0: Wenn Sie uns was Schönes jetzt in der Nacht zu erzählen haben, dann rufen Sie am besten an 0800 80 80 110. Oder Sie schreiben an ard-hitnacht@mdr.de, freuen wir uns auch immer. Oder aber Sie rufen eben an. Die Romy hier, hallo. Guten Morgen.
1: Ja, guten Morgen. Und da ist der Uwe aus Kaufbeuern. Erst einmal grüße ich die ganze ARD-Hitnacht-Gemeinde nach der Sonnenfinsternis, die ich auch sehr schön beobachten konnte. Liege ich jetzt mitten auf einer Wiese neben meinem Auto.
0: Cool.
1: Neben mir die Musik ganz leise und ich genieße den Sternschnuppenschauer. Ich habe auch schon einige sehr schöne gesehen und auch einige sehr schöne Fotos gemacht. Es ist doch immer wieder faszinierend und beruhigend zugleich, wenn man so etwas erleben darf. Habt noch eine schöne Nacht, viel Spaß. Und bis später. Tschüss.
0: Tschüss, das klingt doch alles gut. Bis später. Und noch jemand zum Thema Sonnenfinsternis. Hi, hi.
2: Hier ist der Karl-Heinz.
0: Ja.
2: Ich verstehe überhaupt nicht, warum um diese Sonnenfinsternis so ein Trara gemacht wird. Also wo ich gewesen bin um diese Uhrzeit, da war ein heller Tag und man hat von Sonnenfinsternis nichts bemerkt.
0: Aha.
2: Aber naja, die Leute sind eben so. Bisschen was Außergewöhnliches, da flippen die aus. Ich wünsche euch noch einen angenehmen Abend und super Programm. Alles Gute, Romy. Tschö.
0: Tschö. Liebe Grüße aus der ARD-Hitnacht.

Die ARD-Hitnacht hier um kurz vor 3:30. Wer kann jetzt ab in die Federn und immer schon dran denken, wenn die Bettmonster kommen, dann schnarcht so laut ihr könnt. Einen tollen Donnerstag. Willkommen bei uns in der ARD-Hitnacht.

0: 2:31 Uhr. Ganz schnell zum Verkehrsservice in der ARD Nacht. Die A7 Fulda Richtung Kassel ist zwischen Bad Hersfeld West und Homberg Efze nach einem LKW-Brand bis ca. 6 Uhr noch gesperrt. Es gibt eine Umleitung, das ist die U35. Dann haben wir die A15 Breslau Richtung Dreieck Spreewald. Die Strecke ist zwischen Cottbus Süd und Fettschau gesperrt wegen eines brennenden LKW. Und die A62 Landstuhl Richtung Nonnweiler ist in Höhe Nurfelden-Türkismühle gesperrt wegen Bergungsarbeiten.
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0: Also, liebe ARD-Hitnachtsgemeinde, zum Spektakel am vergangenen Abend, zur Sonnenfinsternis, da gab es ja nun zahlreiche Anrufe und Mails und die einen von Ihnen, die haben geschrieben, wie faszinierend dieses Ereignis für Sie gewesen wäre, wie froh Sie sind, es auch gemeinsam in der Gemeinschaft erlebt zu haben, mit Freunden, mit Nachbarn, mit der Familie, andere wiederum interessiert es so überhaupt gar nicht. Wie auch Helga aus Boppard, der hat nämlich geschrieben, dass er den Hype um die Sonnenfinsternis überhaupt nicht nachvollziehen kann. Es gibt doch ganz andere, schönere Themen. Andere sind natürlich auch begeistert, ne? Selbst wenn die Sonnenfinsternis nur von ganz kurzer Dauer für sie war. Hallo, wer ist denn dran?
1: Hallo, ich grüße euch allen, ihr Nachtschwärmer.
0: Ja.
1: Also hier ist die Moni aus Potsdam und ich wollte mal sagen, man konnte von der Wohnung aus sehen, dass es dunkel wurde, aber die Sonne schien noch. Und als es denn soweit war, hast du nichts mehr viel gesehen von der Sonne. Aber es wurde immer dunkler. Das Spektakel war nur Sekundensache. Es war nicht lange.
0: Ja, je nachdem, wo man war, ne? Von wo man aus der Sonnenfinsternis beobachtet hat. Da ist noch jemand unterwegs. Hallo?
2: Hallo ihr Lieben. Es grüßt aus dem Westen der Arno. Ich grüße alle Lkw-Fahrer, die in der Nacht unterwegs sind und unsere Versorgung sicherstellen.
0: Na unbedingt. Wir grüßen und denken auch an alle Lkw-Fahrer, die derzeit unterwegs sind. Und da ist noch jemand am Telefon. Hey, hey, hey.
3: Ja, hi. Hier ist der Tobi. Also, ich höre euch zum allerersten Mal. Und ich muss sagen, das ist richtig toll. Richtig schön.
0: Okay.
3: Gute Musik, angenehme Stimme von dir.
0: Das ist aber die Hauptsache. Und die Sonnenfinsternis, die ist schon wieder vorbei. Wir von der ARD-Hitnacht, wir sind noch da. Und zwar für alle. 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

Liebe Nachtschwärmer, ihr lieben Frühaufsteher in der ARD-Hitnacht, wir haben schon wieder einen neuen Tag. Donnerstag, der 13. August. Es ist kurz vor drei. Guten Morgen.

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1: Um 3 Uhr mit Ronald Lessig. Mit zahlreichen Veranstaltungen wird heute an den Baubeginn der Berliner Mauer vor 65 Jahren erinnert. Zum zentralen Gedenken an der Bernauer Straße werden unter anderem Bundestagspräsidentin Klöckner und Berlins regierender Bürgermeister Wegner erwartet. Aus der Nachrichtenredaktion Astrid Rolle.
2: In der Kapelle der Versöhnung werden Biografien von Todesopfern verlesen. Zudem ist eine Kranzniederlegung geplant. Auch am Brandenburger Tor wird an die Teilung erinnert. Dort steht eine 30 Meter lange, mauerähnliche Kunstinstallation. Je nach Blickwinkel können Betrachter aber durch sie hindurchschauen. Am 13. August 1961 hatte die DDR-Führung mit dem Bau der Berliner Mauer begonnen. Mindestens 140 Menschen wurden an ihr getötet oder kamen im Zusammenhang mit dem DDR-Grenzregime ums Leben. Im November 1989 fiel die Mauer.
1: Neue parlamentarische Geschäftsführerin der Unionsfraktion soll offenbar die Abgeordnete Catarina dos Santos Vins werden. Mehrere Medien berichten, Fraktionschef Frey habe die 32-jährige Juristin vorgeschlagen. Sie hat ihren Wahlkreis in Aachen und gehört dem Bundestag seit 2021 an. Der Posten ist vakant, weil der bisherige Inhaber Steffen Bilger neuer Verkehrsminister geworden ist. Der parlamentarische Geschäftsführer hat eine wichtige Funktion in der Fraktion. Der Deutsche Städte- und Gemeindebund fordert mehr Hitzeschutz für Krankenhäuser und Pflegeheime. Präsident Spiegler sagte der Rheinischen Post, Kliniken bräuchten Klimaanlagen für Patienten, aber auch für das Personal. Dafür seien Investitionen von mindestens 20 Milliarden Euro nötig. Auch Alten- und Pflegeheime müssten besser an die zunehmende Hitze angepasst werden, so Spiegler. Der Deutsche Wetterdienst erwartet heute und morgen eine neue kurze Hitzewelle. Unzählige Menschen haben am Abend in Deutschland und anderen Teilen Europas die Sonnenfinsternis verfolgt. Bei klarem Himmel war das Naturschauspiel gut zu sehen. Aus der Nachrichtenredaktion Thorsten Lange.
3: Um kurz nach 19 Uhr schob sich der Mond nach und nach vor die Sonne, bis nur noch eine schmale Sichel zu sehen war. Im Norden waren ungefähr 85% der Sonne verdeckt, in Süddeutschland waren es bis zu 90%. Viele suchten sich ein Plätzchen im Freien, um gute Sicht zu haben. So verfolgten rund 100 Schaulustige das Spektakel auf dem Brocken im Harz. Eine totale Sonnenfinsternis erlebten Teile Islands, Grönlands sowie Nordspaniens und der Balearen. In Spanien löste dies vielerorts einen Besucheransturm aus.
1: Das waren die Nachrichten. Das Wetter in Deutschland. Tagsüber sonnig und trocken bei 27 Grad in der Uckermark und bis 37 Grad am Oberrhein, an der Ostsee etwas kühler. Am Freitag heiter bei bis zu 39 Grad. Die Zeit 3.03 Uhr.
4: Der Verkehrsservice in der ARD Hitnacht. Die A7 Fulda Richtung Kassel ist zwischen Bad Hersfeld West und Homberg Efze nach einem LKW-Brand gesperrt. Wahrscheinlich noch 3 Stunden bis um 6. Es gibt eine Umleitung und zwar ist das die U35. Dann haben wir die A15 Breslau Richtung Dreieck Spreewald. Die Strecke ist zwischen Cottbus Süd und Fetschau gesperrt wegen eines brennenden LKW. Und die A62 Landstuhl Richtung Nonnenweiler. Die Strecke ist in Höhe Nurfelden-Türkismühle gesperrt wegen Bergungsarbeiten. Passen Sie gut auf, bleiben Sie wach und kommen Sie gut und sicher und vor allem bald an.
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4: Mit Romy Anders. Grüß Sie. Hi.

0: Die ARD Hit Nacht. Sie erreichen uns gern am Telefon unter der 0800 80 80 110 zum Thema Sonnenfinsternis. Natürlich auch die Romy hier. Hi.
1: Hallo Romy, hier ist Hermann aus Dorsten. Ich habe die Sonnenfinsternis nicht mitgekriegt, weil ich Nachtschicht habe. Bin mit meinem kleinen Hund Blackie unterwegs, trage Zeitung. Aber mein Hund, der wurde ein bisschen nervös, hat sich so an mich gekuschelt. Habe ich auch gedacht, oh, jetzt ist es, aber ich hatte auch keine Brille, sonst hätte ich auch geguckt.
0: Ah, da darf man nicht gucken. Da wird ja immer wieder auch gewarnt. Das ist gefährlich, ne? Okay, aber die Tiere reagieren auch. Das ist interessant. Dankeschön für den Anruf. Wir haben hier noch einen lieben Gruß. Hallo?
2: Ja, hier ist Helmut vom Niederrhein. Ich trage selber Zeitungen aus und wünsche allen Zeitungszustellern auch viel Erfolg bei der Zustellung.
0: Ja, das ist aber nett. Dankeschön. Und kommen Sie gut durch die Nacht, alle Mann.

ard-hitnacht@mdr.de. Guten Morgen ins Studio, schreibt unser Hörer Micha, unser Stammhörer. Er schreibt, wir sitzen heute noch draußen, hören die Hitnacht und beobachten das Schauspiel der Sternschnuppen. Ich schicke eine ins Studio, vielen Dank, für die schöne Musik, schreibt er. Grüße noch an meine Kollegen, die auf der A4 Richtung Dresden unterwegs sind. Euer Micha. Liebe Kollegen von Micha, der Micha, der hat zwar gerade Urlaub, muss sich ja LKW fahren, aber er denkt an euch, die ihr fleißig seid. Und natürlich auch wir von der ARD-Hitnacht wünschen eine gute Fahrt und ein sicheres Ankommen.

0: Hier ist der Verkehrsservice in der ARD-Hitnacht. Die A7 Fulda Richtung Kassel ist zwischen Bad Hersfeld West und Homberg-Efze nach einem LKW-Brand bis ca. 6 Uhr gesperrt. Es gibt eine Umleitung, das ist die U35. Dann haben wir noch eine Sperrung und zwar die A15 Breslau Richtung Dreieck Spreewald ist zwischen Cottbus Süd und Vetschau gesperrt. Und die A62 Landstuhl Richtung Nonnweiler ist in Höhe Nurfelden-Türkismühle gesperrt wegen Bergungsarbeiten.
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0: Aus Thüringen, aus Erfurt, hören Sie die ARD-Hitnacht, gesendet in dieser Woche aus den Studios von MDR Thüringen. Willkommen im neuen Tag. Es ist 3:30 Uhr. Schönen Donnerstag. Guten Morgen.

0: Sweet 16, Musik von Billy Idol in der ARD-Hitnacht. Sonnenfinsternis, Sternschnuppennacht. Also, wir haben hier bei uns jetzt im August schon eine echt tolle Zeit. Und es gilt ja, bei einer Sternschnuppe darf man sich Wünsche wünschen. Oder aber man sieht es für Hanni aus Berlin, die hat uns nämlich geschrieben an ard-hitnacht@mdr.de. Die Berliner, die haben halt einfach mal Humor. Hanni schreibt: Hallo Romy und ARD-Hitnacht-Team. Mit den Sternschnuppen ist es doch so, Sternschnuppen sind wie Männer. Erst Stern, dann Schnuppe. Ich bin glücklicher Single, schreibt sie, und grüße mein Berlin, eure Hanni. Alles klar, auch das ist ein Beitrag zur Nacht. 0800 80 80 110. Die Romy hier, wer ist denn am Telefon?
1: Hallo liebe Romy, hier ist die Gina, eigentlich aus dem Odenwald. Im Moment sitze ich gerade, wo bin ich? Bin irgendwo kurz vor Hannover auf der A7 an einem Rastplatz. Aber nachts ist hier erstmal, naja, ziemlich tote Hose. Na, was ein Glück, steht LKW stehen nicht bis hinten auf die Straße. Mhm. Naja, also ich habe von der Sonnenfinsternis nichts mitgekriegt, außer dass ich mich gewundert habe, dass es so früh schon so dunkel war.
0: Ja, danke schön Gina für den Anruf. Es wurde ziemlich schnell gemütlich heute. Gestern, wir haben ja jetzt schon wieder Donnerstag. Liebe Nachtschwärmer, liebe Frühaufsteher, willkommen in der ARD-Hitnacht.

3.53 Uhr, Augen auf, Kaffeemaschine an. Ein Lächeln, bitteschön, ist kurz vor vier. Hier ist die ARD-Hitnacht am Donnerstagmorgen. Das gesamte Team wünscht einen guten Start in den Tag.

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1: Um 4 Uhr mit Ronald Lessig. Mit zahlreichen Veranstaltungen wird heute an den Baubeginn der Berliner Mauer vor 65 Jahren erinnert. Zum zentralen Gedenken an der Bernauer Straße werden unter anderem Bundestagspräsidentin Klöckner und Berlins regierender Bürgermeister Wegner erwartet. Aus der Nachrichtenredaktion Astrid Rolle.
2: In der Kapelle der Versöhnung werden Biografien von Todesopfern verlesen. Zudem ist eine Kranzniederlegung geplant. Auch am Brandenburger Tor wird an die Teilung erinnert. Dort steht eine 30 Meter lange, mauerähnliche Kunstinstallation. Je nach Blickwinkel können Betrachter aber durch sie hindurchschauen. Am 13. August 1961 hatte die DDR-Führung mit dem Bau der Berliner Mauer begonnen. Mindestens 140 Menschen wurden an ihr getötet oder kamen im Zusammenhang mit dem DDR-Grenzregime ums Leben. Im November 1989 fiel die Mauer.
1: Wegen des Niedrigwassers in den Flüssen hat der Bundesverband der deutschen Binnenschifffahrt von der Bundesregierung schnellere Maßnahmen gefordert. Geschäftsführer Schwanen sagte der Rheinischen Post, niedrigwasseroptimierte Schiffe müssten über das Jahresende hinaus gefördert, der Ausbau der Fahrrinnen im Rhein beschleunigt und das Wasser stärker gestaut werden. Weder die Bahn noch Lkw-Speditionsunternehmen könnten ausreichend Kapazitäten zur Verfügung stellen, um die Güter von den Schiffen ohne Einschränkungen zu transportieren. Auf der italienischen Insel Sizilien bleibt der Flugverkehr wegen des Vulkan Etna noch länger eingeschränkt. Laut dem Betreiber ist der Airport Catania nun mindestens bis Freitag früh um 2 Uhr dicht. Ob es danach wieder Betrieb gibt, ist unklar. Seit mehreren Tagen sind keine Starts und Landungen möglich, weil der Etna Vulkanasche ausstößt. Millionen Menschen haben am Abend in Deutschland und anderen Teilen Europas die Sonnenfinsternis verfolgt. In Island hat der Mond die Sonne für 2 Minuten sogar vollständig verdeckt. Das sorgte bei Einheimischen und Touristen für Begeisterung, berichtet unser Korrespondent Arne Bartram.
3: Viele Isländer haben die Finsternis gemeinsam mit Nachbarn oder auf großen Partys gefeiert. Es gab sogar Festivals mit mehreren tausend Besuchern. Und viele Touristen sind extra aus allen möglichen Ländern angereist. Die Hotelpreise waren wirklich der Wahnsinn. Es gab auch überall Souvenirs zu kaufen. Sonnenfinsternis-T-Shirts, Schokolade, sogar ein extra Bier wurde gebraut. Also wirklich ein Riesenhype, denn die letzte totale Sonnenfinsternis, die in der Hauptstadt von Island zu sehen war, die ist fast 600 Jahre her.
1: Das waren die Nachrichten. Das Wetter in Deutschland. Tagsüber sonnig und trocken bei bis zu 27 Grad in der Uckermark und bis zu 37 Grad am Oberrhein, an der Ostsee etwas kühler. Am Freitag heiter, später im Westen leichte Schauer bis 39 Grad. Die Zeit, es ist 4.03 Uhr.
4: Und hier ist der Verkehrsservice in der ARD-Hitnacht. Die A7 Fulda Richtung Kassel ist zwischen Bad Hersfeld West und Homberg-Efze nach einem LKW-Brand bis ca. 6 Uhr nachher gesperrt, also noch 2 Stunden. Die Umleitung führt über die U35. Und die A15, Breslau Richtung Dreieck Spreewald. Die Strecke ist zwischen Cottbus Süd und Vetschau gesperrt. Genauso eine Sperrung auf der A62, Landstuhl Richtung Nonnenweiler. Die Strecke ist in Höhe Nofeld und Türkismühle gesperrt, wegen Bergungsarbeiten. Das war's von unserer Seite. Wir wünschen Ihnen eine gute Fahrt durch die Nacht.
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4: Es braucht nur den richtigen Beat. Wir halten Sie wach und wir halten Sie bei Laune. Die ARD-Hitnacht mit mir, Romy Anders. Grüß Sie. Hey.

Ihr lieben Schreiber in der ARD Hitnacht, danke schon für all die herzlichen Nachrichten, die uns hier erreicht haben und immer noch erreichen. Wir lesen alles, nur kleiner Hinweis, denken Sie dran, wir spielen keine Musikwünsche spontan. Also unsere Leute aus der Musikredaktion, die haben eh nur Schönes eingeplant. Das passt alles, die ARD Hitnacht, die steht ja schließlich auch für Lieblingshits. In dem Sinne, guten Morgen.

0: Guten Morgen, kurz vor halb fünf und willkommen. Noch hören Sie die ARD Hit Nacht. 0800 80 80 110. Wer ist denn dran? Die Romy hier?
1: Hallo Romy, hier ist der Dominik aus Castrop-Rauxel.
0: Hi, hi.
1: Ich bin wieder auf Tour und ich wünsche allen Nachtzuhörern einen angenehmen Tag. Passt auf euch auf, ruhige Dienst. Danke an allen Helden, die jetzt gerade für uns arbeiten, damit die Infrastruktur am Laufen bleibt. Mhm. Und dann nochmal extra einen lieben Gruß an alle Lkw-Fahrer, ob groß, ob klein, an allen Sprinterfahrern. Allzeit gute Fahrt, passt auf euch auf.
0: Dem schließen wir uns an. Wir denken an unsere Fahrer unterwegs auf den Straßen. Wir denken an alle Nachtdienstler im Krankenhaus, im Pflegeheim, an den Tankstellen, die Leute in den Wachen, auf den Revieren, in den Schichtbetrieben. Während der Rest schläft, sorgen wir für Ordnung. Muss ja auch einer machen. Wir halten die Stellung. Eine schöne Nacht mit der ARD-Hitnacht.

0: In einer Minute wird es 5:30. Guten Morgen. Der Verkehrsservice in der ARD Nacht. Die A7, Fulda Richtung Kassel, ist zwischen Bad Hersfeld West und Homberg Efze nach einem LKW-Brand gesperrt. Noch 1,5 Stunden bis 6:00. Die Umleitung führt über die U35. Und noch aktuell die A62, Landstuhl Richtung Nonnweiler. Die ist in Höhe Nofelden-Türkismühle gesperrt wegen Bergungsarbeiten. Und das war's. Von unserer Seite. Passen Sie gut auf, kommen Sie sicher an.
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ard-hitnacht@mdr.de. Konsti hat geschrieben, tolle Musik bei euch. Vielen Dank, der Konsti. Okay, wir danken natürlich auch für das Kompliment. Und Paul aus Halle schreibt, ihr mit eurem Gerede von der Sonnenfinsternis. Die ganze Nacht. Bei mir im Portemonnaie herrscht immer Sonnenfinsternis. Paul, wir verstehen. Der Uli aus Erlangen übrigens, der übt ganz, ganz scharfe Kritik. Hallo Romy. Übrigens, Uli, ich heiße Romy. Ein M, langes O. Romy. Also Uli schreibt, hallo Romy. Hört doch endlich auf mit diesen Sternschnuppen und Sonnengeschichten. Es interessiert mich nicht. Okay, Uli, aber über irgendwas müssen wir ja reden. Jetzt in der ARD-Hitnacht. Und die Sonnenfinsternis ist ja nun wirklich nicht allzu oft Thema bei uns. Und außerdem Sternschnuppen. Ey, komm, das ist doch einfach schön. Schon das Wort verzaubert. Sternschnuppen. Wir grüßen Erlangen und wir lieben Sternschnuppen. Ja.

Lieblingshits in der ARD-Hitnacht. 99 Luftballons, das war Nena. Die ARD-Hitnacht, noch hören Sie uns aus Thüringen, aus dem schönen Erfurt. Die ARD-Hitnacht gesendet in dieser Woche aus den Studios von MDR Thüringen. Das gesamte Team wünscht Ihnen einen guten Start in den Donnerstag. Es ist 4:49 Uhr. Guten Morgen.

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1: Um 5 Uhr mit Ronald Lessig. Mit zahlreichen Veranstaltungen wird heute an den Baubeginn der Berliner Mauer vor 65 Jahren erinnert. Zum zentralen Gedenken an der Bernauer Straße werden unter anderem Bundestagspräsidentin Klöckner und Berlins regierender Bürgermeister Wegner erwartet. Aus der Nachrichtenredaktion Astrid Rolle.
2: In der Kapelle der Versöhnung werden Biografien von Todesopfern verlesen. Zudem ist eine Kranzniederlegung geplant. Auch am Brandenburger Tor wird an die Teilung erinnert. Dort steht eine 30 Meter lange, mauerähnliche Kunstinstallation. Je nach Blickwinkel können Betrachter aber durch sie hindurchschauen. Am 13. August 1961 hatte die DDR-Führung mit dem Bau der Berliner Mauer begonnen. Mindestens 140 Menschen wurden an ihr getötet oder kamen im Zusammenhang mit dem DDR-Grenzregime ums Leben. Im November 1989 fiel die Mauer.
1: Wegen des Niedrigwassers in den Flüssen hat der Bundesverband der deutschen Binnenschifffahrt von der Bundesregierung schnellere Maßnahmen gefordert. Geschäftsführer Schwanen sagte der Rheinischen Post, niedrigwasseroptimierte Schiffe müssten über das Jahresende hinaus gefördert, der Ausbau der Fahrerinnen im Rhein beschleunigt und das Wasser stärker gestaut werden. Weder die Bahn noch Lkw-Speditionsunternehmen könnten ausreichend Kapazitäten zur Verfügung stellen, um die Güter von den Schiffen ohne Einschränkungen zu transportieren. Auf der italienischen Insel Sizilien bleibt der Flugverkehr wegen des Vulkans Ätna noch länger eingeschränkt. Laut dem Betreiber ist der Airport Catania nun mindestens bis Freitag früh um 2 Uhr dicht. Ob es danach wieder Betrieb gibt, ist unklar. Seit mehreren Tagen sind keine Starts und Landungen möglich, weil der Ätna Vulkanasche ausstößt. Millionen Menschen haben am Abend in Deutschland und anderen Teilen Europas die Sonnenfinsternis verfolgt. In Island hat der Mond die Sonne für 2 Minuten sogar vollständig verdeckt. Das sorgte bei Einheimischen und Touristen für Begeisterung, berichtet unser Korrespondent Arne Bartram.
3: Viele Isländer haben die Finsternis gemeinsam mit Nachbarn oder auf großen Partys gefeiert. Es gab sogar Festivals mit mehreren tausend Besuchern. Und viele Touristen sind extra aus allen möglichen Ländern angereist. Die Hotelpreise waren wirklich der Wahnsinn. Es gab auch überall Souvenirs zu kaufen, Sonnenfinsternis-T-Shirts, Schokolade, sogar ein extra Bier wurde gebraut. Also wirklich ein Riesenhype, denn die letzte totale Sonnenfinsternis, die in der Hauptstadt von Island zu sehen war, die ist fast 600 Jahre her.
1: Das waren die Nachrichten.
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5: Mit den aktuellen Temperaturen 16 Grad in Cuxhaven, 13 Grad in Diepholz und 14 Grad in Bremen. Heute erwartet uns von morgens bis abends durchgehend jede Menge Sonnenschein und strahlend blauer Himmel. Dementsprechend bleibt es auch den ganzen Tag trocken. Die Höchstwerte heute liegen bei 25 bis 33 Grad.
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5: Es ist aktuell nichts los auf den Straßen. Wir wünschen gute und sichere Fahrt.
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1: Mit Jana Kreuz, guten Morgen. Für 17.500 Kinder und Jugendliche in Bremen und rund 890.000 in Niedersachsen fängt heute wieder die Schule an. Seit diesem Schuljahr haben Kinder der ersten Klasse zum ersten Mal Anspruch auf einen Ganztagsplatz. Die Polizei ruft Autofahrer dazu auf, besonders aufmerksam zu fahren. Millionen Menschen haben in Deutschland die partielle Sonnenfinsternis verfolgt. Der Mond hat sich um kurz nach 19 Uhr nach und nach vor die Sonne geschoben. Am Himmel war schließlich nur noch eine Sichel zu sehen. In Nordspanien und auf den Balearen war sogar eine totale Sonnenfinsternis zu sehen. Und jetzt weitere Meldungen aus Bremen, Bremerhaven und Niedersachsen.
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1: In Bremen sollen Tagestickets fürs Parken deutlich teurer werden. Die städtische Verkehrsdeputation will am Nachmittag eine entsprechende Änderung der Parkgebühren beschließen. Wer in der Bremer Innenstadt am Straßenrand parkt, soll ab November dann 15 Euro pro Tag zahlen. Mehrere Küstenfischer aus Niedersachsen bekommen Geld vom Staat dafür, dass sie ihre Betriebe aufgeben. Nach Angaben der Bundesanstalt für Landwirtschaft und Ernährung erhalten 10 Betriebe Fördermittel. Hintergrund ist, dass die Fischbestände als gefährdet gelten und die Fanggebiete kleiner werden. Und zum Sport. Bei der Schwimm-EM in Paris hat Johannes Liebmann das Finale über 800 Meter Freistil gewonnen und dabei einen neuen Europarekord aufgestellt. Außerdem hat die deutsche Dressur-Equipe bei der Reitsport-WM in Aachen zum 13. Mal den Titel gewonnen. Und das waren die Nachrichten mit Jana Kreuz.
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2: 15 Grad sind es in Bremen, 14 aktuell in Bremerhaven, 13 in Oldenburg, 13 Grad auch in Rotenburg. Ja, und heute gibt es den ganzen Tag über Sonne und strahlend blauen Himmel. Selbstverständlich keinen Regen, kaum Wind, dafür aber Temperaturen bis zu 33 Grad.
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4: Da haben wir es. 5:32 Uhr, eine Meldung für den Kreis Diepholz und Kreis Verden. Die Landesstraße zwischen den Abzweigen nach Sudweye und Dibbersen ist nach einem Unfall in beide Richtungen gesperrt. Und in Bremen ist die Hohentorstraße zwischen Neustadtswall und Westerstraße in beiden Richtungen wegen Bauarbeiten weiterhin gesperrt. Eine Umleitung ist aber für Sie eingerichtet. Gute Fahrt.
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4: Hast du ihn nicht gefunden, ne? Bin da.
2: Ach, da ist sie ja. Ich sehe dich.
4: Versteckt hinterm Bildschirm.
2: Mann,
4: schönen guten Morgen.
2: Guten Morgen.
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0: Was habe ich gestern? Harald Lesch heißt der Mann, ne? Der im ZDF die Sonnenfinsternis.
1: Hast du es wirklich auf dem Sofa geguckt?
0: Ja, das war ja aus Spanien, von Mallorca aus, und da war das Ganze ja irgendwie so eine Viertelstunde später. Mhm. Das heißt, ich konnte erst auf meinem Balkon ohne Erfolg mir das angucken.
1: Weil du mitten in der Stadt bist.
0: Ja, weil das dann noch hinter einem Gebäude stattfand. Und dann habe ich gedacht, naja gut, schade. Und dann habe ich aber noch das ZDF angeschaltet und da sah man dann Harald Lesch von Mallorca aus berichten. Und der war auf eine Art euphorisch. Das hat mich so mitgerissen.
1: Ach toll.
0: Der war wirklich so, das ist ein ganz großer Moment. Das zeigt uns nochmal, wie wichtig auch unser Planet ist. Und der war kaum zu stoppen. Ich habe Gänsehaut gekriegt. Ach, für Harald Lesch.
1: Ich war gestern verabredet mit Freundinnen auf dem Werdersee. Sub fahren, weißt du, diese Paddeldinger. Mhm. Und dann dachten wir, ja, dann verlängern wir und bleiben einfach so lange, bis die Sonnenfinsternis, und gucken das auf dem See.
0: Sehr gut.
1: Und das war richtig gut, weil wir hatten freien Blick gen Nordwesten. Und das Lustige war, eine Freundin war dabei, die hatte ihrem Freund abgesagt, die auch auf Metalhenge mit der Familie sind, und meinten, nee, du musst mitkommen. Sie so, interessiert mich nicht die Bohne. Macht ihr da diesen Hype mit? Und als ich ihr dann meine Sonnenfinsternisbrille aufgesetzt hat und sie das beobachtet, meinte sie, wow, ist das faszinierend. Und der Deich voller Menschen. Ich finde es total schön, wenn die Leute rauskommen und sowas Friedliches sich anschauen, wie sich der Mond vor die Sonne schiebt und so eine Begeisterung haben. Und ich habe heute früh im Radio gehört einen Beitrag aus der Mitte Spaniens, aus einem kleinen Dorf, wo wohl der Kernschatten am besten gefallen ist, und die Görlitzer Sternenfreunde mit einer Delegation in dieses 200-Seelendorf gefahren sind und begeistert war mit diesem ganzen Dorf zusammen auf einem Hügel, das dann geschaut haben und die Dramatik aufkam, weil Wolken aufzogen, aber dann rechtzeitig weg waren. Und der konnte gar nicht reden. Es geht in deine Richtung von Harald Lesch, weil er so begeistert war. Die haben ja dann auch diese Corona, also diesen Kranz.
0: Das war natürlich in Spanien nochmal spektakulärer.
1: Ja, Wahnsinn.
0: Ja.
1: Aber wie schön.
0: Es war irgendwie toll, weil auch viele Nachbarn auf der Straße dann waren, und ich mochte das dann am Ende auch, dass es so ein kollektives Ereignis war, auch wenn es, wie gesagt, für mich unspektakulär, weil ich hatte ja nicht mal diese blöde Brille und ohne ging es tatsächlich gar nicht.
1: Ich hatte eine extra für dich zurückgelegt.
0: Ja, ja.
1: Du wolltest sie nicht haben. Ein anderer Kollege hat sich gefreut.
0: Ja.
1: Menschenskind, dabei sah das durch diese komische Brille so gut aus.
0: Ich glaube das sofort.
1: Weil man das nur das gesehen hat und sonst nicht.
0: Ja, ja.
1: Ich hoffe, Ihren Augen geht es gut. Ich habe gestern noch viele Social-Media-Einblendungen gesehen, als Sonnenfinsternis in den USA waren. Zum einen die Google-Anfragen genau zum Stichtag hochgehen, meine Augen tun weh.
0: Mhm.
1: Und zum anderen, wie kriege ich es wieder weg? Nun gut, ich hoffe, Ihnen geht's gut und Sie kommen gut in den Morgen.
0: Schönen guten Morgen.
1: Ein wunderschön nach diesem Abend.

0: Musik von Status Quo werde ich mein Leben lang mit Thomas Gottschalk in Verbindung bringen.
1: Warum?
0: Weil der riesen Status Quo-Fan war. Das
1: hat
0: er in, glaube ich, jeder Wetten-Das-Sendung erwähnt.
1: Jennifer Warnes, die wir jetzt hören, ist riesen Joe Cocker Freund und hat sich deshalb für dieses Duett 1982 genau ihn gewünscht als Soundtrack für einen Offizier und Gentleman und wurden belohnt, gab einen Oscar für den Song.
0: Glückwunsch.
1: Und hier ist er. Up Where We Belong.

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1: Mit Jana Kreuz, guten Morgen. Neues Schuljahr in Bremen und Niedersachsen startet. Millionen Menschen in Europa verfolgen Sonnenfinsternis. Berlin erinnert an Mauerbau vor 65 Jahren. Das Wetter viel Sonne und trocken bei bis zu 33 Grad. Für 17.500 Kinder und Jugendliche in Bremen und rund 890.000 in Niedersachsen fängt heute wieder die Schule an. Seit diesem Schuljahr haben Kinder der ersten Klasse auch zum ersten Mal Anspruch auf einen Ganztagsplatz. Aus der Regionalredaktion Buden und Binn berichtet Heike Zeigler.
2: Der Rechtsanspruch auf Ganztagsbetreuung soll in den kommenden Jahren schrittweise auf die Klassenjahrgänge 2 bis 4 ausgeweitet werden. Damit wollen Bund und Länder die Lücke in der Nachmittagsbetreuung schließen. In Bremerhaven haben Eltern bereits für fast 70% der Erstklässler einen Platz beantragt, erklärte bereits vergangene Woche Schuldezernent Hauke Hills. Gleichzeitig sind dort zum Schulstart mehr als 100 Lehrerstellen unbesetzt. Für die Stadt Bremen wird Schulsenator Marc Rackles entsprechende Zahlen am Vormittag vorstellen.
1: Millionen Menschen haben in Deutschland die partielle Sonnenfinsternis verfolgt. Der Mond hat sich um kurz nach 19 Uhr nach und nach vor die Sonne geschoben. Am Himmel war schließlich nur noch eine Sichel zu sehen. Etwa 85-90% der Sonnenfläche waren verdeckt. In Nordspanien und auf den Balearen war sogar eine totale Sonnenfinsternis zu sehen, was an vielen Orten einen Besucheransturm auslöste. Mit zahlreichen Veranstaltungen wird heute an den Baubeginn der Berliner Mauer vor 65 Jahren erinnert. Zum zentralen Gedenken an der Bernauer Straße wird unter anderem Bundestagspräsidentin Julia Klöckner erwartet. In der Kapelle der Versöhnung werden Biografien von Todesopfern verlesen. Und auch am Brandenburger Tor wird an die Teilung Deutschlands erinnert. Da steht eine 30 Meter lange mauerähnliche Kunstinstallation. In Bremen sollen Tagestickets fürs Parken deutlich teurer werden. Die städtische Verkehrsdeputation will am Nachmittag eine entsprechende Änderung der Parkgebühren beschließen. Dazu aus der Regionalredaktion Buden und Binn, Pascal Faltermann.
3: Wer in der Bremer Innenstadt am Straßenrand parkt, soll ab November 15 Euro pro Tag zahlen. Das sind 4 Euro mehr als bisher. In den anderen Stadtbereichen steigt der Tagespreis von 10 auf 12 Euro. Damit bleibt das Parken auf der Straße ungefähr auf dem Niveau der Parkhäuser oder ist sogar etwas günstiger. Weil in immer mehr Stadtteilen das Bewohnerparken kommen wird, soll es dort auch Tagestickets geben. Die Tickets sollen nicht zu billig sein, sonst könnten mehr Autofahrer von außerhalb in die Wohnviertel kommen, so die Begründung. Die Preise pro Stunde und für Bewohnerparkausweise bleiben übrigens gleich.
1: Mehrere Küstenfischer aus Niedersachsen bekommen Geld vom Staat dafür, dass sie ihre Betriebe aufgeben. Nach Angaben der Bundesanstalt für Landwirtschaft und Ernährung erhalten 10 Betriebe Fördermittel. Was es mit der Förderung auf sich hat, weiß Laura Kreuzhager aus der Nachrichtenredaktion.
4: Insgesamt fließen 3,5 Millionen Euro Abwrackprämie an 10 niedersächsische Küstenfischer. Weitere Mittel gehen an Fischer in Schleswig-Holstein. Ziel des Bundeslandwirtschaftsministeriums ist es, die Zahl der Kutter an der Nordseeküste insgesamt um rund 30% zu reduzieren. Hintergrund ist, dass die Fischbestände als gefährdet gelten und die Fanggebiete kleiner werden. Die geförderten Betriebe haben jetzt knapp ein Jahr Zeit, ihre Fanglizenzen abzugeben. Spätestens Ende Juni 2027 müssen die Kutter stillgelegt sein. Das Interesse an der Abwrackprämie war groß. Insgesamt haben in Niedersachsen 18 Krabbenfischer und 5 Plattfischfänger einen Förderantrag gestellt.
1: Und das waren die Nachrichten mit Jana Kreuz.
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5: Aktuell sind es 14 Grad in Bremen, 14 Grad auch in Bremerhaven, 12 Grad sind es in Oldenburg, 15 Grad in Cuxhaven und es wird ein richtig warmer Tag heute. Strahlend schön, will man fast sagen, denn es gibt den ganzen Tag über Sonne, strahlend blauen Himmel, selbstverständlich keinen Regen, kaum Wind. Höchsttemperatur heute 33 Grad.
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6: 4 Minuten nach 6, die B73 Cuxhaven Richtung Stade ist zwischen Siedlung am Walde und Burweg nach einem Unfall gesperrt. Und in Bremen ist die Hohentorstraße zwischen Neustadtswal und Westerstraße in beiden Richtungen wegen Bauarbeiten gesperrt. Eine Umleitung ist aber für Sie eingerichtet. Die geht direkt durch den Mainmund, so klingt es auf jeden Fall.
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7: Ich glaube, ich bin ein bisschen aufgeregt. Wenn wir so früh schon Geschenke hier auf dem Tisch liegen haben, dann geht der Puls immer so ein bisschen höher.
5: Ja, denn am Samstag sind OMD auf der Seebühne in Bremen und das Ganze präsentiert vom Bremen 1. Das bedeutet für Sie, wir haben Tickets, die wir Ihnen schenken wollen. 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Wir haben ein kleines Spielchen vorbereitet, aber was Sie tun müssen, Sie müssen nicht mal Wissen haben über OMD, aber Sie müssen bereit sein, am Telefon zur Verfügung zu stehen. Dann rufen Sie jetzt an.
7: Wir haben erst überlegt, ob wir Sie abfragen oder ziemlich schnell nacheinander aussprechen lassen, was OMD ausgesprochen hätte. Sind wir selber dran gescheitert, deswegen haben wir es gelassen. Aber es ist ein schönes Spiel. Wenn Sie Bock drauf haben, Samstag toller, sonniger.

0: Einen wunderschönen guten Morgen. Ich sehe Rauch aufsteigen aus unserer Telefonanlage, denn die Leitungen haben geglüht. Wir haben Tickets für OMD für Sie, für Orchestral Maneuvers in the Dark. So, wir haben nochmal geübt fleißig. Die Pioniere des Synthie-Pop, die mit ihrem Synthesizer-Sound und New Wave seit 4 Jahrzehnten als britische Band sehr erfolgreich sind.
1: Und am Samstag sind sie auf der Seebühne in Bremen, präsentiert von Bremen 1. Wir haben Tickets und um die spielen jetzt Patrick aus der Bremer Neustadt und Babette aus Bremerhaven Geestemünde. Erstmal schönen guten Morgen, Babette.
2: Ja, guten Morgen.
0: Hallöchen.
1: Und guten Morgen, Patrick.
2: Ich bin gerade so ein bisschen wach.
3: Moin, moin.
0: Okay, Babette ist gerade erst aus dem Bett gefallen, weil just der Wecker ging. Und Patrick, bist du schon ein bisschen fitter und wacher?
3: Ja, ich bin seit 5 wach.
0: Okay, warum solltet ihr diese Tickets gewinnen? Beide OMD-Fans oder einfach Bock auf einen schönen Sommerabend mit Konzert?
2: Ja, super Bock auf die Seebühne, da war ich noch nie.
1: Oh, sehr gut.
3: Ja, wie gesagt, und mit OMD bin ich, ja, wie gesagt, groß geworden. Das ist halt, war so meine Zeit früher, ne, so.
0: Herrlich.
3: Ja, wo die angefangen haben und, ja.
1: Ihr werdet beide natürlich den großen Hit Made of Orleans kennen. Und um den genau geht es jetzt. Wir wollen nämlich von euch wissen, es gibt in diesem Song gerade mal 54 Wörter. Also viel Text hat dieses Lied nicht. Eines dieser Wörter ist Grave. Also Grab. Und wir wollen jetzt wissen, Babette, du sagst es mal bitte als Erste, nach wie vielen Sekunden kommt in diesem Song in dem Radio-Edit, also die etwas gekürzte Version, da ist das Intro ein bisschen kürzer, nach wie vielen Sekunden kommt das Wort Grave?
0: Als Tipp gebe ich nochmal, die Gesamtlänge des Liedes ist 3 Minuten 31, damit ihr alle beide die gleichen Voraussetzungen habt. Also 3:31, nach wie vielen Minuten kommt das Wort Grave?
1: Sekunden oder Minuten, wie du willst.
0: Ja.
1: Babette.
2: 63.
1: Okay, und Patrick, was hast du, nach wie vielen Sekunden kommt das Wort Grave im Song Made of Orleans?
3: Da bin ich mir nicht mehr ganz sicher. Ich habe das so oft runter und hoch gehört.
1: Na klar.
3: Ich sag mal nach 40 Sekunden.
1: Nach 40.
0: 40 Sekunden. Gut. So, wir machen das jetzt besonders spannend und hören zusammen diesen Song. Und dann könnt ihr ja mitzählen, nach wie vielen Sekunden kommt. Ich glaube, noch nie wird jemand so genau bei einem Lied zugehört haben. Ihr bleibt bei einer Leitung, wir hören zusammen diesen Song. Made of Orleans von OMD.
1: Los geht's.

0: es ist. Juhu! Grave nach 120 Sekunden. Das heißt, Babette, mit deinem Tipp 63 Sekunden, der gar nicht mal so gut war, bist du aber dichter dran.
1: Nee.
2: Yeah, du hast es geschafft. Dein erstes Mal Seebühne am Samstag. Wen nimmst du mit?
1: Ja, cool. Ja, ich muss mal gucken, wen ich finde. Gut. Ich habe noch keine Ahnung.
0: Patrick, danke fürs Mitspielen.
3: Ja, und ich gratuliere auch der Babette, dass er endlich mal...
1: Ja, danke.
3: Dass du noch mal auf die Seebühne kannst. Ne? Und ich war schon mal da, ich kenn's. Cool. Ne? Und seid ihr gegönnt.
2: Ach, seid ihr süß miteinander.
1: Ja, danke schön.
2: Fürs Mitspielen.
1: Dir auch einen schönen Samstag.
2: Danke, Patrick.
1: Ja, gerne.
2: Und Babette, bleib in der Leitung.
3: Tschüss.
1: Ja.
2: Und für alle Fans gibt's den Song noch bis zum Schluss die letzten Sekunden.

0: Katy Perry, Hot and Cold, 6.22 Uhr hier bei Bremen 1 im Morgen. Gucken wir natürlich gestern auf die Sonnenfinsternis zurück. Du zu Hause vom Fernseher beobachtet, wie es in Spanien war und auf dem Balkon. Ich auf dem Werdersee mit Brille geguckt und viele, viele Menschen in Bremen natürlich auf dem Metalhenge. Denn da wurde vom Olbers Planetarium zum gemeinschaftlichen Gucken eingeladen.
1: Alle teilen sich die Sonnenfinsternisbrillen, jeder darf irgendwie mal durchgucken, die Stimmung ist sehr gut.
2: Also ich finde schon, dass man das richtig merkt, dass es auch kühler geworden ist und ein bisschen dunkler geworden ist.
3: Ja, ich bin auch sehr positiv überrascht, gefällt mir. Dass viele Leute kommen, dachte ich mir, aber dass es so eine schöne Atmosphäre ist, ja, das ist schön, das freut mich.
4: Also viele hatten Spaß an dieser Sonnenfinsternis, es war ein bisschen wie Silvester ohne Feuerwerk, aber man hat sich getroffen, man stand auf den Straßen, man hat in den Himmel geguckt. Tolle Sache, gestern die Sonnenfinsternis. Sprechen wir natürlich noch ein bisschen ausführlicher heute Morgen hier im Morgen auf Bremen 1.
0: Und da sieht man, man braucht gar kein Feuerwerk.
4: Stimmt.
0: Ja.
4: Genau.
0: Schönen guten Morgen. Hey.

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10: Mit Jana Kreuz, guten Morgen. Für 17.500 Kinder und Jugendliche in Bremen und rund 890.000 in Niedersachsen fängt heute wieder die Schule an. Zum ersten Mal haben Kinder der ersten Klasse jetzt auch Anspruch auf einen Ganztagsplatz. Die Polizei ruft Autofahrer dazu auf, zum Schulstart besonders rücksichtsvoll zu fahren. Millionen Menschen haben in Deutschland die partielle Sonnenfinsternis verfolgt. Der Mond hat sich um kurz nach 19 Uhr nach und nach vor die Sonne geschoben. Am Himmel war schließlich nur noch eine Sichel zu sehen. In Nordspanien und auf den Balearen war sogar eine totale Sonnenfinsternis zu sehen. Und jetzt weitere Meldungen aus Bremen, Bremerhaven und Niedersachsen.
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10: In Bremen sollen Tagestickets fürs Parken deutlich teurer werden. Die städtische Verkehrsdeputation will am Nachmittag eine entsprechende Änderung der Parkgebühren beschließen. Wer in der Bremer Innenstadt am Straßenrand parkt, soll ab November dann 15 Euro pro Tag zahlen. Mehrere Küstenfischer aus Niedersachsen bekommen Geld vom Staat dafür, dass sie ihre Betriebe aufgeben. Nach Angaben der Bundesanstalt für Landwirtschaft und Ernährung erhalten 10 Betriebe Fördermittel. Hintergrund ist, dass die Fischbestände als gefährdet gelten und die Fanggebiete kleiner werden. Und zum Sport. Bei der Schwimm-EM in Paris hat Johannes Liebmann das Finale über 800 Meter Freistil gewonnen und dabei einen neuen Europarekord aufgestellt. Außerdem hat die deutsche Dressur-Equipe bei der Reitsport-WM in Aachen zum 13. Mal den Titel gewonnen. Und das waren die Nachrichten mit Jana Kreuz.
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11: 14 Grad sind es aktuell in Bremen Nord, 14 Grad auch in Bremerhaven, in Wilhelmshaven 16 Grad, in Cuxhaven auch schon 16 Grad. Es wird ein sonniger Tag, es wird ein Tag mit strahlend blauem Himmel. Wir kriegen keinen Regen, es ist auch nur ganz bisschen windig. Ehrlich gesagt werden Sie das kaum spüren, aber die Hitze, die werden Sie spüren, denn die Höchsttemperatur heute 33 Grad.
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12: 6.33 Uhr, Vorsicht bitte auf der A261 Richtung A1 im Buchholzer Dreieck in der Überleitung zur A1 Richtung Bremen befindet sich eine ungesicherte Unfallstelle und es liegt ein Tier auf der Fahrbahn. A1 Osnabrück Richtung Bremen, die Einfahrt Vechter ist wegen Aufräumarbeiten vorübergehend gesperrt. Die A29 Oldenburg Richtung Wilhelmshaven, die Einfahrt Fedderwarden ist wegen Bauarbeiten von 10 bis 16 Uhr gesperrt. Die B73 Cuxhaven Richtung Stade ist zwischen Siedlung am Walde und Burweg ebenfalls gesperrt. Da gab es einen Unfall. Und in Bremen wird gebaut. Die Hohentorsstraße zwischen Neustadtswal und Westerstraße ist deshalb in beide Richtungen gesperrt. Eine Umleitung gibt es aber natürlich für Sie.
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13: Na du?
11: Na selber.
13: Hast du schön?
11: Ja.
12: Wir schon, ne? Wir haben so nette Hörerinnen und Hörer. Ich habe mich gerade so gefreut, wie lieb bei unserem Spiel um oben die Tickets um kurz nach sechs die beiden Kandidatinnen und Kandidaten zueinander waren. Das ist echt schön.
11: Ja, der Verlierer hat freundlich der Gewinnerin gratuliert. Man hatte fast den Eindruck, die gehen einfach zusammen zum Konzert am Samstag.
12: Vielleicht passiert das ja noch, ne? Wir wünschen Ihnen auf jeden Fall einen guten Start in diesen Tag. Schönen guten Morgen.
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1: Im Fischereihafen machen wir Urlaub, weil wir uns vor fast 20 Jahren da kennengelernt haben. Und jetzt kommen wir jedes Jahr einmal hierher und machen hier Urlaub.

0: Schönen guten Morgen. Wir haben 6.42 Uhr und gucken eigentlich schon voller Freude voraus auf den zweiten Tag bei den maritimen Tagen in Bremerhaven. Die sind ja gestern gestartet. Bis Sonntag können Sie sich da mit vielen Schiffen von der Faszination der Weltmeere infizieren lassen, leckere Sachen essen.
1: Das ist ganz wichtig.
0: Du hattest ja gestern einen sehr interessanten Vorschlag.
1: Welchen hatte ich? Ja. Dass es diese Muschel jetzt auch mit Knoblauchsoße geben muss. Wie hieß sie noch? Die
0: Holzbohrmuschel.
1: Ich glaube, so heißt sie.
0: Die gerade Bremerhaven auffuttert.
1: Das wäre doch eine schöne Idee, wenn man das Schlechte zu etwas Gutem macht. Dieser Tipp wurde noch nicht berücksichtigt, aber die Leute, die gestern schon bei den maritimen Tagen in Bremerhaven vor Ort waren, die fanden es wohl ganz nett.
0: Unsere Bremen 1 Reporterin Sina Derezinski war unterwegs und hat sich unter die zahlreichen Gäste gemischt.
2: Maritime Tage, Tag 1. Was ist so Ihr erster Eindruck?
3: Och, entspannte Leute, tolles Wetter. Die Leute geben sich so viel Mühe hier. Das ist toll. Ein tolles Angebot, vielfältig. Man kann viel sehen.
4: Ja, also ich empfinde auch den ersten Tag gerade besonders schön, weil da noch nicht ganz so viel los ist. Man kann sich wirklich alles entspannt anschauen, ne? Dort hinten ist auch noch ein schöner Markt und naja, wir schauen uns jetzt alles ganz in Ruhe an und lassen hier mal so ein bisschen die Seele baumeln. Schon ganz toll.
2: Und haben Sie schon irgendwas gesehen, was wir den Hörern ans Herz legen können, wenn die hierher kommen, was die sich unbedingt angucken müssen?
4: Ja, also es geht um das Schulschiff allein schon. Das könnte man sich angucken. Es ist immer von 11 bis 14 Uhr, haben wir gesehen. Das würden wir so vorschlagen. Ne?
3: Ja, genau.
4: Und dann einfach hier ein bisschen am Hafen sitzen und sich das ganze Treiben anschauen.
2: Ja, hier im Schatten ist aber auch wunderbar.
4: Oh, das können Sie laut sagen.
3: Sie dürfen sich gern mit hinsetzen.
2: Darf ich in die Mitte?
0: Ich glaube, sie sitzt da immer noch. Du.
1: Also die maritimen Tage in Bremerhaven, große Empfehlung. Noch bis Sonntag, jeden Tag 11 bis 21 Uhr.

0: 6.49 Uhr wollen wir die neu dazugekommenen Hörerinnen und Hörer begrüßen, besonders die, die 6 Wochen lang bis tief in den Tag hinein geschlafen haben. Hallo alle jungen Menschen, die ab heute wieder zur Schule müssen. Es ist meistens gar nicht so schlimm, wie man denkt, ne? Es wird schon. Toi, toi, toi. Kommt gut in den Schulalltag wieder rein.
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3: Ja, man hört ja dann immer einige Eltern lachen und freuen sich, dass diese Ferien vorbei sind. Die Sonne lacht auf jeden Fall. Tim Steger, unser Wetterexperte. Das ist heute ein schnell zusammenzufassender Tag. Ne? Das Wetter ist sehr simpel.
4: Ja, für Schulanfänger und Wiedereinsteiger nicht so optimal. Eigentlich Freibadwetter, aber die haben ja auch am Nachmittag noch ein bisschen Zeit. Die Sonne lacht tatsächlich von früh bis spät hoch. Ralf thront über uns und bringt uns dann auch noch warme Luft vom westlichen Mittelmeer, sodass die Temperaturen, jetzt sind sie noch so bei 13 Grad moderat, aber bis auf 33 Grad ansteigen im Binnenland. Auch in der See werden es dann knapp 30 Grad. Schwacher Wind aus südöstlichen Richtungen dazu. Also ideales Wetter, wenn man Zeit und Muße hat, das zu genießen.
0: Und natürlich die Hoffnung bei vielen Schülerinnen und Schülern, den Schulstart gleich mit hitzefrei zu beginnen, was ja durchaus diskutiert wird. Gerade für morgen, da kommt ja hitzemäßig nochmal eine Schippe drauf, ne Tim?
4: Ganz richtig. Also morgen der Höhepunkt dieser kurzen, aber heftigen Hitzewelle mit bis zu 35 oder 36 Grad in Bremen und südliches Umzu an der See auch über 30 Grad und es bleibt auch noch trocken. Das ist jetzt für die Jahreszeit das Maximale, was noch so möglich ist im Nordwesten und man ahnt es, es war dann ein kurzes Hitze-Peak, am Samstag dann Temperaturen von 21 bis immerhin nochmal 30 Grad, schon einzelne Schauer und Gewitter und am Sonntag sind wir bei 19 bis 24 Grad, auch leicht wechselhaft wieder im normalen Temperaturniveau. Das wird wahrscheinlich die letzte richtig intensive Hitzewelle dieses Sommers gewesen sein. Heißt nicht, dass es nicht nochmal hochsommerlich mit 30 Grad wäre. Werden kann, auch noch Richtung September, aber 35 Grad plus, das dürfte dann nicht mehr funktionieren.
3: Warten wir mal ab. Vielen Dank für den Moment an unseren Wetterexperten Tim Steger.
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0: Und Biene hat gerade geschrieben, die Jungs 12 und 13 unserer Fahrgemeinschaft waren gerade ungewöhnlich ruhig auf dem Weg zum Bus. Ich glaube, sie hätten echt noch gern Ferien gehabt. Das glauben wir auch, aber es sind bald schon wieder Herbstferien.
3: Und es sind ja jetzt nur 2 Tage Schule, dann ist auch schon wieder Wochenende.
0: Ach, großartig, so schaffen wir das ja alle zusammen. Guten Start in den Tag.

0: Schönen guten Morgen, wir haben es ja gerade schon angesprochen. Die langen Sommerferien in Bremen, Bremerhaven und Niedersachsen sind vorbei und die Ferien starten mit ein paar Veränderungen. Die Schule startet.
1: Mach Ihnen keine Hoffnung.
0: Nee.
1: Ja, zum Beispiel haben Kinder der ersten Klassen zum ersten Mal einen Anspruch auf einen Ganztagsplatz. Was sich noch ändert, das hören Sie gleich in der Rundschau um 7 mit Daniel Haselbach.
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1: Mit Daniel Hasselbach, guten Morgen. Schulstart. Erstklässler haben Anspruch auf Ganztagsbetreuung. 65 Jahre Mauerbau. Opferbeauftragte warnt vor Glorifizierung der DDR. Parken. Bremen erhöht Gebühren deutlich. Das Wetter. Es gibt viel Sonne bei maximal 33 Grad. Schluss mit lange Ausschlafen, die Sommerferien sind vorbei, es geht zurück in die Klassenräume. Für 17.500 Kinder und Jugendliche in Bremen und etwa 890.000 in Niedersachsen fängt heute die Schule wieder an. Und seit diesem Schuljahr haben Kinder der ersten Klasse zum ersten Mal einen Anspruch auf einen Ganztagsplatz. Aus der Regionalredaktion Buten und Bin Heike Zeigler.
2: Der Rechtsanspruch auf Ganztagsbetreuung soll in den kommenden Jahren schrittweise auf die Klassenjahrgänge 2 bis 4 ausgeweitet werden. Damit wollen Bund und Länder die Lücke in der Nachmittagsbetreuung schließen. In Bremerhaven haben Eltern bereits für fast 70% der Erstklässler einen Platz beantragt, erklärte bereits vergangene Woche Schuldezernent Hauke Hilz. Gleichzeitig sind dort zum Schulstart mehr als 100 Lehrerstellen unbesetzt. Für die Stadt Bremen wird Schulsenator Marc Rackles entsprechende Zahlen am Vormittag vorstellen. Die Gewerkschaft Erziehung und Wissenschaft fordert mit Blick auf die Ganztagsbetreuung klare Regeln, wie viele Räume und Personal Schulen dafür brauchen und welche pädagogische Arbeit sinnvoll ist.
1: Wir blicken auch noch kurz nach Niedersachsen. Dort geht es nämlich nicht nur mit neuen Betreuungsangeboten ins neue Schuljahr, sondern auch mit einem neuen Fach und mit neuen Tablets, berichtet aus Hannover Bertil Starke.
3: Ab Klasse 7 aufwärts stattet das Land Schülerinnen und Schüler nun flächendeckend mit Tablets aus. Niedersachsens Kultusministerin Hamburg sprach von einem der größten Digitalisierungsprojekte im deutschen Schulwesen. Heute fällt außerdem der Startschuss für das Unterrichtsfach Christliche Religion. Das haben Fachlehrer gemeinsam mit den Kirchen entwickelt. Gleichzeitig bieten nun auch Grundschulen das Fach Werte und Normen an. In den Grundschulen greift außerdem der Rechtsanspruch auf eine Ganztagsbetreuung. 85% haben bereits ein eigenes Angebot auf die Beine gestellt, berichtet die Grünen-Politikerin Hamburg. Der Rest von ihnen kooperiere größtenteils mit Horten oder anderen Schulen.
1: Und wir bleiben noch kurz beim Thema Schule, denn aus der Bremer Politik gibt es weitere Stimmen über das neue wissenschaftliche Gutachten zum Bremer Schulsystem. Kritik kommt von CDU, FDP und Bündnis Deutschland. Sie sehen den Bericht als Beweis, dass Bremen seine Bildungsziele verfehlt hat. Aus der Regionalredaktion Buten und Bin Mischa Wahrheit.
4: Wiebke Winter, Vorsitzende der CDU-Bürgerschaftsfraktion, sieht die Maßnahmen der rot-grün-roten Regierung als gescheitert. Unter anderem sei das Ziel, mehr Lehrkräfte zu gewinnen, verfehlt worden, wie der Bericht zum sogenannten Bildungskonsens aufzeigen würde. Bei dem Bildungskonsens handelt es sich um den gemeinsamen bildungspolitischen Fahrplan, auf den sich die Fraktionen der Bürgerschaft im Jahr 2008 verständigt hatten. Der wurde nun untersucht. Außerdem schneiden laut dem Bericht Bremer Schüler im bundesweiten Vergleich schlecht ab. Auch das spricht laut CDU-Chefin Winter nicht für einen Erfolg. Ähnlich sieht das die FDP-Fraktion. Vor Jahren vereinbarte Ziele wurden klar verfehlt, so der bildungspolitische Sprecher Finn Vogt. Bündnis Deutschland fordert einen Kurswechsel zurück zu dem System aus Hauptschule, Realschule und Gymnasium.
1: 65 Jahre ist es her. In der Nacht zum 13. August 1961 war es. Da ging es los. Da hatte die DDR-Führung mit dem Bau der Berliner Mauer begonnen. Mindestens 140 Menschen wurden an der Mauer getötet oder kamen im Zusammenhang mit dem DDR-Grenzregime ums Leben. Mit Gedenkveranstaltungen, Ausstellungen und einer Kunstinstallation am Brandenburger Tor wird in Berlin heute an den Mauerbau erinnert. Zur zentralen Veranstaltung an der Gedenkstätte Berliner Mauer an der Bernauer Straße. Da werden Politiker und andere Vertreter des gesellschaftlichen Lebens erwartet. Darunter ist zum Beispiel Bundestagspräsidentin Julia Klöckner. Viele Politiker und Opferbände warnen zum Jahrestag davor, die Diktatur von damals zu verharmlosen. Darunter ist zum Beispiel die SED-Opferbeauftragte des Bundestages Evelyn Zubke. Was sie sagt dazu aus Berlin, Dietrich Kalmeurer.
5: Natürlich habe jeder persönliche Erinnerungen an die DDR. Und da sei auch Nostalgie erlaubt, sagt Evelyn Zubke. Nach Ansicht der SED-Opferbeauftragten des Bundestages dürfe das jedoch nicht die historischen Fakten verdrängen. Die DDR sei eine Diktatur gewesen und habe viele Opfer hervorgebracht. Ostalgie bewertet sie im Interview mit dem ARD-Hauptstadtstudio deshalb differenziert. Gegen ein Ampelmännchen oder den Stolz auf einen Trabant habe sie nicht grundsätzlich etwas. Entscheidend sei der Zusammenhang. Zupke sagt, kritisch werde es dort, wo Symbole genutzt würden, um die DDR zu verharmlosen. Das gelte auch für das Singen der DDR-Nationalhymne. Die SED-Opferbeauftragte verweist damit auf die Debatte nach einer AfD-Veranstaltung im Juli, bei der die DDR-Hymne gesungen wurde. Mit Blick auf den heutigen 65. Jahrestag des Mauerbaus erinnert Zupke an die Folgen der deutschen Teilung.
6: Mauer an Stacheldraht, die in Beton gegossene Botschaft des Regimes, eure Freiheit liegt in unseren Händen.
5: Die Mauer habe nicht nur das Land geteilt, sie habe Familien zerrissen und Freunde voneinander getrennt. Viele Betroffene spürten die Folgen bis heute. Deshalb müsse die Erinnerung an die Opfer und an das Unrecht der SED-Diktatur wach bleiben.
1: Und jetzt weitere Meldungen aus Bremen, Bremerhaven und Niedersachsen mit Jana Kreuz.
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7: Der Deutsche Wetterdienst will heute und morgen Daten zur Hitzeentwicklung im Bremer Stadtgebiet sammeln. Geplant seien 3 Messfahrten in verschiedenen Stadtteilen, teilte die Bremer Umweltbehörde mit. Die Ergebnisse sollen laut Umweltsenatorin Henrike Müller dabei helfen, Maßnahmen gegen Hitze zu entwickeln. Auch in Bremerhaven soll es Messfahrten geben. Mehrere Küstenfischer aus Niedersachsen bekommen Geld vom

0: um Material geprallt und umgekippt. Der 27-jährige Fahrer wurde lebensgefährlich verletzt.
1: Willkommen zum Sport in der Rundschau. Heute Morgen mit Klaus Wilkens. Johannes Liebmann hat die Goldmedaille bei den Schwimm-Europameisterschaften in Paris gewonnen.
2: Ja, der 19-Jährige stand nicht nur in seinem ersten EM-Finale und holte sich dann doch gleich den Titel, und zwar über 800 Meter Freistil. Und nicht nur das, auf dem Treppchen stand dann noch ein weiterer Deutscher. Lars Becker, weiß wer.
3: Gold und Silber in einem Wettbewerb. Besser geht nicht. Johannes Liebmann und Sven Schwarz gelang dieses seltene Kunststück im Finale über 800 Meter Freistil. Überragend die Vorstellung des 19-jährigen Liebmann. Nach der Hälfte des Rennens setzte sich der Magdeburger ab, gewann am Ende mit mehreren Längen Vorsprung und verbesserte außerdem seinen eigenen Europarekord aus dem Frühjahr. Liebmann ist der erste deutsche Europameister über 800 Meter Freistil. Sven Schwarz konnte das Tempo seines Teamkollegen nicht mitgehen, verdrängte aber mit einem beeindruckenden Finish den Ungarn Sarkany noch auf den Bronzerang.
2: Bei den Leichtathletik-Europameisterschaften in Birmingham sind die deutschen Zehnkämpfer auf Medaillenkurs. Leon Neugebauer liegt nach 5 Disziplinen auf Rang 1 und Niklas Kaul, der seine Stärken am zweiten Wettkampftag hat, liegt auf Platz 6. Und noch besser soll es dann heute laufen, so Neugebauer.
4: Ich meine, der Traum wäre ja, 2 Medaillen für Deutschland mit heimzubringen. Und ich meine, ich und Niklas sind sehr competitive, aber ich glaube, es macht uns auch besser. Und wir verstehen uns ja auch mega gut.
2: Die deutschen Dressurreiter haben sich souverän die Goldmedaille bei der Heim-WM in Aachen gesichert. Angeführt von Rekord-Olympiasiegerin Isabel Werth holte sich die deutsche Equipe den Titel vor Großbritannien und Dänemark. Und Paris Saint-Germain hat seinen Titel im europäischen Fußball-Supercup verteidigt. Der Champions-League-Sieger setzte sich mit 2:1 gegen den Europa-League-Gewinner Aston Villa durch.
1: Das war der Sport und das war die Rundschau am Morgen mit Daniel Hasselbach.
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6: Ja, das können wir kurz zusammenfassen. Aktuell 13 Grad in Bremen, 14 in Bremerhaven, 15 Grad in Cuxhaven, 15 auch in Wilhelmshaven. Das wird ein schöner Tag mit viel Sonne, mit viel blauem Himmel, kein Regen, kein Wind, 33 Grad.
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0: 9:07 A1 Osnabrück Richtung Bremen. Die Einfahrt Vechta ist wegen Aufräumarbeiten vorübergehend gesperrt. A1 Osnabrück Richtung Bremen zwischen Dreieck Stur und Bremen-Hemelingen. 4 Kilometer stockender Verkehr vor der Baustelle. Und die A29 Oldenburg Richtung Wilhelmshaven. Die Einfahrt Fedderwarden ist wegen Bauarbeiten von 10 bis 16 Uhr gesperrt. Und ein Hinweis für Bremen. Die Hohentorstraße zwischen Neustadtswall und Westerstraße weiterhin gesperrt in beide Richtungen wegen Bauarbeiten. Eine Umleitung ist eingerichtet.
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6: So, dann wollen wir natürlich wieder mit Ihnen spielen. Wie jeden Morgen um diese Uhrzeit geht es um einen Bremen 1 Becherwisser-Quiz Kaffeebecher. Das Becherwisser-Quiz funktioniert so: Wir stellen Ihnen eine Minute lang Fragen. Sie müssen 5 davon richtig beantworten. Dann haben Sie den Becher schon gewonnen.
0: Tja, und was müssen Sie dafür tun? Anrufen, Glück haben und mit uns quatschen. 0421 246 611. Und viele trauen sich ja nicht, spielen aber immer zu Hause mit. Da sagen wir,
6: trauen Sie sich,
0: das ist gar nicht schlimm. Und es macht bisher allen Spaß. 0421 246 611. Vielleicht hat ja noch eine Lehrerin oder ein Lehrer Zeit, bevor Sie in den Schulalltag zurückkehren. Rufen Sie an, spielen Sie mit uns. Dann haben Sie noch ein schönes Erlebnis vorneweg. Schönen guten Morgen.
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0: Wir haben es 18 Minuten nach 7 und wie sich das gehört, ist jetzt Spielzeit bei Bremen 1.
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2: Das dürfen wir heute spielen mit Maria Wedewehr-Steffen aus der Bremer Neustadt. Wir haben uns aber im Vorgespräch auf ein freundliches Maria geeinigt. Hallo Maria.
3: Ja, hallo Juck.
2: Maria,
3: und hallo Katharina.
2: Du hast am Sonntag, das habe ich so mit einem halben Ohr in dem Vorgespräch mitbekommen, eine Gartenfest-Generalprobe für ein größeres Gartenfest im September. Vielleicht magst du noch mal erzählen, was da auf dich zukommt.
3: Ja, also am 11. September kommt auf mich zu die 20-Jahr-Feier unseres ökumenischen Freundeskreises Philoxenia, den ich am 12. September 2006 hier in Bremen gegründet habe. Und der Schwerpunkt liegt darauf, eben auch Kontakt und Begegnung zu haben mit orthodoxen Christen. Die orthodoxe Kirche ist ja die drittgrößte Kirche in Deutschland. Und auch hier in Bremen gibt es viele Gemeinden.
0: Ja, wir haben Philoxenia erstmal nachgeguckt, natürlich, weil wir es beide noch nie gehört hatten. Liebe zum Fremden oder Gastfreundschaft. Das genau. Klingt einfach nach wunderschöner Begegnung von Menschen, die sich vielleicht noch nicht gesehen haben vorneweg.
3: Ja, inzwischen kennen wir uns ganz gut, aber es kommen immer wieder neue hinzu, weil es gibt ja auch weiterhin Flüchtlinge aus Eritrea, aus Äthiopien, aus der Ukraine. In der Ukraine ist ja auch die vorherrschende Religion oder Konfession eben orthodox.
0: Und die nehmt ihr dann auf und fügt sie ein in die Gemeinschaft?
3: Ja, wir veranstalten Begegnungen mit ihnen in den katholischen oder evangelischen Kirchen hier in Bremen, nach Möglichkeit zentral gelegen, damit auch viele Menschen kommen können.
2: Sehr gut. Und was für so ein Gartenfest fehlt, ist natürlich ein anständiger Kaffeebecher. Den kannst du jetzt hier bei uns gewinnen. Eine Minute lang kriegst du Fragen gestellt von mir. Bitte 5 davon richtig beantworten. Nur dann schicken wir dir diesen Becher zu, den ihr euch dann allerdings auf dem Gartenfest mit 45 Strohhalmen teilen müsst. Es hilft ja nichts.
3: I do my very best.
0: Okay, dann legen wir mal los.
2: Ja. Bei den maritimen Tagen in Bremerhaven ist unter anderem die Großherzogin Elisabeth zu Gast. Und die hat 3 Hunde oder 3 Masten?
3: 3 Hunde.
2: Wie nennt man bei einem Schiff die kreisrunden Fenster?
3: Luken.
2: Heute ist Linkshändertag. Wenn man von oben auf die linke Hand guckt, welcher Finger ist dann ganz rechts?
3: Der kleine Finger.
2: Wie viele Linkshänder gibt es weltweit? Etwa 5% oder gut 10%?
3: 10%.
2: Auch Albert Einstein war Linkshänder. Welche berühmte Theorie haben wir ihm zu verdanken?
3: Die Relativitätstheorie.
2: Heute vor 65 Jahren hat die DDR mit dem Errichten welches Bauwerks begonnen?
3: Mit dem Errichten der Mauer.
2: Heute beginnt der Stoppelmarkt. In welcher niedersächsischen Stadt?
3: Ich glaube in Vechta, ne?
2: Heute vor 39 Jahren hatte der Hauch des Todes Kinopremiere. Timothy Dalton spielte darin welchen Geheimagenten?
3: Weiter.
2: Apropos Dalton, in welcher Comicreihe werden die Daltons von einem Cowboy namens Luke gejagt?
3: Weiter.
0: So jetzt müssen wir mal kurz reden. 4 sind das erstmal. So, lass uns mal über Luken reden. Also ich kenne sie als Bullaugen, die kreisrunden Fenster im Schiff. Jetzt weiß ich nicht, ob man die alternativ umgangssprachlich
2: die Lucky Luken.
0: Die Lucky Luken. Nee, ich glaube, unsere Redakteurin schüttelt den Kopf. Es ist so knapp. Aber du hast ganz schön aufgeholt. Wir gehen mal ganz in Ruhe durch. Also die Großherzogin Elisabeth ist ein wunderschönes Traditionsschiff und hat 3 Masten. Muss dringend nach Bremerhaven dir diese beim Open Ship anschauen, weil die ist wirklich ein schönes Schiff. Und es ist verrückt, die linke Hand, der Finger ganz rechts ist der Daumen. Ich musste auch gucken.
2: Wenn man von oben auf die linke Hand guckt, ist ganz rechts der Daumen.
3: Also es kommt drauf an, wo man guckt.
0: Da hast du recht.
3: Ob ich grade selber drauf gucke oder ob ich...
0: Oder ob du deine Hand drehst. Ich habe es auch gerade gemacht. Guck mal, Jürgen.
2: Naja, das ist ja nicht oben, wenn man die Hand dreht.
0: Ach so, von oben.
2: Ist ja okay.
3: Doch, natürlich kann man auch von oben drauf gucken.
0: Auf die innere Handfläche. Sie hat recht. Aber du meinst die Handoberfläche, meinst du?
3: Ja, die Handoberfläche meine ich.
2: Ja, warte mal, also jetzt muss ich wirklich mal nachdenken. Ich finde, kannst du, wenn man von oben auf die linke Hand guckt, ach du meinst, wenn man, das ist strittig.
3: Ja. Das hatte ich mir
2: das
3: vorgestellt.
2: Das ist strittig, da hast du recht.
0: Wir haben ein großes Herz. Du meintest die Handoberfläche, aber manchmal, es kommt aufs Detail an und ich weiß, wir kriegen sonst einen Shitstorm bei WhatsApp unter dem. Du hast damit deine fünfte richtige Antwort. Yeah!
3: Oh, super! So, und der ich Rest. Hab gehört, es gibt eine Frauentasse von den.
0: Genau, du bist jetzt eine Becherwisserin. James Bond hätte dir noch gefehlt, dann wäre es ganz easy gewesen. Aber bleib dran, du hast es mit guter Argumentation. Ja, geschafft. Und wenn Quizmaster Juk sagt, es ist okay, dann ist es okay.
2: Ich komme zu eurem Gartenfest.
0: Gerne. Glückwunsch, schönen Tag. Bye-bye.
3: Dankeschön. Bye-bye.
1: 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Auch morgen früh.
0: Hatte ich gekriegt.
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0: Willst du noch was sagen?
2: Nee, ich finde das wunderbar. Ich bin jetzt großer Fan von Maria.
0: Super.
2: Gute Frau.

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1: Mit Jana Kreuz, guten Morgen. Für 17.500 Kinder und Jugendliche in Bremen und rund 890.000 in Niedersachsen fängt heute wieder die Schule an. Kinder der ersten Klasse haben jetzt auch zum ersten Mal Anspruch auf einen Ganztagsplatz. Die Polizei ruft Autofahrer zum Schulstart dazu auf, besonders aufmerksam zu fahren. Millionen Menschen haben in Deutschland die partielle Sonnenfinsternis verfolgt. Der Mond hat sich um kurz nach 19 Uhr nach und nach vor die Sonne geschoben. Am Himmel war schließlich nur noch eine Sichel zu sehen. In Nordspanien und auf den Balearen war sogar eine totale Sonnenfinsternis zu sehen. Und jetzt weitere Meldungen aus Bremen, Bremerhaven und Niedersachsen.
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1: In Bremen sollen Tagestickets fürs Parken deutlich teurer werden. Die städtische Verkehrsdeputation will am Nachmittag eine entsprechende Änderung der Parkgebühren beschließen. Wer in der Bremer Innenstadt am Straßenrand parkt, soll ab November dann 15 Euro pro Tag zahlen. Mehrere Küstenfischer aus Niedersachsen bekommen Geld vom Staat dafür, dass sie ihre Betriebe aufgeben. Nach Angaben der Bundesanstalt für Landwirtschaft und Ernährung erhalten 10 Betriebe Fördermittel. Hintergrund ist, dass die Fischbestände als gefährdet gelten und die Fanggebiete kleiner werden. Und zum Sport. Bei der Schwimm-EM in Paris hat Johannes Liebmann das Finale über 800 Meter Freistil gewonnen und dabei einen neuen Europarekord aufgestellt. Außerdem hat die deutsche Dressur-Equipe bei der Reitsport-WM in Aachen zum 13. Mal den Titel gewonnen. Und das waren die Nachrichten mit Jana Kreuz.
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2: Es wird immer wärmer. 15 Grad sind schon in Bremen, 15 auch in Bremerhaven, 13 Grad in Oldenburg, 14 Grad in Verden, 33 Grad sollen es heute noch werden, also richtig heiß und dabei optisch auch sehr schön, denn den ganzen Tag über wird die Sonne scheinen, der Himmel bleibt den ganzen Tag über strahlend blau, kein Regentropfen und kaum Wind.
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3: Da gucken wir auf die Straßen um 7.32 Uhr und Folgendes habe ich zu vermelden. A1 Osnabrück Richtung Bremen, die Einfahrt Vechta, ist wegen Aufräumarbeiten vorübergehend gesperrt. A1 Osnabrück Richtung Bremen zwischen Dreieck Stur und Bremen-Hemelingen, 6 Kilometer stockender Verkehr vor der Baustelle. A29 Oldenburg Richtung Wilhelmshaven, die Einfahrt Fedderwarden ist wegen Bauarbeiten von 10 bis 16 Uhr gesperrt. Und in Bremen ist die Hohentorstraße zwischen Neustadtswal und Westerstraße in beiden Richtungen wegen Bauarbeiten weiterhin gesperrt. Eine Umleitung ist eingerichtet.
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3: Wo ich hier gerade sehe, die eine Auffahrt ist gesperrt. Ich hatte das letztens auch, wollte ich auf die Autobahn irgendwo fahren. Ist ein Auto liegen geblieben, Polizei hat abgesperrt, mussten wir weiterfahren, Landstraße. Und auf einmal waren wir mittendrin in einem Schützenfestumzug und sind hinter so einem Kremser, Kremserwagen?
2: Keine Ahnung.
3: Ja, diese Wegen mit Pferden davor. Und alle haben Bonbons. Da ist meine Freundin ausgestiegen und hat parallel einfach vorgelaufen und hat Bonbons für uns gesammelt. Man muss ja immer das Beste aus der Situation.
2: Hattet ihr denn nichts, was ihr werfen konntet?
3: Stimmt, das wäre eine Idee. Ja. Aber mit Äpfeln aus dem Fenster zu werfen, habe ich bei anderer Gelegenheit schon gemerkt, keine gute Idee. Ja, aber wir hatten ein paar Bonbons danach. Ne? Nur gut. Passen Sie also auf, wo Sie langfahren. Schönen guten Morgen.
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0: Was lachst du?
1: Fast hätte ich gestern die Sonnenfinsternis verpasst, weil ich meine Lieblingssendung Pornstars geguckt habe.
0: Gott.
1: Nicht das, was Sie denken, P-A-W-N geschrieben. Das sind Pfandleiher aus Las Vegas. Und da hat jemand das Harmonium von Steven Tyler, dem Sänger von Aerosmith, verkaufen wollen. Ist er aber nicht losgeworden. Und dann gucke ich auf die Uhr und denke, du musst ja auf dem Balkon Sonnenfinsternis gucken. Boah, denn gestern gab es ja nicht nur, es kam ja alles zusammen, nicht nur diese Sonnenfinsternis zu gucken, es waren ja auch noch die jährlich auftretenden Sternschnuppenschwärme zu sehen, die sogenannten Perseiden.
0: Und so haben etliche begeisterte Himmelsgucker und Guckerinnen gestern Abend an verschiedenen Orten, auch hier bei uns im Norden, sich zusammengefügt, um sich dieses Schauspiel am Himmel anzuschauen. Zum Beispiel in Lilienthal an der Wümmebrücke beim Teleskopium, in Bremerhaven am Willy-Brandt-Platz, weil man einen super weiten Horizont hat, oder im Schaufenster für Fischereihafen.
1: Oder auch auf dem Metalhenge in Bremen-Walle, auf einem stillgelegten Teil der Blocklanddeponie, offensichtlich mit 40 Metern Höhe, Bremens höchster Berg. Und da war auch unsere Reporterin Mirjam Benecke gestern Abend mit dabei.
2: Es sieht so aus, als ob der Mond ganz langsam die Sonne anknabbert. Jetzt schaue ich gerade durch eine Sonnenfinsternisbrille und die Sonne ist ein weißer Kreis und der Mond, der hat da schon sich davor geschoben. Ordentlich, ich würde sagen, die Sonne zu 40% bedeckt. Also das sieht schon echt cool aus. Aber noch cooler, finde ich, sieht es aus, wenn ich diese Sonnenfinsternisbrille abnehme und mich hier mal umschaue am Metalhenge. Denn hier ist richtig was los. Bestimmt 500 Leute sind hier hochgepilgert. Manche haben Decken ausgebreitet, andere haben sich einen Wein eingeschenkt. Ganz viele haben natürlich Sonnenfinsternisbrillen, obwohl hier sehe ich noch eine besondere Konstruktion, eine Cornflakes-Packung. Was hat es denn damit auf sich?
3: Ich habe mich bei der NASA informiert, wie man denn noch die Sonnenfinsternis beobachten kann. Und da war so ein kleines Mädchen, also 8 Jahre alt ungefähr, und die hat mir gezeigt, wie man eine Beobachtungsmöglichkeit hat durch Projektion, durch eine Lochkamera. Aber sicher dadurch, dass ich mich von der Woche von der Sonne wegdrehe und dann mit der Sonne gucke und dann in meinen Kasten reingucke und mit dem Loch an der Seite die Projektion am Boden von dem Kasten werden.
2: Darf ich auch mal in deine Cornflakes-Packung gucken?
3: Aber sicher.
2: Tatsache. Da sieht man wieder die halbe Sonne und der Mond, der sich davor geschoben hat. Hier habe ich jemand mit einer richtigen Sonnenfinsternisbrille. Wie ist der Eindruck?
4: Ja, gefällt mir sehr gut. Man kann richtig gut was erkennen.
2: Es fühlt sich auch irgendwie wie so ein besonderes Ereignis an, dass so viele Leute hergekommen sind. Hat was Verbindendes. Fast ein bisschen wie Wetten, das habe ich gedacht, wenn alle so für so ein Live-Event zusammenkommen.
4: Ja, ich bin auch sehr positiv überrascht. Auch die Stimmung ist gut und es gefällt mir. Dass viele Leute kommen, dachte ich mir. Aber dass es so eine schöne Atmosphäre ist, ja, das ist schön, das freut mich.
2: Und jemand, für den das hier eigentlich vielleicht gar nichts Besonderes ist, ist Isabel. Isabel, du arbeitest beim Olbers Planetarium, hast natürlich auch eine Brille dabei. Wie ist das hier für dich?
5: Immer wieder schön zu sehen. Jedes Mal ist es tatsächlich ein bisschen anders, eine Sonnenfinsternis zu beobachten.
2: Wie findest du die Stimmung hier auf dem Berg?
5: Sehr gut, sehr ausgelassen. Alle teilen sich die Sonnenfinsternisbrillen. Jeder darf irgendwie mal durchgucken. Die Stimmung ist sehr gut.
2: Ihr habt 200 Brillen hier verteilt. Ich war um 18 Uhr da. Die waren ratzefatz weg. Hättest du gedacht, dass so viele Menschen hierher kommen?
5: Tatsächlich nein, aber nachdem ich selbst die Werbung im Radio gehört habe, habe ich mir schon gedacht, ich glaube, die Parklage wird tatsächlich spannend, aber es sind zum Glück sehr viele mit Fahrrad angereist.
2: Wann sehen wir denn das nächste Mal so eine coole Sonnenfinsternis für alle, die das jetzt verpasst haben?
5: Nächstes Jahr etwa am 2. August dürfte die sein. Das wird die Jahrhundertsonnenfinsternis. Die sehen wir aber nur zu 35% Bedeckung bei uns in Bremen. Also heute ist schon spektakulärer.
0: Ei, das war spektakulär. Und wie viele Leute waren da? Und dieser 2. August, ja, 2027, auch wenn es bei uns nicht doll zu sehen wird, es soll eine unfassbar spektakuläre werden mit Komplettverdunklung von über 6 Minuten. Man muss allerdings ein bisschen reisen.
1: Wohin muss ich?
0: Ägypten, Saudi-Arabien.
1: Okay.
0: Ja, und das wird dann die am längsten an Land beobachtbare totale Sonnenfinsternis des 21. Jahrhunderts werden. Ist das nicht der Hammer?
1: Da geht der Hype also wieder los.
0: Es geht weiter. Schönen guten Morgen. Wir hoffen, Sie hatten schön.

0: wunderschönen guten Morgen. Ich mag es ja, wenn man Medaillen zählen kann. 7.51 Uhr hier bei Bremen 1. Denn sie hat es wieder getan. Isabel Werth, die erfolgreichste Dressurreiterin, nicht nur Deutschland, sondern auch weltweit. Letzte Woche war sie ja gerade erst noch in Verden bei der WM der jungen Dressurpferde zu Gast in der Region. Jetzt hat sie ihre Medaillensammlung noch weiter vergrößert.
1: Ja, und zwar gestern in Aachen bei der Reit-WM, die ja nach 20 Jahren erstmals wieder in Deutschland stattfindet. Gold im Dressurreiten, aber ganz so leicht war es nicht für Isabel Werth. Es war eher eine Zitterpartie und das lag vor allem an ihrer Stute Wendy.
2: Ich war super drin und einmal geschnuft und dann hat es sich verloren. Sonst war das alles im Rahmen dessen, wie ich mir das vorgestellt habe. Aber der Schnufer, der war nicht nötig.
0: Schnufer, muss man erst mal gucken, heißt Schnaufer auf Hochdeutsch. Genau, das hat alles fast durcheinander gebracht. Gut, dass wir sowas einfach machen können. Ne? Aber man kann jetzt zusammenfassen, alles gut gegangen. Goldmedaille Nummer 10 bei einer WM.
2: Das ist immer noch was Besonderes und vor allen Dingen hier in Aachen. Ich meine, nach 20 Jahren, das kriegt man auch nicht so immer hin. Nach 20 Jahren dann nochmal an der gleichen Stelle den WM-Titel wiederholen, war schon cool.
1: Tja, und am Freitag und Samstag kann Isabel Werth ihre Medaillensammlung dann weiter vergrößern. Dann stehen nämlich die Entscheidungen im Einzel an.
0: Ja, aber auch in allen anderen Disziplinen, Springen, Voltigieren, Vielseitigkeit, Paradressur, gehört Deutschland zu den Top-Favoriten und deswegen sprechen wir sehr gerne drüber hier bei Bremen 1.

0: Das ist ein Aufregerthema.
1: Ja, ich glaube auch. Da wird sich an dem einen oder anderen Tresen wieder unterhalten werden oder auf der Parkbank an Bank am Deich.
0: Denn statt 11 Euro werden es 15 Euro sein. So viel sollen Autofahrerinnen und Autofahrer in Zukunft bezahlen, wenn sie im Innenstadtbereich in Bremen einen Tag lang am Straßenrand parken.
1: Ja, in anderen Stadtbereichen wird ebenfalls der Preis angehoben. Und warum dieser Preisanstieg so deutlich ausfällt, das hören Sie natürlich gleich in der Rundschau um 8 hier bei Bremen 1 mit Daniel Haselbach.
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1: Mit Daniel Hasselbach, guten Morgen. Schulstart. Erstklässler haben Anspruch auf Ganztagsbetreuung. 65 Jahre Mauerbau. Opferbeauftragte warnen vor Glorifizierung der DDR. Parken Bremen erhöht Gebühren deutlich. Das Wetter, es gibt viel Sonne bei maximal 33 Grad. Es ist Schluss mit lange Ausschlafen. Die Sommerferien sind vorbei. Es geht zurück in die Klassenräume. Für 17.500 Kinder und Jugendliche in Bremen und etwa 890.000 in Niedersachsen fängt heute die Schule wieder an. Seit diesem Schuljahr haben Kinder der ersten Klasse zum ersten Mal einen Anspruch auf einen Ganztagsplatz. Einzelheiten dazu aus der Regionalredaktion Buten und Binn von Heike Zeigler.
2: Der Rechtsanspruch auf Ganztagsbetreuung soll in den kommenden Jahren schrittweise auf die Klassenjahrgänge 2 bis 4 ausgeweitet werden. Damit wollen Bund und Länder die Lücke in der Nachmittagsbetreuung schließen. In Bremerhaven haben Eltern bereits für fast 70% der Erstklässler einen Platz beantragt, erklärte bereits vergangene Woche Schuldezernent Hauke Hilz. Gleichzeitig sind dort zum Schulstart mehr als 100 Lehrerstellen unbesetzt. Für die Stadt Bremen wird Schulsenator Marc Rackles entsprechende Zahlen am Vormittag vorstellen. Die Gewerkschaft Erziehung und Wissenschaft fordert mit Blick auf die Ganztagsbetreuung klare Regeln, wie viele Räume und Personal Schulen dafür brauchen und welche pädagogische Arbeit sinnvoll ist.
1: Wir blicken auch noch kurz nach Niedersachsen. Dort geht's nämlich nicht nur mit einem neuen Betreuungsangebot ins neue Schuljahr, sondern auch mit einem neuen Fach und mit neuen Tablets, berichtet aus Hannover Bertil Starke.
3: Ab Klasse 7 aufwärts stattet das Land Schülerinnen und Schüler nun flächendeckend mit Tablets aus. Niedersachsens Kultusministerin Hamburg sprach von einem der größten Digitalisierungsprojekte im deutschen Schulwesen. Heute fällt außerdem der Startschuss für das Unterrichtsfach Christliche Religion. Das haben Fachlehrer gemeinsam mit den Kirchen entwickelt. Gleichzeitig bieten nun auch Grundschulen das Fach Werte und Normen an. In den Grundschulen greift außerdem der Rechtsanspruch auf eine Ganztagsbetreuung. 85% haben bereits ein eigenes Angebot auf die Beine gestellt, berichtet die Grünen-Politikerin Hamburg. Der Rest von ihnen kooperiere größtenteils mit Horten oder anderen Schulen.
1: 65 Jahre ist es her. In der Nacht zum 13. August 1961 war es. Da ging es los. Da hatte die DDR-Führung mit dem Bau der Berliner Mauer begonnen. Mindestens 140 Menschen wurden an der Mauer getötet oder kamen im Zusammenhang mit dem DDR-Grenzregime ums Leben. Mit Gedenkveranstaltungen, Ausstellungen und einer Kunstinstallation am Brandenburger Tor wird in Berlin heute an den Mauerbau erinnert. Zur zentralen Veranstaltung an der Gedenkstätte Berliner Mauer an der Bernauer Straße werden Politiker und andere Vertreter des gesellschaftlichen Lebens erwartet. Darunter ist zum Beispiel Bundestagspräsidentin Julia Klöckner. Viele Politiker und Opferverbände warnen zum Jahrestag davor, die Diktatur von damals zu verharmlosen. Darunter ist zum Beispiel die SED-Opferbeauftragte des Bundestags, Evelyn Zupke. Was sie sagt, dazu aus Berlin, Dietrich Kallmeurer.
4: Natürlich habe jeder persönliche Erinnerungen an die DDR. Und da sei auch Nostalgie erlaubt, sagt Evelyn Zupke. Nach Ansicht der SED-Opferbeauftragten des Bundestages dürfe das jedoch nicht die historischen Fakten verdrängen. Die DDR sei eine Diktatur gewesen und habe viele Opfer hervorgebracht. Nostalgie bewertet sie im Interview mit dem ARD-Hauptstadtstudio deshalb differenziert. Gegen ein Ampelmännchen oder den Stolz auf einen Trabant habe sie nicht grundsätzlich etwas. Entscheidend sei der Zusammenhang. Zupke sagt, kritisch werde es dort, wo Symbole genutzt würden, um die DDR zu verharmlosen. Das gelte auch für das Singen der DDR-Nationalhymne. Die SED-Opferbeauftragte verweist damit auf die Debatte nach einer AfD-Veranstaltung im Juli, bei der die DDR-Hymne gesungen wurde. Mit Blick auf den heutigen 65. Jahrestag des Mauerbaus erinnert Zupke an die Folgen der deutschen Teilung.
5: Mauer an Stacheldraht, die in Beton gegossene Botschaft des Regimes, eure Freiheit liegt in unseren Händen.
4: Die Mauer habe nicht nur das Land geteilt, sie habe Familien zerrissen und Freunde voneinander getrennt. Viele Betroffene spürten die Folgen bis heute. Deshalb müsse die Erinnerung an die Opfer und an das Unrecht der SED-Diktatur wach bleiben.
1: Es geht um 4 Euro pro Tag. So viel mehr soll ein Tagesticket fürs Parken in Bremen bald kosten. Die Preise, die sollen also deutlich angehoben werden. Die städtische Verkehrsdeputation will das am Nachmittag beschließen. Die Gründe kennt Pascal Faltermann aus der Regionalredaktion Buten und Binn.
6: Wer in der Bremer Innenstadt am Straßenrand parkt, soll ab November 15 Euro pro Tag zahlen. Das sind 4 Euro mehr als bisher. In den anderen Stadtbereichen steigt der Tagespreis von 10 auf 12 Euro. Damit bleibt das Parken auf der Straße ungefähr auf dem Niveau der Parkhäuser oder ist sogar etwas günstiger. Weil in immer mehr Stadtteilen das Bewohnerparken kommen wird, soll es dort auch Tagestickets geben. Die Tickets sollen nicht zu billig sein, sonst könnten mehr Autofahrer von außerhalb in die Wohnviertel kommen, so die Begründung. Die höheren Preise sollen deshalb dafür sorgen, dass die wenigen Plätze auf der Straße nicht unnötig lange blockiert werden, heißt es von der Behörde. Die Preise pro Stunde und für Bewohnerparkausweise bleiben übrigens gleich.
1: Und jetzt weitere Meldungen aus Bremen, Bremerhaven und Niedersachsen mit Jana Kreuz.
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7: Der Deutsche Wetterdienst will heute und morgen Daten zur Hitzeentwicklung im Bremer Stadtgebiet sammeln. Geplant seien 3 Messfahrten in verschiedenen Stadtteilen, teilte die Bremer Umweltbehörde mit. Die Ergebnisse sollen laut Umweltsenatorin Henrike Müller dabei helfen, Maßnahmen gegen Hitze zu entwickeln. Auch in Bremerhaven soll es Messfahrten geben. Mehrere Küstenfischer aus Niedersachsen bekommen Geld vom Staat dafür, dass sie ihre Betriebe aufgeben. Nach Angaben der Bundesanstalt für Landwirtschaft und Ernährung erhalten 10 Betriebe Fördermittel. Ziel ist es, die Zahl der Kutter an der Nordseeküste insgesamt um rund 30% zu reduzieren. Hintergrund ist, dass die Fischbestände als gefährdet gelten und die Fanggebiete kleiner werden. Nach einem Lkw-Unfall auf der A1 südwestlich von Bremen ist die Autobahn in beiden Richtungen seit Mitternacht wieder frei. Laut Polizei mussten unter anderem provisorische Mittelleitplanken eingerichtet werden. Gestern früh war ein Lkw an einer Baustelle zwischen dem Dreieck Stur und Wildeshausen Nord gegen Baumaterial geprallt und umgekippt. Der 27-jährige Fahrer wurde lebensgefährlich verletzt.
1: Wir kommen zum Sport in der Rundschau, heute Morgen mit Klaus Wilkins. Bei den Schwimm-Europameisterschaften in Paris, da hat der 19-jährige Johannes Liebmann die Goldmedaille gewonnen. Eine ganz große

0: verbesserte außerdem seinen eigenen Europarekord aus dem Frühjahr. Liebmann ist der erste deutsche Europameister über 800 Meter Freistil. Sven Schwarz konnte das Tempo seines Teamkollegen nicht mitgehen, verdrängte aber mit einem beeindruckenden Finish den Ungarn Sarkany noch auf den Bronzerang.
1: Bei den Leichtathletik-Europameisterschaften in Birmingham sind die deutschen 10 Kämpfer auf Medaillenkurs. Leo Neugebauer liegt nach 5 Disziplinen auf Rang 1 und Niklas Kaul, der ja seine Stärken am 2. Wettkampftag hat, liegt auf Platz 6. Und noch besser soll es dann heute laufen, so Neugebauer.
2: Ich meine, der Traum wäre ja, 2 Medaillen für Deutschland mit heimzubringen. Und ich meine, ich und Niklas sind sehr competitive, aber ich glaube, es macht uns auch besser. Und wir verstehen uns ja auch mega gut.
1: Die deutschen Dressurreiter haben sich souverän die Goldmedaille bei der Heim-WM in Aachen gesichert. Angeführt von Rekord-Olympiasiegerin Isabel Werth holte sich die deutsche Kiep den Titel vor Großbritannien und Dänemark. Und Paris Saint-Germain hat seinen Titel im europäischen Supercup verteidigt. Der Champions-League-Sieger setzte sich mit 2:1 gegen den Europa-League-Gewinner Aston Villa durch.
3: Das war der Sport und das war die Rundschau am Morgen mit Daniel Hasselbach.
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5: Und es wird wärmer und wärmer. Schon 17 Grad in Bremen, 17 Grad in Bremerhaven, 15 Grad in Oldenburg, 16 Grad in Cuxhaven. Und es wird noch viel wärmer. Dann legen wir nochmal das Doppelte drauf. Oder nochmal 17 Grad drauf. Dann kommen wir so auf 34 Grad. Die kriegen wir nämlich heute ganzen Tag über. Kein Regen, kein Wölkchen, kein Wind. Also man kann es schön finden. Man kann auch sagen, uha, das wird aber hitzig heute.
6: Uiuiuiui.
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6: 8:09. A1 Osnabrück Richtung Bremen. Die Einfahrt Vechta ist wegen Aufräumarbeiten vorübergehend gesperrt. A1 Osnabrück Richtung Bremen zwischen Dreieck-Stur und Hemelingen. 6 Kilometer stockender Verkehr. Vor der Baustelle Verzögerung. Für Sie eine knappe halbe Stunde. A27 Bremen Richtung Bremerhaven zwischen Bremerhaven Süd und Geestemünde. 3 Kilometer stockender Verkehr im Baustellenbereich. Ein Hinweis für die A29 Oldenburg Richtung Wilhelmshaven. Die Einfahrt Fedderwarden ist wegen Bauarbeiten von 10 bis 16 Uhr gesperrt. Und in Bremen ist die Hohentorstraße zwischen Neustadtswall und Westerstraße in beiden Richtungen ebenfalls heute nochmal wegen Bauarbeiten gesperrt. Umleitung ist eingerichtet.
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5: Schönen guten Morgen zusammen.
6: Einen wunderschönen.
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0: Ich habe diesen Song tausendmal gehört, Wicked Game von Chris Isaak.
1: Tausendmal ist nichts passiert?
0: Nee, habe ich Gänsehaut auf dem Rücken, diese Schlussmelodie kommt. Es ist so berührend. Wow, schönen guten Morgen, 19 nach 8.
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1: Ja, und wir bleiben in dieser Stimmung mit unserem Wetterexperten Tim Steger, denn auch das heutige Wetter, also wenn man das präsentieren darf, das erzeugt ja auch fast Gänsehaut.
3: Wenn es nicht so heiß würde, ja, in der Tat. Also es ist wirklich ein herrlicher Sonnentag und Sommertag, der ansteht. Das Hochralf liegt mitten über Europa, über Deutschland und zieht so langsam ostwärts. Und das kommen wir so ein bisschen in eine südliche Strömung rein. Bedeutet aus dem Mittelmeer heiße Luft, die uns jetzt noch die letzte richtig intensive Hitzewelle beschert. Dazu viel Sonne und zumindest mal heute und morgen, also kaum ein Wölkchen am Himmel. Temperaturen steigen wahrscheinlich heute so an die 32, 33 Grad im Binnenland, auch an der See werden so knapp 30 Grad, schwacher Wind, wie gesagt, aus südöstlichen Richtungen. Und es wird möglicherweise am Nachmittag nur ganz vereinzelt mal ein schönes Wetterwölkchen geben. Viel mehr passiert heute nicht.
0: Außer, dass es sehr heiß wird und das lässt sich morgen noch steigern. Ist es immer noch so, dass es sehr, sehr heiß wird?
3: Ganz richtig, also morgen wird der Höhepunkt nochmal erreicht, da werden wahrscheinlich so an die 35, 36 Grad, zuvor eine sternklare Nacht übrigens, an der See wird es da wahrscheinlich Temperaturen nahe 20 Grad geben als Tiefstwerte, also dann nochmal eine Tropennacht, im Binnenland ein bisschen kühler und dann wie gesagt morgen der Hitzehöhepunkt auch noch trocken, auch nur ein paar Quellwölkchen, das ändert sich dann am Samstag, da ziehen dann vormittags schon ein paar Wolken auf, dann Temperaturen nur noch 21 bis 30 Grad, das ist also dann von den Vortag gesehen schon tatsächlich kühler, muss man sagen. Einzelne Schauer sind möglich und die läuten dann den Wetterumschwung ein, der am Sonntag dann mit durchaus ein paar mehr Schauern im Küstenumfeld vor allem daherkommt und Temperaturen dann mit 19 bis 24 Grad. Für die Jahreszeit eher normaler, aber dann doch im Vergleich zu jetzt, heute und morgen doch deutlich kühler sein wird.
1: Dankeschön an unseren Bremen 1 Wetterexperten Tim Steger.
3: Gerne doch.
0: Hören wir morgen weiter, ne? Das Lied kommt so langsam.
1: Ja,
0: jetzt geht's los.
1: Ich dachte, dass du schwer atmest.
0: Nee. Das war der Song. So geht Dance with Somebody los. Danke dir.

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5: Mit Jana Kreuz, guten Morgen. Zum 65. Jahrestag des Mauerbaus warnen Politiker und frühere Bürgerrechtler davor, die DDR zu verklären. Die SED-Opferbeauftragte des Bundestags, Evelyn Zupke, hat der Rheinischen Post gesagt, einigen erscheine die DDR zunehmend schöner, je länger sie zurückliege. 80% der Menschen in Deutschland machen sich Sorgen wegen des Klimawandels. Das zeigt eine aktuelle Befragung der Bertelsmann Stiftung. Die Dringlichkeit, mit der die Bevölkerung den Klimawandel bewertet, habe jedoch abgenommen, erklärt die Stiftung. Und jetzt weitere Meldungen aus Bremen, Bremerhaven und Niedersachsen.
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5: In Bremen sollen Tagestickets fürs Parken deutlich teurer werden. Die städtische Verkehrsdeputation will am Nachmittag eine entsprechende Änderung der Parkgebühren beschließen. Wer in der Bremer Innenstadt am Straßenrand parkt, soll ab November dann 15 Euro pro Tag zahlen. Auf einer Landstraße in Weihe sind bei einem Unfall ein Auto und ein Transporter frontal zusammengestoßen. Bei dem Unfall gestern Nachmittag wurde der Beifahrer des Transporters laut Polizei eingeklemmt. Er erlitt sehr schwere Verletzungen und musste von der Feuerwehr befreit werden. Und zum Sport. Bei der Schwimm-EM in Paris hat Johannes Liebmann das Finale über 800 Meter Freistil gewonnen und dabei einen neuen Europarekord aufgestellt. Außerdem hat die deutsche Dressur-Equipe bei der Reitsport-WM in Aachen zum 13. Mal den Titel gewonnen. Und das waren die Nachrichten mit Jana Kreuz.
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6: Ist das schon der Bereich, wo man Uff sagt? Nö, noch nee, nicht.
7: Zu noch, früh noch.
6: Nö, ist noch
7: kannst
6: zu früh.
7: Du, kannst
6: ne?
7: du später machen.
6: Okay, 17 Grad in Bremen, 16 Uff. In Bremerhaven, 16 in Cuxhaven, 16 in Oldenburg. Der Uff-Bereich rückt aber näher. Der liegt dann so bei 33 Grad. Das ist die heutige Höchsttemperatur. Wir haben aber den ganzen Tag über, und das ist, wie ich finde, der schöne Teil, strahlend blauen Himmel. Kein Tröpfchen Regen. Ich weiß, die Böden und so, die könnten das gebrauchen. Aber optisch ist es natürlich schön, wenn es nicht regnet und der Himmel blau ist. Und kaum Wind.
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8: Da haben wir es, 8:33 Uhr, A1 Osnabrück Richtung Bremen, die Einfahrt Vechta ist immer noch wegen Aufräumarbeiten vorübergehend gesperrt, A1 Osnabrück Richtung Bremen zwischen Dreieck Stur und Bremen-Hemelingen, 6 Kilometer Stau, Verzögerung eine gute halbe Stunde, A27 Bremen Richtung Bremerhaven zwischen Bremerhaven Süd und Bremerhaven Geestemünde, 3 Kilometer stockender Verkehr im Baustellenbereich, A29 Oldenburg Richtung Wilhelmshaven, die Einfahrt Fedderwarten ist wegen Bauarbeiten von 10 Uhr bis 16 Uhr heute gesperrt, die B5 Delmenhorst Richtung Bremen-Überseestadt zwischen Delmenhorst und B6. Bremen-Neustadt, 8 Kilometer Stau. Puh, ja, man merkt, die Schule geht wieder los und damit auch der Alltag. Verzögerung eine knappe halbe Stunde und noch ein Hinweis für Bremen, die Hohentorstraße zwischen Neustadtswall und Westerstraße ist weiterhin in beide Richtungen wegen Bauarbeiten gesperrt.
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8: Der September wird einschneidende Markierung in der Geschichte Deutschlands geben, denn also schon, weil es stehen bedeutende Wahlen an in Mecklenburg-Vorpommern und auch in Sachsen-Anhalt, aber auch in Niedersachsen wird gewählt, Kommunalwahl.
6: Ja, und es ist aufgefallen, dass sich da irgendwie was verändert in der Wahlwerbung. Also früher war es so, wenn eine Wahl anstand, dann hat jeder so viele Plakate geklebt, wie er nur konnte. Das wird aus irgendwelchen Gründen weniger. Es gibt Plakate, da steht nicht mal mehr die Partei drauf. Manche verzichten komplett auf Plakate. Das wollen wir gleich mal ein bisschen näher uns angucken und mit einer Expertin besprechen, warum dieser Weg gegangen wird.
8: Ja, und welchen Einfluss hat das auf uns als Wählerinnen und Wähler? Spannendes Thema, besprechen wir gleich. Schönen guten Morgen.
6: Schönen guten Morgen.
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0: Einen wunderschönen guten Morgen an diesem Donnerstagmorgen. Es ist der 13. August, sprich genau ein Monat vor den Kommunalwahlen in Niedersachsen, 13. September 2026. Sprich, es werden wieder die Regionalversammlungen und Kreistage sowie die Stadt-, Gemeinde- und Samtgemeinderäte, außerdem die Stadtbezirks- und Ortsräte gewählt, um ganz genau zu sein. Und an vielen Orten, wo die Amtszeit endet, auch Bürgermeister und Landrätin.
1: Ja, und was uns aufgefallen ist, es hängen verhältnismäßig wenige Plakate im Vorfeld. Und wenn doch, dann ist nicht zwingend immer die Parteizugehörigkeit der Person zu erkennen. Also irgendwas scheint sich da im Wahlkampf verlagert zu haben. Und das besprechen wir jetzt mit Stefanie Geise. Sie ist Professorin für Kommunikations- und Medienwissenschaft mit Schwerpunkt innovative Methoden an der Uni Bremen. Wow, wenn das alles auf der Visitenkarte steht, Glückwunsch, Frau Geise.
2: Vielen Dank.
1: Also unser Eindruck ist wirklich, es hängen weniger Plakate, dafür wird mehr online geworben. Ist das grundsätzlich eine gute Idee?
2: Naja, also erstmal zeigt es ja so eine ganz klare Verschiebung, das haben Sie ja schon gesagt, von der Straße hin ins Online-Format. Und das muss man schon differenziert betrachten, weil Plakate im Straßenwahlkampf zielen ja grundsätzlich darauf, Menschen in ihrem Alltag breit und beiläufig zu erreichen. Also diejenigen auch, die sich für Wahlen oder für Politik nicht so ganz brennend interessieren. Und die laufen dann eben auch morgens beiläufig an den Plakaten vorbei und merken, ah, es ist bald Wahlkampf, ah, das sind die PolitikerInnen und Themen, mit denen hier geworben wird. Und diese Reichweiten- und Breitenwirkung darf man nicht unterschätzen. Also in Studien sagen rund 80% der befragten BürgerInnen, dass sie mit den Themen und Kandidaten der Parteien zuerst über Wahlplakate in Kontakt gekommen sind.
0: Also immer noch wichtig. Ich habe da eine kurze Nachfrage. Was auch aufgefallen ist, dass oft gar keine Partei mehr draufsteht. Du kannst es manchmal an der Farbgebung erkennen. Ah, das könnte CDU sein oder SPD. Ist das eine gute Idee?
2: Ja, das soll, glaube ich, so einen kurzen Irritationsmoment auslösen, dass man doch noch mal genauer hinschaut. Dazu muss man aber sagen, das ist auf jeden Fall eine heikle Strategie, besonders wenn man davon ausgeht, dass eben nicht alle Menschen so stark mit Politik und den Kandidatinnen vertraut sind. Dann kann eben auch schon mal passieren, dass ich gar nicht zuordnen kann, welche Person, welche Partei wirbt hier eigentlich. Und ganz besonders schwierig wird es, wenn man dann auch noch Farbmuster bedient, die eigentlich einer anderen Partei zuzuordnen sind. Da gab es ja auch so ein Beispiel, über das ein bisschen diskutiert wurde, wo eine CDU-Kandidatin einen roten Blazer mit weißem Shirt hatte und dann ohne CDU-Logo dazu. Im Moment in dieser blitzschnellen Plakatkommunikation ist dann natürlich super naheliegend, dass das falsche Assoziationen auslöst und Menschen das dann direkt mit der SPD verbinden und das gar nicht so hinterfragen.
1: Kürzlich war ich in Emden und da habe ich in der Zeitung gelesen, dass die CDU gar nicht mehr plakatiert und nur noch in den sozialen Netzwerken wirbt. Ist das eine clevere Entscheidung?
2: Ja, auch da würde ich sagen, das ist zumindest was schwierig ist. Der Punkt ist ja, was wir gerade schon über den Straßenwahlkampf gesagt haben, da erreicht man eben einfach alle. Und in sozialen Medien ist das ja so nicht mehr gegeben. Klar kann man da auch zufällig inzidenzielle Kontakte mit weniger politisch Interessierten erreichen. Aber die Voraussetzung ist natürlich entweder, dass ich ganz gezielt Microtargeting mache. Auch das ist aber nicht immer zuverlässig. Und ich muss halt gegen den Algorithmus ansonsten anarbeiten. Das heißt, der Post wird halt vor allen Dingen denjenigen angezeigt, die mir entweder sowieso schon folgen, also auf meinen Kanälen sind, oder wo jemand zum Beispiel durch einen Freund oder ein Like auf den Beitrag aufmerksam gemacht wird. Das heißt, man verliert da auf jeden Fall Reichweite und die Erreichbarkeit von den WählerInnen ist da nicht so zuverlässig wie beim Straßenwahlkampf, wo ich genau weiß, hier plakatiere ich in der und der Größe, hier habe ich folgende Menschen, die da jeden Tag zur Arbeit dran vorbeifahren oder an der Bushaltestelle warten. Und das ist auf jeden Fall schon ein Risiko, weil man dadurch Zielgruppen verliert. Vor allen Dingen auch ältere Menschen, nicht so technikaffine Menschen. Und das sind nach wie vor wichtige Wählersegmente. Insofern würde ich sagen, der Online-Wahlkampf ist eine super wichtige Ergänzung. Wir sehen auch, dass die in den vergangenen Jahren immer wichtiger geworden ist. Aber es komplett zu ersetzen, würde ich für eine heikle Strategie halten.
0: Das ist super spannend, was Sie erzählen. Herzlichen Dank. Unsere Zeit ist leider schon wieder da weggerannt. Frau Geise, ich könnte Ihnen ewig zuhören. Stefanie Geise, Professorin an der Uni Bremen. Sie erforscht innovative Methoden, wie Menschen politische Medieninhalte über Bilder und Texte wahrnehmen und verarbeiten. Und Sie haben uns wieder ein Stück weit schlauer gemacht. Herzlichen Dank.
2: Sehr gerne, vielen Dank.
3: Also Kommunalwahl am 13. September in Niedersachsen. Gehen Sie wählen.

0: ist aber auch wieder was los hier in der Region. Meine Güte, maritime Tage in Bremerhaven. Stoppelmarkt in Vechta geht heute auch los.
1: Ja, ich überlege, da gibt es noch bestimmt viel mehr, aber wir wollen erstmal viel Spaß wünschen beim Stoppelmarkt in Vechta. Traditionell beginnt das Spektakel heute mit einem großen Festumzug. Um 16.30 Uhr geht es dann mit Mottowagen und Fußgruppen vom Stadtzentrum zum Marktgelände und auf eigener Erfahrung kann ich sagen, nicht mit dem Auto unterwegs in der Region. Das wäre Blödsinn, aber viel Spaß beim Feiern. Es wird ja sehr, sehr heiß. Karneval in Vechta, jedenfalls von der Atmosphäre her.

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1: Mit Jana Kreuz, guten Morgen. Politiker warnen vor Verharmlosung der DDR. Sorge über Klimawandel bleibt in Deutschland groß. DWD sammelt Hitzedaten in Bremen. Das Wetter viel Sonne und trocken bei bis zu 33 Grad. Mit zahlreichen Veranstaltungen wird heute an den Baubeginn der Berliner Mauer vor 65 Jahren erinnert. Politiker und frühere Bürgerrechtler warnen unterdessen davor, die DDR zu verklären. Wie zum Beispiel auch Wolfram Weimer, weiß Frank Eichmann.
2: Zum 65. Jahrestag des Mauerbaus warnt Kulturstaatsminister Wolfram Weimer, das kollektive Vergessen, Verdrängen und Verharmlosen der DDR sei die größte Herausforderung für die Erinnerung an die SED-Diktatur. In der FAZ warf Weimer insbesondere AfD und Linkspartei vor, in Ostdeutschland positive Zerrbilder der DDR zu produzieren, das reiche bei der AfD bis zum Singen der DDR-Nationalhymne. Der Kulturstaatsminister schlägt als aktive Form der Erinnerungsarbeit vor, Straßen und Plätze nach Widerstandskämpfern aus der DDR zu benennen.
1: 80% der Menschen in Deutschland machen sich Sorgen wegen des Klimawandels. Das geht aus dem sozialen Nachhaltigkeitsbarometer der Transformation der Bertelsmann Stiftung hervor. Die weiteren Ergebnisse der Studie fasst Mischa Dallmann zusammen.
3: 4 von 5 Befragten sorgen sich wegen des Klimawandels. Die Zustimmung zur Energiewende ist trotzdem gesunken. Vor 5 Jahren standen fast 7 von 10 dahinter. Heute sind es nur noch 6 von 10. Hauptgrund sind wirtschaftliche Sorgen. Gut die Hälfte fürchtet, dass die Klimapolitik die eigenen Finanzen belastet. Die meisten halten den Umstieg auf eine klimafreundliche Heizung oder ein E-Auto ohne staatliche Hilfe für nicht machbar. Eine Mehrheit fordert deshalb mehr Geld vom Staat für den Klimaschutz.
1: Nach dem schweren Erdbeben in Kolumbien stehen die Rettungskräfte vor kritischen Stunden. Das entscheidende 72-Stunden-Zeitfenster, um verschüttete oder eingeschlossene Menschen noch lebend bergen zu können, schließt sich heute. Danach sinken die Erfolgschancen deutlich. Bei dem Beben sind mindestens 265 Menschen ums Leben gekommen. Fast 500 gelten noch als vermisst. Für 17.500 Kinder und Jugendliche in Bremen und rund 890.000 in Niedersachsen fängt heute wieder die Schule an. Zum ersten Mal haben jetzt Kinder der ersten Klasse Anspruch auf einen Ganztagsplatz. Aus der Regionalredaktion Buten und Binn berichtet Heike Zeigler.
4: Der Rechtsanspruch auf Ganztagsbetreuung soll in den kommenden Jahren schrittweise auf die Klassenjahrgänge 2 bis 4 ausgeweitet werden. Damit wollen Bund und Länder die Lücke in der Nachmittagsbetreuung schließen. In Bremerhaven haben Eltern bereits für fast 70% der Erstklässler einen Platz beantragt, erklärte bereits vergangene Woche Schuldezernent Hauke Hilz. Gleichzeitig sind dort zum Schulstart mehr als 100 Lehrerstellen unbesetzt. Für die Stadt Bremen wird Schulsenator Marc Rackles entsprechende Zahlen am Vormittag vorstellen.
1: Der Deutsche Wetterdienst will heute und morgen Daten zur Hitzeentwicklung im Bremer Stadtgebiet sammeln. Geplant seien 3 Messfahrten in verschiedenen Stadtteilen, das teilte die Bremer Umweltbehörde mit. Die Meteorologen wollen herausfinden, wo es in Städten besonders heiß wird und wo es nachts abkühlt. Die Ergebnisse sollen laut Umweltsenatorin Henrike Müller dabei helfen, Maßnahmen gegen Hitze zu entwickeln. Und das waren die Nachrichten mit Jana Kreuz.
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5: Ja, das wird warm heute, da können Sie sich schon mal drauf gefasst machen. Ich bin extra ohne Jacke heute los. Heute Morgen war es noch ein bisschen frisch, aber jetzt wird es immer wärmer. Jetzt sind schon 18 Grad in Bremen, in Bremerhaven, in Oldenburg und auch an der Küste, Cuxhaven, Wilhelmshaven. 33 Grad werden es heute noch. Regen, Fehlanzeige, Wind, Fehlanzeige, Wolken, Fehlanzeige.
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6: Um 9:04 mit folgenden Meldungen. A1 Hamburg Richtung Bremen zwischen Posthausen und Euthen 3 Kilometer Stau. A1 Osnabrück Richtung Bremen, die Einfahrt Vechta ist immer noch wegen Aufräumarbeiten gesperrt. A1 Osnabrück Richtung Bremen zwischen Dreieck Stur und Bremen-Hemelingen 6 Kilometer Stauverzögerung, eine knappe Dreiviertelstunde. A29 Oldenburg Richtung Wilhelmshaven, die Einfahrt Vedderwarden ist wegen Bauarbeiten von 10 bis 16 Uhr gesperrt. Ein Hinweis für die B75 Oldenburg Burger Straße, Delmhorst Richtung Bremen-Überseestadt zwischen Delmhorst und der B6 Bremen-Neustadt. 6 Kilometer stockender Verkehr, da brauchen Sie gut eine halbe Stunde länger. Wenn es hilft, der Hinweis, vorhin war es noch mehr. Und in Bremen ist die Hohentorstraße zwischen Neustadtswall und Westerstraße in beiden Richtungen wegen Bauarbeiten gesperrt. Umleitung Ös eingerichtet.
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5: Da kommt ja Großes auf uns zu. Bremen hat ja gerade den Vorsitz im Bundesrat. Deswegen müssen, dürfen wir, also Bremen, auch die Feierlichkeiten zum Tag der Deutschen Einheit ausrichten. Und was da alles auf uns zukommt, ich glaube, da ist sehr viel geplant. Ja. Das wollen wir uns gleich mal erzählen lassen.
6: Es rückt nämlich langsam näher, nur noch 50 Tage. Also langsam müssen wir uns damit beschäftigen, wie wir ein wunderbares Wochenende verbringen. Und ganz Deutschland willkommen zu Gast in Bremen heißen. Schönen guten Morgen.
5: Schönen guten Morgen.
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0: Ich liebe ja so Feste und auch, wenn Bremen, Bremerhaven im Fokus stehen. 16 nach 9, das alles passiert in 50 Tagen, dann ist der 3. Oktober und Bremen ist Gastgeberin für den Tag der Deutschen Einheit. Dieses Jahr wird nämlich hier gefeiert und das Ganze bewegt sich zwischen Party und Straßensperrung. Und eine, die sich mit der Thematik schon ausführlich beschäftigt hat, ist unsere Reporterin Emma Schmidt. Moin, Emma.
1: Moin.
2: Dann sag doch mal, was ist denn bisher für den 3. Oktober geplant?
1: Ja, also es ist eine Menge geplant. Ich würde sagen, die spektakulärsten Sachen, um die mal gleich vorne wegzunehmen, ist, dass es eine Rakete in der Innenstadt geben wird, die mehrmals irgendwie abhebt und anscheinend wieder zurückkommt. Ein Riesenrad und eine Licht- und Lasershow abends an der ganzen Weser entlang. Es gibt 11 Bühnen insgesamt mit Konzerten, die größten am Weserstadion und auf dem Domshof. Und wer genau kommt zu den Konzerten, ist derzeit noch geheim. Der Organisator hat sich wohl Taylor Swift gewünscht, aber...
0: Ich glaube nicht, oder?
1: Sie schafft es leider nicht dieses Jahr. Es werden wahrscheinlich eher deutsche KünstlerInnen und wer wird anscheinend auch schon bald bekannt gegeben.
0: Ja, und wichtig ist natürlich immer, wie man sich als Gastgeberland präsentiert. Was hat Bremen vor?
1: Genau, es gibt ein riesiges Bürgerfest. Das geht wirklich über den kompletten Osterdeich, Weser bis Wall. Und der Organisator hat ein bisschen erklärt, wie er sich das dieses Jahr für Bremen vorstellt.
3: Mensch, wir machen nicht nur irgendwie weiße Pavillonzelte, die so langweilig sind, sondern nein, wir schaffen Welten mit den Bremer und regionalen Firmen, die sich präsentieren. Luft- und Raumfahrt, maritime Wirtschaft ist dabei. Und man kann eine Menge sehen und erleben und auch anfassen und mitmachen.
2: So, aber mit welcher Prominenz, ein bisschen wird man ja schon wissen, können wir denn rechnen?
1: Genau, also Kanzler Friedrich Merz kommt natürlich, Bundespräsident Steinmeier kommt auch und dazu auch alle Ministerpräsidentinnen und Präsidenten von Deutschland.
0: Also die politische Prominenz kommt schon mal, auf die Stars müssen wir noch warten. Mit wie viel Straßensperrungen, Verkehrseinschränkungen, da muss man ja auch mal mit rechnen, müssen wir da planen?
1: Ja, also mit einer Menge, fürchte ich leider. Also der ganze Osterdeich ist gesperrt, auch schon vor und nach dem Event wegen Auf- und Abbau. Und das Ganze geht auch bis in die Überseestadt. Und Lars Ehlers, den wir eben schon gehört haben, wirbt aber schon mal im Vorhinein für Verständnis.
3: Es ist aber nun mal so, dass es einmal in 16 Jahren in Bremen stattfindet. Deswegen ist es umso wichtiger, dass alle genießen und feiern und deswegen auch verstehen, warum sie vielleicht 2-3 Tage vorher und 1-2 Tage danach Einschränkungen hatten.
1: Ja, Lars Ehlers empfiehlt am besten mit dem Rad oder mit dem ÖPNV nach Bremen reinzukommen. Das Fahren mit den BSAG ist nämlich das ganze Woche kostenlos. Das ganze Wochenende. Wichtig.
2: Kostenlos. Thema müssen wir noch ansprechen. Nach dem Anschlag auf den CSD in Berlin ist vielleicht manchen Menschen ein bisschen mulmig beim Gedanken, so ein Großevent zu besuchen. Wie wird denn am Tag der Deutschen Einheit für Sicherheit gesorgt?
1: Ja, also das Ganze wird der größte Polizeieinsatz in der Geschichte Bremens tatsächlich. Es gibt viel Verstärkung auch aus den anderen Bundesländern und laut Polizei gibt es bisher keine Hinweise auf irgendeine Art von Gefährdung.
0: Dann freuen wir uns erstmal auf ein schönes Straßenfest und Deutschland zu Gast in Bremen. Dauert noch ein bisschen, genau 50 Tage, aber hinter den Kulissen, das haben wir von Emma Schmidt gehört, passiert schon so einiges. Danke dir vielmals.
1: Gerne. Maybe.

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8: Mit Jana Kreuz, guten Morgen. In diesem Jahr sind jetzt schon deutlich mehr Menschen durch Hitze gestorben als sonst in ganzen Jahren. Nach Schätzungen des Robert-Koch-Instituts gab es deutschlandweit ungefähr 12.500 hitzebedingte Todesfälle, die meisten im Saarland und in Rheinland-Pfalz. Zum 65. Jahrestag des Mauerbaus warnen Politiker und frühere Bürgerrechtler davor, die DDR zu verklären. Die SED-Opferbeauftragte des Bundestags, Evelyn Zupke, hat der Rheinischen Post gesagt, einigen erscheine die DDR zunehmend schöner, je länger sie zurückliege. Und jetzt weitere Meldungen aus Bremen, Bremerhaven und Niedersachsen.
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8: Wegen der Sonnenfinsternis hat es in Bremen mehr als 100 Verkehrsverstöße durch Schaulustige gegeben. Grund dafür ist laut Polizei vor allem die Parkplatzsuche. Viele Menschen hatten gestern die Mülldeponie im Blockland für eine gute Aussicht aufgesucht. Dabei wurden Zufahrtsstraßen blockiert und Autos auf der Autobahn abgestellt. Auf einer Landstraße in Weihe sind bei einem Unfall ein Auto und ein Transporter frontal zusammengestoßen. Bei dem Unfall gestern Nachmittag wurde laut Polizei der Beifahrer des Transporters eingeklemmt. Er erlitt sehr schwere Verletzungen und musste von der Feuerwehr befreit werden. Und zum Sport: Bei der Schwimm-EM in Paris hat Johannes Liebmann das Finale über 800 Meter Freistil gewonnen und dabei einen neuen Europarekord aufgestellt. Außerdem hat die deutsche Dressur-Equipe bei der Reitsport-WM in Aachen zum 13. Mal den Titel gewonnen. Und das waren die Nachrichten mit Jana Kreuz.
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9: 18 Grad sind es mittlerweile in Bremen, 18 Grad auch in Bremerhaven, 20 Grad in Oldenburg, in Diepholz 19 Grad und das Quecksilber, früher war es ja mal so, steigt und steigt und gibt es gar nicht mehr, ne, Quecksilber?
10: Nee, ist nicht so gut, war's aber gibt es bestimmt noch so.
9: Auch in Fieberthermometern?
10: Ja.
9: Überleg mal.
10: Aber ist alles nicht. Wir haben es überlebt, ne?
9: Ja,
10: also
9: ja,
10: die
9: ja.
10: Meisten von uns.
9: Aber es wird auf jeden Fall immer wärmer, das wollte ich sagen. 33 Grad heute Höchsttemperatur, strahlenblauer Himmel, kein Regen, kein Wind.
10: Ach, das wäre der Schlusspunkt.
9: Kein Wind.
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10: Da gucken wir auf die Straße. 5 Meldungen. A1 Hamburg Richtung Bremen zwischen Posthausen und Euthen. 4 Kilometer Stau. Hier ist aktuell die rechte Spur wegen Bergungsarbeiten gesperrt. Sie brauchen da eine knappe halbe Stunde länger. A1 Osnabrück Richtung Bremen. Die Einfahrt Vechta ist wegen Aufräumarbeiten vorübergehend gesperrt. A1 Osnabrück Richtung Bremen zwischen Dreieck Stur und Bremen-Hemelingen. 6 Kilometer Stau. Verzögerung eine halbe Stunde. Ein Hinweis für die A29 Oldenburg Richtung Wilhelmshaven. Die Einfahrt Fedderwaden wird gleich wegen Bauarbeiten ab 10 Uhr bis 16 Uhr gesperrt. Und auch mal Bauarbeiten in Bremen. Die Hohentorstraße ist zwischen Neustadtswall und Westerstraße in beide Richtungen gesperrt.
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9: Man musste doch auch damals das Fieberthermometer immer so zurückschieben. anschlagen, damit das Quecksilber wieder so, weißt du, so, dass es wieder runtergeht.
10: Ich war mal im Krankenhaus, als es noch diese Zeit war. Und da musste man auch Fieber messen, durfte ich selber machen. Und dann dachte ich, ach, ich will mal ein bisschen hochtreiben das und hab's gerieben. Und dann war das so hoch, als hätte ich eine schwere Krankheit. Und dann versuchen, es wieder runterzukriegen, bis die Krankenschwester kam. Ich habe dann irgendwann gesagt, 36,8, hier, ich steck's weg. Oh Gott, war das aufregend.
9: Aber wie oft hat man sich schulfrei erschlingelt, indem man das Thermometer an die Lampe hielt?
10: Ja, oder hart gehaucht hat.
9: Ja. Geht alles nicht mehr.
10: Es tut mir leid. So gehen die Schultage ab heute wieder für alle los. Ich hoffe, auch die Lehrerinnen und Lehrer haben einen schönen Start und die Eltern wieder ein bisschen freie Luft zu Hause.
9: Schönen guten Morgen.
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0: Es ist der 13. August, also der Tag nach der Sonnenfinsternis. In Spanien sind sie alle fast ausgerastet, in Deutschland auch, weil immerhin partielle Sonnenfinsternis, 86%. In Bremen, und klar haben wir darauf heute zurückgeblickt, viele Millionen Menschen haben das Ereignis verfolgt und etliche auch bei Metalhenge im Bremer Blockland.
1: Alle teilen sich die Sonnenfinsternisbrillen, jeder darf irgendwie mal durchgucken, die Stimmung ist sehr gut.
2: Also ich finde schon, dass man das richtig merkt, dass es auch kühler geworden ist und ein bisschen dunkler geworden ist.
3: Ja, ich bin auch sehr positiv überrascht, gefällt mir. Dass viele Leute kommen, dachte ich mir, aber dass es so eine schöne Atmosphäre ist, ja, das ist schön, das freut mich.
4: Ja, wir haben heute Morgen auch über die Kommunalwahlen in Niedersachsen gesprochen. Die sind ja am 13. September und uns ist in diesem Zusammenhang aufgefallen, dass deutlich weniger Plakate hängen als sonst. Ganz offenbar setzen stattdessen immer mehr Parteien auf Werbung im Internet. Ob das eine gute Idee ist, das hat uns heute Morgen Medienwissenschaftlerin Stefanie Geise beantwortet.
5: Der Online-Wahlkampf ist eine super wichtige Ergänzung. Wir sehen auch, dass die in den vergangenen Jahren immer wichtiger geworden ist. Aber es komplett zu ersetzen, würde ich für eine heikle Strategie halten.
0: Und wir haben natürlich geschaut, was ist los gerade in der Region. Und so einiges heute um 16:30 beginnt mit dem großen Festumzug der Stoppelmarkt in Vechta. Und seit gestern laufen in Bremerhaven die maritimen Tage. Anziehungspunkt für die Gäste sind natürlich wieder die zahlreichen Traditionsschiffe.
6: Ja, also das Schulschiff allein schon. Das könnte man sich angucken. Es ist immer von 11 bis 14 Uhr, haben wir gesehen. Das würden wir so vorschlagen. Ne?
5: Ja, genau.
6: Und dann einfach hier ein bisschen am Hafen sitzen und sich dieses ganze Treiben anschauen.
4: Ja, ein bisschen Musik gab es heute Morgen natürlich auch. Jetzt auch wieder. Three Doors Down, Here Without You.
0: Wie überraschend. Schönen guten Morgen.

0: Wir müssen ja zugeben.
1: Was denn?
0: Bis auf eine Frage im Becherwisser-Quiz haben wir diesen Tag bisher komplett ignoriert. Wir möchten uns bei 10-11% der Bevölkerung entschuldigen.
1: Der Linkshänder-Tag.
0: Ja.
1: Gut, dass Janine Horsch da ist, ja. Die gleiche weiter moderiert.
2: Und Linkshänderin ist. Entschuldigung, angenommen.
0: Ja, gerne. Wenn es so einfach ist, machen wir das häufiger. Du wirst dich dieses Themas widmen, denn es war ja oft nicht einfach. War es für dich auch schwer als Linkshänderin groß zu sein?
2: Es wurde mir schwerer eingeredet, als es dann am Ende war. Und ich habe festgestellt, ganz viele Sachen mache ich auch wie alle Rechtshänder und Rechtshänderinnen. Und Linkshänderschere, hau mir ab, kann ich gar nicht gut arbeiten.
0: Und den Rest machst du mit links. Da, da, da, da, da, da. Ja, jetzt wird es gleich niveauvoll ein wenig steigen, denn Janine
1: kommt.
0: Das
1: würde ich so auch nicht sagen.
2: Das doch nicht.
0: Wir hauen ab, sind morgen früh ab 5:30 wieder für Sie da. War schön mit Ihnen, viel Spaß mit Janine.
1: Tschüss.
0: Tschüss.

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1: Mit Jana Kreuz. Über 12.000 Menschen sterben in Deutschland durch Hitzewellen. Politiker warnen vor Verharmlosung der DDR. Bremer Polizei zählt über 100 Parkverstöße wegen Sonnenfinsternis. Das Wetter viel Sonne und trocken bei bis zu 33 Grad. Nach Schätzungen des Robert-Koch-Instituts gab es dieses Jahr deutschlandweit ungefähr 12.500 Hitzetote. Das sind jetzt schon deutlich mehr als sonst in ganzen Jahren. Umweltminister Carsten Schneider will bis zum kommenden Sommer einen bundesweiten Hitzeaktionsplan vorlegen. Das kündigte er im Morgenmagazin von ARD und ZDF an. Aus Berlin berichtet Dagmar Pepping.
2: Beim Schutz vor Hitze liegen viele Aufgaben bei den Kommunen und den Ländern. Und dort passiere schon sehr viel, sagt der Umweltminister. Er will aber die Koordinierung bundesweit aufnehmen. Schneider bekräftigte zudem seine Forderung, für den Hitzeschutz das Grundgesetz zu ändern. Dadurch würde der Umgang mit Hitzephasen zu einer gemeinsamen Aufgabe von Bund, Ländern und Gemeinden. Sie könnten sich dadurch die Kosten teilen. Bislang darf der Bund Maßnahmen nicht finanzieren, um Städte an den Klimawandel anzupassen, etwa durch schattige Plätze mit Bäumen.
1: Währenddessen bleibt die Sorge über den Klimawandel in Deutschland weiterhin groß. 80% der Menschen sind deswegen besorgt. Das geht aus dem sozialen Nachhaltigkeitsbarometer der Transformation der Bertelsmann Stiftung hervor. Die weiteren Ergebnisse der Studie fasst Mischa Dallmann zusammen.
3: 4 von 5 Befragten sorgen sich wegen des Klimawandels. Die Zustimmung zur Energiewende ist trotzdem gesunken. Vor 5 Jahren standen fast 7 von 10 dahinter, heute sind es nur noch 6 von 10. Hauptgrund sind wirtschaftliche Sorgen. Gut die Hälfte fürchtet, dass die Klimapolitik die eigenen Finanzen belastet. Die meisten halten den Umstieg auf eine klimafreundliche Heizung oder ein E-Auto ohne staatliche Hilfe für nicht machbar. Eine Mehrheit fordert deshalb mehr Geld vom Staat für den Klimaschutz.
1: Mit zahlreichen Veranstaltungen wird heute an den Baubeginn der Berliner Mauer vor 65 Jahren erinnert. Politiker und frühere Bürgerrechtler warnen unterdessen davor, die DDR zu verklären. Wie zum Beispiel auch Wolfram Weimer, weiß Frank Eichmann.
4: Zum 65. Jahrestag des Mauerbaus warnt Kulturstaatsminister Wolfram Weimer, das kollektive Vergessen, Verdrängen und Verharmlosen der DDR sei die größte Herausforderung für die Erinnerung an die SED-Diktatur. In der FAZ warf Weimer insbesondere AfD und Linkspartei vor, in Ostdeutschland positive Zerrbilder der DDR zu produzieren. Das reiche bei der AfD bis zum Singen der DDR-Nationalhymne. Der Kulturstaatsminister schlägt als aktive Form der Erinnerungsarbeit vor, Straßen und Plätze nach Widerstandskämpfern aus der DDR zu benennen.
1: Nach dem schweren Erdbeben in Kolumbien stehen die Rettungskräfte vor kritischen Stunden. Das entscheidende 72-Stunden-Zeitfenster, um verschüttete oder eingeschlossene Menschen noch lebend zu bergen, schließt sich heute. Danach sinken die Erfolgschancen deutlich. Bei dem Beben sind mindestens 265 Menschen ums Leben gekommen. Wegen der Sonnenfinsternis hat es in Bremen mehr als 110 Verkehrsverstöße durch Schaulustige gegeben. Grund dafür ist laut Polizei vor allem die Parkplatzsuche. Viele Menschen hatten gestern die Mülldeponie im Blockland für eine gute Aussicht aufgesucht. Dabei wurden unter anderem Zufahrtsstraßen blockiert und Autos auf der Autobahn abgestellt. 3 Wagen wurden insgesamt abgeschleppt. Und das waren die Nachrichten mit Jana Kreuz.
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5: Wir haben 19 Grad in Bremen, 18 Grad in Bremerhaven und Friesolte und auch in Grasberg sind es 19 Grad. Das ist das, was wir für heutige Verhältnisse kühl nennen, denn es gibt sehr sonniges und sehr warmes, na, bis heißes Sommerwetter. Wir kriegen bis zu 33 Grad. Die Nacht bringt nur ein paar Schleierwolken und Tiefstwerte von 19 bis 14 Grad. Und der Freitag, ich sag wie es ist, der haut hitzemäßig einfach nochmal rein. Kaum Wolken, Sonne pur und das bei 35 bis 36 Grad im Binnenland. Auf den Inseln bleiben wir unter 30 Grad.
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5: Um 10:04 A1 Hamburg Richtung Bremen zwischen Posthausen und Olten. 5 Kilometer Stau. Hier ist die rechte Spur wegen Bergungsarbeiten gesperrt. Die Verzögerung liegt hier bei mehr als einer halben Stunde. A1 Osnabrück Richtung Bremen. Die Einfahrt Vechta ist hier wegen Aufräumarbeiten vorübergehend gesperrt. A1 Osnabrück Richtung Bremen zwischen Dreieck Stur und Bremen-Hemelingen. 5 Kilometer Stau. Eine knappe halbe Stunde müssen Sie hier länger planen. A29 Wilhelmshaven Richtung Oldenburg. Die Ausfahrt Zetel ist wegen Bauarbeiten noch bis etwa 13 Uhr gesperrt. In der Gegenrichtung A29 Oldenburg Richtung Wilhelmshaven ist die Einfahrt Fedderwarden gesperrt. Bis 16 Uhr wegen Bauarbeiten. Und in Bremen in der Neustadt haben wir immer noch die Sperrung der Hohentorststraße zwischen Neustadtswall und Westerstraße. In beiden Richtungen, auch hier sind Bauarbeiten der Grund, eine Umleitung ist eingerichtet.
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5: Ich hoffe, Sie haben schon was kaltgestellt, Eiswürfel produziert, denn ab mittags wird's richtig heiß. Wir stehen das gemeinsam durch. Bis 14 Uhr bin ich bei Ihnen.
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einen schönen Tag der Linkshänder und Linkshänderinnen wünsche ich uns. Alle, die sich angesprochen fühlen, wir sind ja die paar von 10%. So viele Menschen kommen linkshändisch zur Welt. Und heute an diesem Tag der Linkshänder kann ich sagen, das Leben ist gut mit links. Es wird uns ja einiges nachgesagt, zum Beispiel, du hast ja zwei linke Hände. Ist so ein Spruch, der ist erstens inhaltlich Quatsch, weil nein, auch wir haben nur eine linke Hand. Und ja, von der Bedeutung her, was soll denn das heißen? Wir können eine Menge, oder? Erstmal muss man sagen, sind Linkshänder und Linkshänderinnen nicht viel anders veranlagt. Es wird uns mehr Kreativität nachgesagt, weil wir einfach unser Gehirn anders ansteuern. Aber tja, das ist wissenschaftlich nicht erwiesen. Ansonsten muss man alles gar nicht so anders hochhängen. Linkshänder schreiben mit links, machen viele Sachen mehr mit der linken Hand. Aber ansonsten sind sie den Rechtshändern. Sie stehen ihnen weder in was nach, noch sind sie ihnen irgendwie groß voraus. Aber wir sind in bester Gesellschaft. Denn viele haben es zu was gebracht mit links. Lady Gaga, Albert Einstein, Johann Wolfgang von Goethe und auch Fidel Castro war Linkshänder. Um den geht's heute in unserem Stichtag nach 13:30. Also insofern würde ich sagen, es ist viel mehr dran an dem Spruch, das machen wir mit links.

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10: Um 10.33 Uhr, A1 Hamburg Richtung Bremen zwischen Posthausen und Euthen, 5 Kilometer Stau. Hier ist die rechte Spur wegen Bergungsarbeiten gesperrt, eine Dreiviertelstunde dauert es hier länger. A1 Osnabrück Richtung Bremen, die Einfahrt Vechta ist wegen Aufräumarbeiten vorübergehend gesperrt. A1 Osnabrück Richtung Bremen zwischen Dreieck Stur und Bremen-Hemelingen brauchen Sie eine knappe halbe Stunde länger, denn hier gibt es 5 Kilometer Stau. A29 Wilhelmshaven Richtung Oldenburg. Die Ausfahrt Zetel ist hier wegen Bauarbeiten noch bis etwa 13 Uhr gesperrt. A29 Oldenburg Richtung Wilhelmshaven. Die Einfahrt Fedderwaden ist bis 16 Uhr wegen Bauarbeiten gesperrt. Und in der Neustadt in Bremen die Hohentorststraße zwischen Neustadtswall und Westerstraße. In beiden Richtungen weiterhin wegen Bauarbeiten gesperrt, aber eine Umleitung ist hier eingerichtet.
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10: Wie schön, da gibt's immer noch mehr Linkshänder und Linkshänderinnen. Eine davon ist Nina Simon und sie grüßt alle, die mit links machen, was sie so machen. Wir sind klasse, so wie wir sind. Lefty Power Forever. Lass ich mir aufs T-Shirt drücken. Ich bin Janine Horsch.
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0: Das war schon was. Ein Weltstar, der schon 2025 kommen sollte und dann aber im Juni endlich da war. Dionne Warwick im Metropoltheater, ein absolutes Highlight. Und unter dem Motto One Last Time Germany möglicherweise für viele auch ein einzigartiges. Wenn Sie das erlebt haben, Glückwunsch. Und wenn nicht, kriegen Sie Dionne Warwick aber gleich vor den Nachrichten nochmal mit Heartbreaker.
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1: Mit Jana Kreuz. Zahl der Kindeswohlgefährdung steigt deutlich. Über 12.000 Menschen sterben durch Hitze. Bremer Polizei zählt über 100 Parkverstöße wegen Sonnenfinsternis. Das Wetter viel Sonne und trocken bei bis zu 33 Grad. Die Zahl der Kindeswohlgefährdungen ist das vierte Mal in Folge auf einen neuen Höchststand gestiegen. Letztes Jahr haben die Jugendämter in Deutschland bei fast 80.000 Kindern und Jugendlichen eine Kindeswohlgefährdung festgestellt. Das berichtet das Statistische Bundesamt. Weitere Einzelheiten kennt Ursula Mayer.
2: Nach Angaben der Statistiker war mehr als die Hälfte der betroffenen Kinder höchstens 8 Jahre alt, viele sogar deutlich jünger. Die meisten wuchsen bei ihren Eltern auf oder zumindest bei einem Elternteil. Und in den überwiegenden Fällen waren es auch die Mütter oder Väter, die ihre eigenen Kinder schlecht behandelten. Besonders häufig stellten die Behörden Vernachlässigungen fest und gingen auch Hinweisen auf psychische oder körperliche Misshandlungen sowie sexuelle Gewalt nach.
1: Nach Schätzungen des Robert-Koch-Instituts gab es dieses Jahr deutschlandweit ungefähr 12.500 Hitzetote. Das sind jetzt schon deutlich mehr als sonst in ganzen Jahren. Umweltminister Carsten Schneider will bis zum kommenden Sommer einen bundesweiten Hitzeaktionsplan vorlegen. Das kündigte er im Morgenmagazin von ARD und ZDF an. Aus Berlin berichtet Dagmar Pepping.
3: Beim Schutz vor Hitze liegen viele Aufgaben bei den Kommunen und den Ländern. Und dort passiere schon sehr viel, sagt der Umweltminister. Er will aber die Koordinierung bundesweit aufnehmen. Schneider bekräftigte zudem seine Forderung, für den Hitzeschutz das Grundgesetz zu ändern. Dadurch würde der Umgang mit Hitzephasen zu einer gemeinsamen Aufgabe von Bund, Ländern und Gemeinden. Sie könnten sich dadurch die Kosten teilen. Bislang darf der Bund Maßnahmen nicht finanzieren, um Städte an den Klimawandel anzupassen, etwa durch schattige Plätze mit Bäumen.
1: Währenddessen bleibt die Sorge über den Klimawandel in Deutschland weiterhin groß. 80% der Menschen sind deswegen besorgt. Das geht aus dem sozialen Nachhaltigkeitsbarometer der Transformation der Bertelsmann Stiftung hervor. Die weiteren Ergebnisse der Studie fasst Mischa Dallmann zusammen.
4: 4 von 5 Befragten sorgen sich wegen des Klimawandels. Die Zustimmung zur Energiewende ist trotzdem gesunken. Vor 5 Jahren standen fast 7 von 10 dahinter, heute sind es nur noch 6 von 10. Hauptgrund sind wirtschaftliche Sorgen. Gut die Hälfte fürchtet, dass die Klimapolitik die eigenen Finanzen belastet. Die meisten halten den Umstieg auf eine klimafreundliche Heizung oder ein E-Auto ohne staatliche Hilfe für nicht machbar. Eine Mehrheit fordert deshalb mehr Geld vom Staat für den Klimaschutz.
1: Nach dem schweren Erdbeben in Kolumbien stehen die Rettungskräfte vor kritischen Stunden. Das entscheidende 72-Stunden-Zeitfenster, um verschüttete oder eingeschlossene Menschen noch lebend bergen zu können, schließt sich heute. Danach sinken die Erfolgschancen deutlich. Bei dem Beben sind mindestens 265 Menschen ums Leben gekommen, fast 500 gelten als vermisst. Wegen der Sonnenfinsternis hat es in Bremen mehr als 110 Verkehrsverstöße durch Schaulustige gegeben. Grund dafür ist laut Polizei vor allem die Parkplatzsuche. Viele Menschen hatten gestern die Mülldeponie im Blockland für eine gute Aussicht aufgesucht. Dabei wurden unter anderem Zufahrtsstraßen blockiert und Wagen auf der Autobahn abgestellt. 3 Wagen wurden insgesamt abgeschleppt. Und das waren die Nachrichten mit Jana Kreuz.
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5: 21 Grad aktuell in Bremerhaven und in Bremen, 22 Grad in Ottersberg und in Dangast 20 Grad. Das Wetter wird noch wärmer heute, man kann es auch heiß nennen, bei Maximalwerten von bis zu 33 Grad. In der Nacht nur ein paar Schleierwolken und kein Regen, die Tiefstwerte liegen bei 19 bis 14 Grad. Und morgen am Freitag starten wir gleich mit Sonnenbirne ins Wochenende. Es wird nämlich wirklich heiß. Kaum Wolken, die Sonne verdecken könnten, bei 35 bis 36 Grad im Binnenland. Auf den Inseln regelrecht frisch bei unter 30 Grad.
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5: 11 Uhr und 4 Minuten. Eine Gefahrenmeldung für die A27 Walsrode Richtung Bremen. Zwischen Achim Nord und Bremer Kreuz liegen Metallteile. Vorsicht bitte auf der A7 Hamburg Richtung Hannover. Zwischen Dorfmark und Bad Fallingbostel befindet sich eine ungesicherte Unfallstelle. A1 Hamburg Richtung Bremen zwischen Posthausen und Olten. 5 Kilometer Stau. Hier ist die rechte Spur wegen Bergungsarbeiten gesperrt. 20 Minuten Verzögerung. A1 Osnabrück Richtung Bremen. Die Einfahrt Vechta ist vorübergehend wegen Aufräumarbeiten gesperrt. A1 Osnabrück Richtung Bremen zwischen Dreieck Stur und Bremen-Hemelingen. dauert es 20 Minuten länger, hier 5 Kilometer Stau. A27 Weißrode Richtung Bremen zwischen Langwedel und Achim Nord, 3 Kilometer Stau. A29 Wilhelmshaven Richtung Oldenburg. Hier ist die Ausfahrt Zetel wegen Bauarbeiten noch bis ca. 13 Uhr gesperrt. A29 Oldenburg Richtung Wilhelmshaven. Die Einfahrt Fedderwarden ist bis 16 Uhr noch gesperrt. Grund sind Bauarbeiten. Und auch wegen Bauarbeiten ist in der Bremer Neustadt die Hohentorststraße gesperrt zwischen Neustadtswall und Westerstraße. Und zwar in beiden Richtungen. Eine Umleitung ist hier eingerichtet.
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5: Mit Janine Horsch und ich liebe unsere kleine Selbsthilfegruppe hier, der Linkshänder und Längshänderin. Heute ist ja Tag der Linkshänder und es haben sich viele von ihnen gemeldet. Ich bin ja auch so eine. Markus, der schreibt von seinem Linkshänder-Schicksal und ich kenne es so sehr. Markus sagt, es ist total komisch, am PC bediene ich die Maus nur mit rechts. Sonst mache ich alles mit links. Genau so bei mir. Wenn ich die mit links bediene, dann ist das, als wäre ich betrunken. Also vielleicht gibt es ja auch irgendwas, was Sie ganz anders gelernt haben als Linkshänder oder Linkshänderin oder auch gar nicht, weil es Ihnen niemand beibringen konnte. Tauschen wir uns doch aus. 0421 246 611 ist meine WhatsApp-Nummer. Eine Mail ins Studio nehme ich aber auch.
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0: 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So wird man wieder wach. Klingt wie ein Rechner, der sich hochfährt, ist aber natürlich das Haltestellensignal. 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
0: 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Er steigt einfach mal aus. Und zwar irgendwo, wo er noch nie war. Denn hinter jeder Haltestelle, das haben wir schon gelernt, verbergen sich Orte, die wir uns viel zu selten mit Sinn und Verstand anschauen. Oder Till entdeckt Schätze, ja, spannende neue Orte und Projekte und lernt viele neue Menschen kennen jede Woche. Till, wo warst du denn schon überall?
2: Auf der Schwebefähre im Kreis Cuxhaven, im Bronzezeithaus in der Wesermarsch, im Blindengarten in St. Magnus in Bremen, beim Verein Fuß e.V. in Bremerhaven oder auch in der Schokokussfabrik Meier Junior in Rapplinghausen. Mm. Also auf bremen1.de, da finden Sie auf jeden Fall auch nochmal eine interaktive Karte, wo Sie nochmal entdecken können, wo ich überall war.
0: Und dann sind das die Orte, die Sie ausschließen können, denn wir wollen von Ihnen natürlich wissen, wo soll Till als nächstes aussteigen? Haben Sie eine Idee? Wir freuen uns ja auch immer auf Ihren Input, auf Ihre Inspiration, gern per WhatsApp an die 0421 246 611 oder eine Mail ins Studio. Und dann gucken wir mal, wo wir dich hier da so hinschicken.
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8: Ist sehr sommerlich. Wir kriegen bis zu 33 Grad heute. Einfach sehr warm und sehr sonnig. In der Nacht gibt es nur ein paar Schleierwolken, keinen Regen und die Tiefstwerte liegen bei 19 bis 14 Grad. Und morgen am Freitag eine Menge Hitze. Es gibt kaum Wolken, Sonne pur. Das Ganze bei bis zu 36 Grad im Binnenland. Auf den Inseln bleibt es unter 30 Grad.
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8: 11.31 Uhr. A1 Osnabrück Richtung Bremen. Die Einfahrt Vechta ist wegen Aufräumarbeiten weiterhin vorübergehend gesperrt. A1 Osnabrück Richtung Bremen zwischen Dreieck Stur und Bremen-Hemelingen 5 Kilometer Stau. Verzögerung 20 Minuten. A27 Walsrode Richtung Bremen zwischen Langwedel und Achim Nord 3 Kilometer Stau. A29 Wilhelmshaven Richtung Oldenburg. Die Ausfahrt Zetel ist wegen Bauarbeiten bis ca. 13 Uhr gesperrt. A29 Oldenburg Richtung Wilhelmshaven. Die Einfahrt Vedderwarden ist wegen Bauarbeiten bis 16 Uhr gesperrt. Und in Bremen ist die Hohentorstraße zwischen Neustadtswall und Westerstraße weiterhin in beiden Richtungen gesperrt. Grund sind Bauarbeiten, aber eine Umleitung ist hier eingerichtet.
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8: Am Tag der Linkshänder. Und Tanja hat mir geschrieben, das ist ihr Tag heute. Und mit ihr meint sie ihre ganze Familie, denn Tanja, ihre Tochter und ihr Mann, alle sind Linkshänder und sie heißen Link mit Nachnamen. Da kann ich natürlich nicht gegen an. Ich bin auch Linkshänderin, aber nur Janine Horsch. Guten Tag.
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0: Der Bremen 1 Verkehrsservice mit einer Gefahrenmeldung für die A1 Osnabrück Richtung Bremen. Zwischen Lohne-Dinklage und Vechta befindet sich eine ungesicherte Unfallstelle. Und Vorsicht bitte auch auf der A28 Oldenburg Richtung Leer. In der Ausfahrt zwischen Arnamäher steht ein defekter LKW. So, es wird jetzt ein bisschen lauter. Das, was da so brummt, ist der Motor eines Bördebootes. Der befindet sich im Bremerhaven auf den maritimen Tagen mit diesem Bördeboot und mit Sina Direzinski, unserer Reporterin dort. Sina, ich frage für alle Landratten, was ist ein Bördeboot?
1: Ein Bördeboot ist quasi ein Holzboot und ich kenne es von Helgoland. Damit sind nämlich früher die Überfahrten von den Helgoland-Schiffen zur Insel gemacht worden, weil die Helgoland-Schiffe dort nicht anlegen konnten. Aber neben mir steht der Skipper des Bootes, Winnie.
2: Ja, moin, die Zuschauer von Bremen, nee, Zuhörer von Bremen 1. Schöne Grüße vom Bördeboot Seeteufel.
1: Und sag mal eben kurz, Winnie, was, habe ich das richtig erklärt?
2: Ja, im Prinzip richtig. Die Dinger sind 10 Meter lang, 3 Meter breit, wiegen 8 Tonnen und bis zu 49 Fahrgäste.
1: Und es ist total entspannt, weil zu den maritimen Tagen kannst du damit hier durch den neuen Hafen schippern. Und hier ist eine kleine Spardose, jeder kann da reinstecken, was er will. Und man kriegt eine kleine Fahrt dazu, was natürlich zu den maritimen Tagen einfach dazugehört. Gerade mit Kindern und als Familie. Und Oma und Opa können das gerne mal machen. Und Winnie, ich war eben ganz überrascht, du hattest die Hände frei und hast so getan, als wenn du nichts zu tun hast. Ne? Dabei hast du das Boot hier gelenkt.
2: Ja. Aber wir lenken das mit unserem edlen Hinterteil, weil wir Angst um unsere Finger haben. Und das ist einfach sicherer.
1: Okay. Also coole Sache. Da steht er hier einfach, hat die Arme hinterm Rücken verschränkt und tut so, als wenn er frei hat. Dabei lenkt er mit seinem Hintern das Boot. Neben mir sitzt
3: Birgit Malaika.
1: Birgit, du hast gesagt, du bist gerade das erste Mal hier. Wie ist dein Eindruck?
3: Wunderbar. Also vor vielen Jahren waren wir schon mal hier. Das fanden wir auch sehr toll. Und jetzt, ja, und dieses Jahr wollen wir das mal wieder besuchen hier.
1: Janine, und um dich mal ein bisschen neidisch zu machen, es ist strahlender Sonnenschein. Wir schippern gerade an der schneeweißen Schulschiff Deutschland vorbei. Auf der anderen Seite liegt jetzt seit heute die Alexander von Humboldt, dieses schöne grüne Schiff. Daneben ist die Nordergründe, die man auch besichtigen kann. Also es ist richtig schön
0: ist
1: und heute wird es ja auch noch knackewarm.
0: Klar.
1: Und der Wind und so. Ja, kommt alle her zu den maritimen Tagen.
0: Was für ein Zufall, Sina. Morgen bin ich da. Der Nachmittag läuft live
1: das
0: aus Bremerhaven.
1: Das gibt's ja nicht.
0: Ja, und du kannst mir deine persönlichen Highlights gleich noch zustecken. Aber weißt du, was ich gerne hätte? Könntest du mir so eine Bohrmuschel irgendwo abknibbeln? Das ist ja die Spielverderberin des Jahres. Die nehme ich gerne mit aufs Dach am Hotel, am neuen Hafen, wo
1: eindeutig.
0: Ich morgen bin.
1: Eindeutig. Ich glaube, da haben wir hier ein paar von. Vielleicht, ich bohre hier gleich mal, ich sehe hier so Holzpfähle an der Kaie. Ich bohre da gleich mal rum. Da finde ich bestimmt eine Holzbohrmuschel für dich.
0: Dann fahr dir mal schön weiter. Ich bin morgen dann da. Ab 14 Uhr Bremen 1 live von den maritimen Tagen. Ciao, Sina.
1: Mach's gut.

0: Es ist ein deutlicher Anstieg. Ein Anstieg um fast 10%. Es geht um die Zahl der Kindeswohlgefährdungen in Deutschland. Dazu sind heute die neuesten Zahlen veröffentlicht worden. Und über die erfahren wir gleich mehr um 12 mit Daniel Haselbach in der Rundschau auf Bremen 1.
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0: Der Bremen 1 Verkehrsservice. Mit einer Gefahrenmeldung vor sich bitte auf der A261 Richtung A1 zwischen Marmsdorf-Lürade und Tötensen steht ein defekter LKW.
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2: Mit Daniel Hasselbach. Kindeswohlgefährdung, Zahlen steigen weiter an. Urteil: Bremer Gericht spricht Mutter im Prozess wegen versuchten Mordes frei. Sprengstoffalarm, verdächtiger Gegenstand, legt Zugverkehr in Bayern lahm. Das Wetter: es gibt viel Sonne bei maximal 33 Grad. Es sind tausende Kinder und Jugendliche, die vernachlässigt werden und Gewalt erleben. Und es werden immer mehr. Die Zahl der Kindeswohlgefährdungen in Deutschland ist wieder gestiegen und das schon zum vierten Mal in Folge. Das hat das Statistische Bundesamt in Wiesbaden am Vormittag bekannt gegeben. Demnach war im letzten Jahr das Wohl von fast 80.000 Kindern und Jugendlichen in Gefahr. Das waren gleich 10% mehr als im Vorjahr und ein neuer, trauriger Höchstwert. Was über die Fälle bekannt ist, dazu Ursula Mayer.
3: Nach Angaben der Statistiker war mehr als die Hälfte der betroffenen Kinder höchstens 8 Jahre alt, viele sogar deutlich jünger. Die meisten wuchsen bei ihren Eltern auf oder zumindest bei einem Elternteil. Und in den überwiegenden Fällen waren es auch die Mütter oder Väter, die ihre eigenen Kinder schlecht behandelten. Besonders häufig stellten die Behörden Vernachlässigungen fest und gingen auch Hinweisen auf psychische oder körperliche Misshandlungen sowie sexuelle Gewalt nach. Im Vorfeld hatten die Jugendämter letztes Jahr über 268.000 Verdachtsfälle bearbeitet. Auch das ist ein neuer Rekord.
2: Und wir kommen zu so einem Fall, zu einem besonders dramatischen Fall, denn sie hatte ihre Söhne in einem Supermarkt mit Spiritus übergossen und zum Feuerzeug gegriffen. Trotzdem darf eine Mutter nun zu ihren Kindern. Das Bremer Landgericht hat die Frau freigesprochen. Nach Ansicht der Richter war die Frau wegen einer damaligen psychotischen Attacke schuldunfähig. Sie muss sich allerdings in eine therapeutische Behandlung geben. Aus der Regionalredaktion Buten und bin Daniel Hoffmann.
4: Der vorsitzende Richter verwies in seiner Urteilsbegründung auf die Aussagen der 40-Jährigen zu Prozessbeginn und die Einschätzung von 2 Gutachtern. Demnach leidet die Frau unter Depressionen, die in Wahnattacken münden. Um diese zu behandeln, muss sich die Frau zunächst in eine Tagesklinik und später in ambulante Behandlung begeben. In den kommenden 5 Jahren muss sie regelmäßig nachweisen, dass sie alle Auflagen erfüllt. Anderenfalls droht ihr die Einweisung in eine Psychiatrie. Die 40-Jährige war wegen versuchten Mordes angeklagt. Sie hatte Mitte Januar in einem Bremer Supermarkt ihre beiden Söhne mit Spiritus übergossen und gedroht, sie anzuzünden. Zeugen konnten das verhindern.
2: Im Bahnverkehr in Bayern, da gibt es gerade größere Einschränkungen. Rund um Treuchtling in Franken fahren keine Züge, denn es gibt einen Sprengstoffverdacht. Was bisher bekannt ist, dazu aus der Nachrichtenredaktion Irene Lottes.
5: Spezialkräfte der Bundespolizei untersuchen dort einen verdächtigen Gegenstand. Das hat das Polizeipräsidium Mittelfranken in sozialen Medien mitgeteilt. Demnach hatte ein Techniker das Objekt im Gleisbett an der Einfahrt zum Bahnhof von Treuchtlingen entdeckt. Nähere Angaben dazu, um was genau es sich handelt, hat die Polizei nicht gemacht. Zahlreiche Einsatzkräfte sind vor Ort. Darunter ist auch ein Entschärferteam der Bundespolizei. Das versucht nun durch Röntgenbilder zu klären, ob wirklich eine Gefährdung vorliegt. Der Zugverkehr rund um die Stadt zwischen Nürnberg und Ingolstadt ist komplett zum Erliegen gekommen. Die Bevölkerung wurde aufgefordert, das Einsatzgebiet zu meiden. Wie lange die Einschränkungen noch dauern, ist laut Polizei noch nicht absehbar.
2: Die Sprengung eines Felsens, die sollte eigentlich das einzige Atomkraftwerk in Rumänien retten. Gereicht hat es am Ende aber nicht. Jetzt wird es wegen des niedrigen Wasserstands der Donau ganz heruntergefahren. Ganz herunter bedeutet in dem Fall, dass auch der 2. Reaktorblock abgeschaltet wird. Ende vergangenen Monats war das auch schon mit dem 1. Block gemacht worden, weil einfach Kühlwasser fehlt. Was die Abschaltung für Rumänien bedeutet, dazu Silke Hanne.
6: Das Kraftwerk deckt normalerweise 20% des rumänischen Strombedarfs. Um den Ausfall auszugleichen, wird ein altes Braunkohlekraftwerk wieder in Betrieb genommen. Außerdem muss wohl auch mehr Strom importiert werden. In der Donau wurden kürzlich mit Steinen beladene Lastkähne versenkt, um mehr Wasser zum Kraftwerk zu leiten. Zuvor hatte die Armee einen Felsen gesprengt, ebenfalls um mehr Wasser zum großen Donauarm hinzuleiten. Dadurch konnte der Betrieb des 2. Reaktors um ein paar Tage verlängert werden. Sollte es jetzt zu wenig Strom für die Versorgung des Landes geben, wird als erstes die Industrie stufenweise vom Netz genommen. Das hatte die rumänische Regierung in den vergangenen Wochen gesetzlich vorbereitet. In den anderen Ländern entlang der Donau ist die Lage aktuell wieder etwas entspannter. Im Atomkraftwerk im ungarischen Pocs sind seit vorgestern wieder 2 Turbinen in Betrieb. Das Kraftwerk läuft bei 25% seiner Kapazität. Das bulgarische Atomkraftwerk Kozloduy läuft ohne Einschränkungen.
2: Der erste Schultag nach den Sommerferien, der ist schon fast wieder geschafft. Für tausende Kinder und Jugendliche in Niedersachsen und Bremen ging es ja heute zum ersten Mal wieder in die Klassenräume. Bremen ist in dieses neue Schuljahr mit einigen Herausforderungen gestartet. Das Bildungsressort hat einen Ausblick dazu gegeben. Zentral sind unter anderem die Versorgung von allen Schulen mit ausreichend Lehrkräften und auch das Thema Jugendschutz im Umgang mit sozialen Medien. Der Bremer Bildungssenator Marc Racklis, der hat am Vormittag im Rathaus zu verschiedenen Themen Stellung genommen, unter anderem auch zum nun geltenden Anspruch auf Ganztagsversorgung für Erstklässler. Er sagte:
7: Wir haben es geschafft in Bremen, das will ich gar nicht kleinreden, aber daraus jetzt Pädagogik zu machen, nutzbar zu machen, das würde ich jetzt unter Konsolidierung betrachten, das dauert 2-3 Jahre. Ich denke mir, wenn dieser Zyklus durch ist, 1., 2., 3., 4. Jahrgang, da geht es ja um den Rechtsanspruch, also in 3 Jahren, dann davon gehe ich dann aus, dass wir einen vernünftig aufgestellten Ganztag in ganz Deutschland haben.
2: Was er noch gesagt hat, das hören Sie dann später ganz ausführlich, unter anderem in der Rundschau am Nachmittag. Und jetzt weitere Nachrichten aus Bremen, Bremerhaven und Niedersachsen mit Severino Mecchiore.
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8: Wegen der Sonnenfinsternis hat es in Bremen mehr als 110 Verkehrsverstöße durch Schaulustige gegeben. Grund dafür ist laut Polizei vor allem die Parkplatzsuche. Viele Menschen hatten gestern die Mülldeponie im Blockland für eine gute Aussicht aufgesucht. Dabei wurden unter anderem Zufahrtsstraßen blockiert und Wagen auf der Autobahn abgestellt. 3 Wagen wurden abgeschleppt. Zudem haben manche Fahrer versucht, entgegen der Fahrtrichtung auf die Autobahn zu kommen. Die Pegel in Niedersachsens Gewässern sinken wegen der anhaltenden Trockenheit weiter. Nach Angaben der zuständigen Behörde steht das Wasser an gut der Hälfte der Messstellen sehr niedrig, an 9 weiteren sogar so tief wie noch nie. Denn zwischen November 2024 und Oktober 2025 sei rund ein Fünftel weniger Regen gefallen als im langjährigen Durchschnitt. Zwar ist die Versorgung mit Trinkwasser, einem Behördensprecher zufolge, noch nicht in Gefahr, er mahnte aber, unser Umgang mit Wasser müsse sich ändern. Wer bei einem Kauf Opfer eines Cyberangriffs wird und Geld dann auf ein falsches Konto überweist, muss trotzdem auch den Verkäufer ausbezahlen. Das hat das Oberlandesgericht Oldenburg entschieden und einem Autohaus Recht gegeben. Es hatte einem Mann ein Auto verkauft und sich mit ihm darüber per Mail ausgetauscht. Betrüger fingen allerdings einige der Mails der Käuferseite ab, gaben sich dann als das Autohaus aus und strichen das Geld für das Auto ein. Knapp 17.000 Euro. Die muss der Mann jetzt auch noch dem Autohaus zahlen. Betrug hin oder her, entschieden die Oldenburger Richter.
2: Wir kommen zum Sport in der Rundschau. Heute Mittag mit Klaus Wilkens. Bei der Leichtathletik-EM in Birmingham werden heute die Medaillen im Zehnkampf vergeben. Wie sind die Chancen der deutschen Starter?
9: Naja, mindestens eine deutsche Medaille sollte heute drin sein. Leon Neugebauer und Niklas Kau liegen sehr gut im Rennen. Der zweite Wettkampftag hat heute mit dem Rennen über die 110 Meter Hürden begonnen. Und an der Gesamtwertung hat sich aktuell nichts geändert. Niklas Kau, der vor allem seine Stärken am zweiten Wettkampftag hat, liegt auf Rang 6. Und Leon Neugebauer führt weiterhin das Feld an, liegt also auf Goldkurs. Und sein Wunsch für den zweiten Wettkampftag ist klar.
10: Einfach nur Spaß zu haben. Es sind so viele Familie, Freunde da draußen. Ich habe einfach Bock, mit denen einen coolen Tag zu machen.
9: Ja, weitere Medaillen werden heute unter anderem über die 3000 Meter Hürden bei den Frauen vergeben. Deutsche Medaillenchancen gibt es für die zweimalige Europameisterin Gesa Krause. Und bei der Reit-WM in Aachen gehen heute die Vielseitigkeitsreiter an den Start. Die deutsche Equipe um den viermaligen Olympiasieger Michael Jung ist Titelverteidiger. Die Heim-WM hat bereits gut begonnen mit der Goldmedaille für die deutsche Dressurmannschaft.
2: Das war der Sport und das war die Rundschau am Mittag mit Daniel Hasselbach.
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0: Wir haben schon 25 Grad in Bremerhaven, in Lohne und in Butjadingen. In Bremen sind es 24 Grad. Das Thermometer steigt noch. Maximal 33 Grad heute. Das ist also heißes Sommerwetter. In der Nacht nur ein paar Schleierwolken und die Tiefstwerte bei 19 bis 14 Grad. Und morgen am Freitag legen wir nochmal eine Schippe drauf, was die Hitze angeht. Bis zu 36 Grad kriegen wir im Binnenland, auf den Inseln bis zu 29 Grad. Dazu aber kaum Wolken, die Sonne irgendwie in Schach halten. Also es knallt richtig.
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0: 12:09 haben wir es. A1 Hamburg Richtung Osnabrück zwischen Bremer Kreuz und Arsten. 3 Kilometer stockender Verkehr im Baustellenbereich. A1 Osnabrück Richtung Bremen zwischen Lohne, Dinklage und Vechta. 4 Kilometer Stau nach einem Unfall.

0: Bauarbeiten gesperrt. B6 Autobahnzubringer Überseestadt, stadteinwärts. Zwischen der A27 Bremen-Überseestadt und dem Nordwestknoten gibt es 3 Kilometer Stau. Und in der Neustadt in Bremen weiterhin die Sperrung der Hohentorstraße. Zwischen Neustadtswall und Westerstraße in beiden Richtungen wegen Bauarbeiten. Eine Umleitung ist hier eingerichtet.
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0: Jetzt steht die Sonne am höchsten, ne? Machen Sie sich bloß so gemütlich, wie es geht. Nicht übertreiben, die Hitze da. Ja. Mit viel Trinken und gut eincremen bewältigen. Und mit Bremen 1. Moin.
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Der Verkehrsservice auf Bremen 1. Vorsicht bitte auf der A1 Bremen Richtung Osnabrück. Zwischen Groß-Ippener und Wildeshausen Nord befindet sich eine ungesicherte Unfallstelle.

Viel los auf den Straßen heute. Eine weitere Gefahrenmeldung für die A7 Hamburg Richtung Hannover im Dreieck Walsrode in der Überleitung zur A27 Richtung Bremen steht ein defektes Fahrzeug. Das ist der Mittag auf Bremen 1 und den hier präsentiert Bremen 1 am 8. Oktober in der ÖVB Arena in Bremen. Das ist Bryan Adams. So lange vom Band. Everything I do it for you.

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2: Es ist sehr heiß und es ist auch sehr sonnig. Regen wird heute nicht erwartet, dazu gibt es 25 bis 33 Grad. In der Nacht gibt es nur ein paar Schleierwolken und Tiefstwerte von 19 bis 14 Grad. Und der Freitag, ja, der legt nochmal eine Schippe drauf. 36 Grad werden im Binnenland erwartet. Auf den Inseln 29 Grad Höchstwerte, ein bisschen ja, erträglicher. Es gibt dazu kaum Wolken, dementsprechend bleibt es auch morgen trocken und vor allem wird es sonnig heiß.
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2: Um 12.29 Uhr. Vorsicht bitte, auf der A1 Bremen Richtung Osnabrück. Zwischen Groß-Ilpener und Wildeshausen Nord befindet sich eine ungesicherte Unfallstelle. Vorsicht bitte auf der A7 Hamburg Richtung Hannover. Im Dreieck Walsrode in der Überleitung zur A27 Richtung Bremen steht ein defektes Fahrzeug. A1 Hamburg Richtung Osnabrück zwischen Bremer Kreuz und Arsten. 3 Kilometer stockender Verkehr im Baustellenbereich. A1 Osnabrück Richtung Bremen zwischen Lohne-Dinklage und Vechter nach einem Unfall 4 Kilometer Stau. A1 Osnabrück Richtung Bremen, die Einfahrt Vechter ist wegen Aufräumarbeiten vorübergehend gesperrt. A1 Osnabrück Richtung Bremen zwischen Dreieck Stur und Bremen-Hemelingen. 5 Kilometer Stau, eine halbe Stunde Verzögerung hier. A29 Wilhelmshaven Richtung Oldenburg, die Ausfahrt Zetel ist wegen Bauarbeiten bis 13 Uhr gesperrt. A29 Oldenburg Richtung Wilhelmshaven. Die Einfahrt Vedder-Waden ist wegen Bauarbeiten bis 16 Uhr gesperrt. Und in der Neustadt in Bremen, die Hohentorsstraße, ist zwischen Neustadtswall und Westerstraße in beiden Richtungen immer noch wegen Bauarbeiten gesperrt. Eine Umleitung ist hier eingerichtet.
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2: Ich habe Tickets für Sie, und zwar für Orchestra Maneuvers in the Dark. OMD für alle, die es kürzer haben wollen. Am 15. August auf der wunderschönen Seebühne in Bremen. Wenn Sie dahin wollen, kann ich es erstens sehr gut verstehen und zweitens, dann erkennen Sie sicher den Text, den ich ins Deutsche übersetzt habe und ein bisschen poetisch aufgehübscht. Den Song gleich mal raten, dann anrufen und dann vielleicht zu OMD gehen. Viel Glück!
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Ich bin gespannt, ob es am 15. August auch so heiß ist wie heute. Wenn ja, cremen Sie sich gut ein. Wenn Sie denn zur Seebühne gehen, die ist ja direkt an der Waterfront, eine wirklich herausragende Location in Bremen, muss ich sagen. Und da wären am 15. August OMD, Orchestral Maneuvers in the Dark. Und dafür habe ich Tickets. Und ich habe mir gedacht, weil wir ja auch gerade die maritimen Tage haben in Bremerhaven und weil die Seebühne am Wasser steht, mache ich was maritim Poetisches. Ich habe mir einen Schnipsel aus dem Text gesucht, aus einem Song von OMD. Ich versuche das jetzt mal so lyrisch wie möglich vorzutragen. Natürlich auf Deutsch, damit es ein bisschen schwerer ist. Sex und Lügen können mich nicht zu Fall bringen. Denn ich habe meine Seele verkauft überall in der Stadt. Und ich bin so voller Bewunderung für dich, ich weiß gar nicht, was ich machen soll. Und ich segle auf den sieben Meeren und bin ein bisschen wehmütig. Wer hat's erkannt? Der wählt jetzt die 0421 246 611 und bekommt Tickets für OMD am 15.8. an der Seebühne. Und für alle gibt's jetzt Pandoras Box. So viel Zeit haben sie dann, um die Tickets zu gewinnen. Viel Erfolg!

habe den Rod Stewart noch mit drangehängt, weil die Leitungen glühen wie so mancher Stirn heute bei diesen heißen Temperaturen. Es geht um Tickets für OMD am 15. August auf der Seebühne. Und da habe ich ja versucht, etwas poetisch, deutsch verklausuliert, einen Textexzerpt zum Besten zu bringen. Ich kann es ja nochmal versuchen, das war's. 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Das hier wär's gewesen.

Sailing on the Seven Seas von OMD. Und das wussten gefühlt 1285,5 Menschen, aber drei haben Tickets gewonnen. Oliver Keil, Stefan Grommes und Bettina Junge. Herzlichen Glückwunsch, ihr geht alle zu OMD in Bremen am 15. August an der Waterfront. Ich wünsche viel Spaß und einen tollen Sonnenuntergang.

0: Kurz vor den Nachrichten gibt's hier auf Bremen 1 noch die Rainbirds mit Blueprint.
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1: Mit Severino Melchiore. Guten Tag. Politiker und Zeitzeugen erinnern an Beginn des Mauerbaus. Zahl der Kindeswohlgefährdungen steigt weiter. Frau in Bremen wird freigesprochen in Prozess um versuchten Mord an Kindern. Das Wetter sonnig und trocken. 25 bis 33 Grad. Bundeskanzler Friedrich Merz hat dazu aufgerufen, Freiheit und Demokratie zu verteidigen. Anlass ist der Beginn des Baus der Berliner Mauer durch das DDR-Regime, heute vor 65 Jahren. An ihn wird erinnert mit einer zentralen Gedenkfeier in Berlin-Mitte. Aus Berlin, Annette Miersch.
2: Auf dem ehemaligen Todesstreifen erinnerten Politiker, Vertreter von Opferverbänden und Zeitzeugen gemeinsam an die Schicksale und Geschichten, die mit dem Mauerbau verbunden sind. Sie dürfen nicht vergessen werden, forderte Berlins regierender Bürgermeister Kai Wegner. Sie mahnen, dass Leben in Freiheit und Demokratie keine Selbstverständlichkeit sind, so Wegner weiter. Warum konnte das Bauwerk verschwinden, nicht aber die Mauer in den Köpfen? Das fragte Bundestagspräsidentin Julia Klöckner in ihrer Rede. Ost und West würden immer noch sehr verschieden auf bestimmte Themen schauen. Wohl auch, da man unterschätzt habe, wie tiefgreifend die Umbrüche für Ostdeutsche nach der Wende waren, räumte Klöckner ein.
1: Das Amtsgericht Chemnitz hat Haftbefehl erlassen gegen den AfD-Bundestagsabgeordneten Maximilian Krah. Hintergrund ist ein juristischer Streit mit dem Satiriker Jan Böhmermann, den Krah verloren hat. Bianca Schwarz.
3: Zu dem Haftbefehl jetzt ist es gekommen, weil Krah einen Teil der Prozesskosten nicht gezahlt hat. Aktuell sind knapp 300 Euro noch offen. Wie eine Sprecherin des Amtsgerichts Chemnitz bestätigte, wird momentan geprüft, ob für die Vollstreckung des Haftbefehls Krahs Immunität als Bundestagsabgeordneter aufgehoben werden muss. Krah selbst hat dem ARD-Hauptstadtstudio mitgeteilt, sein Anwalt würde den Vorgang prüfen. Da er Böhmermann für einen Widerling halte, zahle er ohne Prüfung nichts.
1: Bundesweit haben die Behörden mit immer mehr Fällen zu tun, in denen Kinder und Jugendliche vernachlässigt oder misshandelt werden. Das hat das Statistische Bundesamt in Wiesbaden mitgeteilt. Demnach war letztes Jahr das Wohl von fast 80.000 Minderjährigen in Gefahr. Das sind 10% mehr als im Jahr davor und ein weiterer Höchststand. Mehr als die Hälfte der betroffenen Kinder sind höchstens 8 Jahre alt, viele sogar deutlich jünger. Die meisten wachsen bei ihren Eltern auf und sind es oft auch, die Kinder schlecht behandeln. Das Landgericht Bremen hat eine Mutter freigesprochen, die gedroht hatte, ihre Kinder anzuzünden. Nach Ansicht der Richter war die Frau wegen einer damaligen psychotischen Attacke schuldunfähig. Aus der Regionalredaktion Boden und Binnen, Daniel Hoffmann.
4: Der vorsitzende Richter verwies in seiner Urteilsbegründung auf die Aussagen der 40-Jährigen zu Prozessbeginn und die Einschätzung von 2 Gutachtern. Demnach leidet die Frau unter Depressionen, die in Wahnattacken münden. Um diese zu behandeln, muss sich die Frau zunächst in eine Tagesklinik und später in ambulante Behandlung begeben. In den kommenden 5 Jahren muss sie regelmäßig nachweisen, dass sie alle Auflagen erfüllt. Anderenfalls droht ihr die Einweisung in eine Psychiatrie. Die 40-Jährige war wegen versuchten Mordes angeklagt. Sie hatte Mitte Januar in einem Bremer Supermarkt ihre beiden Söhne mit Spiritus übergossen und gedroht, sie anzuzünden. Zeugen konnten das verhindern.
1: Wegen der Sonnenfinsternis hat es in Bremen mehr als 110 Verkehrsverstöße durch Schaulustige gegeben. Grund dafür war laut Polizei vor allem die Parkplatzsuche. Viele Menschen hatten gestern die Mülldeponie im Bremer Blockland angesteuert, um die Sonnenfinsternis gut verfolgen zu können. Dabei wurden unter anderem Zufahrtsstraßen blockiert und Wagen auf der Autobahn abgestellt. 3 Wagen wurden abgeschleppt, zudem haben manche Fahrer versucht, entgegen der Fahrtrichtung auf die Autobahn zu kommen. Das waren die Nachrichten mit Severino Melchiore.
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5: Aktuell sind es 27 Grad in Bremerhaven und Diepholz, 26 Grad in Bremen und 28 Grad in Großenkneten. Die Sonne steht über uns allen und das fast gnadenlos, denn bis zu 33 Grad bekommen wir heute noch. Heute Nacht dann ein paar Schleierwolken zur Entspannung und die Tiefstwerte gehen auf bis zu 14 Grad runter. Und morgen ist Freitag und das ist, wirklich sehr heiß. Bis zu 36 Grad kriegen wir im Binnenland und auf den Inseln bis zu 29 Grad. Dazu scheint auch da die Sonne satt, denn es gibt kaum Wolken und dementsprechend bleibt es auch trocken morgen.
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5: Um 13 Uhr und 4 Minuten. A1 Hamburg Richtung Osnabrück. Zwischen Bremerkreuz und Arsten 3 Kilometer stockender Verkehr im Baustellenbereich. A1 Osnabrück Richtung Bremen. Zwischen Lohne-Dinklage und Vechter 4 Kilometer Stau nach einem Unfall. A1 Osnabrück Richtung Bremen. Die Einfahrt Vechter ist wegen Aufräumarbeiten vorübergehend gesperrt. A1 Osnabrück Richtung Bremen zwischen Dreieck Stur und Bremen-Hemelingen. 5 Kilometer Stau, eine halbe Stunde Verzögerung. A29 Oldenburg Richtung Wilhelmshaven. Die Einfahrt Fedderwarden ist wegen Bauarbeiten bis 16 Uhr gesperrt. Und in der Neustadt in Bremen weiterhin die Sperrung der Hohentorststraße zwischen Neustadtswall und Westerstraße. In beiden Richtungen wegen Bauarbeiten, eine Umleitung ist eingerichtet.
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5: Mit Janine Horsch und ganz vielen Linkshändern und Linkshänderinnen, die sich melden. Heute ist ja unser Tag, Tag der Linkshänder. Und wir sammeln ja auch so ein bisschen die Aspekte dieses eher leidigen Themas. Was haben wir alles verpasst als Linkshänderinnen? Gitarre, haben viele noch, ich sag mal, falsch rumgelernt, also einfach andersrum. Stricken habe ich nie gelernt, weil meine Mutter als Rechtshänderin irgendwann die Geduld verloren hat und ich sie ja nie hatte. Ja, wenn es Ihnen noch was einfällt, was man als Linkshänder oder Linkshänderin, Schweres im Leben hat und wie man sich das wieder leicht macht, dann schreiben Sie doch gerne 0421 246 611.
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0: Vielleicht kennen Sie das ja auch, wenn Sie großen oder zahlreichen Besuch bekommen. Da bereiten Sie sich schon ein paar Tage vorher drauf vor. So macht Bremen das nämlich auch. In dem Fall wäre am 3. Oktober ganz Deutschland mindestens zu Gast hier in Bremen. Viele Stärken, ein Land. Unter diesem Motto steht der Tag der deutschen Einheit. Die zentralen Feierlichkeiten richtet die Stadt Bremen aus vom 2. bis zum 4. Oktober. Und wir erwarten rund 400.000 Menschen. Wie toll! Das alles ist genau heute in 50 Tagen. Dann ist er nämlich der 3. Oktober, der Tag der deutschen Einheit. Und wir haben heute Morgen schon darüber gesprochen, was bisher geplant ist mit unserer Reporterin Emma Schmidt.
1: Ja, also es ist eine Menge geplant. Ich würde sagen, die spektakulärsten Sachen, um die mal gleich vorne wegzunehmen, ist, dass es eine Rakete in der Innenstadt geben wird, die mehrmals irgendwie abhebt und anscheinend wieder zurückkommt. Ein Riesenrad und eine Licht- und Lasershow abends an der ganzen Weser entlang. Es gibt 11 Bühnen insgesamt mit Konzerten, die größten am Weserstadion und auf dem Domshof. Und wer genau kommt zu den Konzerten, ist derzeit noch geheim. Der Organisator hat sich wohl Taylor Swift gewünscht, aber sie schafft es leider nicht dieses Jahr. Es werden wahrscheinlich eher deutsche KünstlerInnen und wer wird anscheinend auch schon bald bekannt gegeben.
0: Ja, Taylor Swift hat aber auch noch Zeit, ihren Tourplan anzupassen, wollte ich nur sagen. Am 3. Oktober feiern wir Tag der Deutschen Einheit mit allen, die mit uns feiern hier in Bremen. Immerhin 400.000 Gäste Minimum erwartet. Und die Feierlichkeiten bereiten wir jetzt schon vor und die Vorfreude steigt.

Jetzt ist es raus für alle Fans des Eurovision Song Contest. Sie erinnern sich, im letzten Jahr hat Dada gewonnen. Das versprach schon, partytauglich zu werden, aber jetzt steht auch die Location für den 15. Mai. Ich darf sie feierlich verkünden, es ist Burgas. Man sagt, Touristenhochburg Bulgariens hat sich gegen Sofia durchgesetzt. Wollte ich doch schön. Ich glaube, am Goldstrand sieht toll aus. Aber ich sag mal so, die nächste Challenge wäre, für alle ESC-Fans eine Unterkunft zu bekommen. Auf jeder Seite, alles im roten Bereich, am 15. Mai ist Burgas quasi ausverkauft. Aber vielleicht reicht ja auch ein großer Fernseher und man guckt den ESC Tohus. Auf jeden Fall wird er in Burgas ausgetragen.

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10: Die Temperaturen liegen jetzt schon bei 28 Grad weitestgehend, aber bis 33 kriegen wir noch. Heißes Sommerwetter ist das heute. In der Nacht geht es ein bisschen runter, die Tiefstwerte gehen auf bis zu 14 Grad und dazu gibt es ein paar Schleierwolken. Aber schon morgen kommt die Hitze zurück und zwar nochmal 3 Grad mehr drauf. Bis zu 36 Grad kriegen wir im Binnenland, auf den Inseln maximal 29 Grad.
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10: Um 13.30 Uhr, A1 Hamburg Richtung Osnabrück, zwischen Bremerkreuz und Arsten im Baustellenbereich 3 Kilometer stockender Verkehr. A1 Bremen Richtung Osnabrück, zwischen Dreieck Stur und Wildeshausen Nord, 5 Kilometer Stau, eine halbe Stunde Verzögerung. A1 Osnabrück Richtung Bremen, die Einfahrt Vechter ist wegen Aufräumarbeiten vorübergehend gesperrt. A1 Osnabrück Richtung Bremen zwischen Dreieck Stur und Bremen-Hemelingen. 5 Kilometer Stau, eine halbe Stunde Verzögerung. A27 Bremen Richtung Bremerhaven zwischen Bremen-Sebaldsbrück und Bremen-Fahr. 3 Kilometer Stau. A29 Oldenburg Richtung Wilhelmshaven. Hier ist die Einfahrt Vedder-Waden wegen Bauarbeiten noch bis 16 Uhr gesperrt. Und in Bremen in der Neustadt immer noch die Sperrung der Hohentorstraße zwischen Neustadtswall und Westerstraße. Aufgrund von Bauarbeiten in beiden Richtungen. Es gibt aber auch eine Umleitung.
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10: Ich war vor einigen Jahren auf Kuba und habe eine Reise gemacht, auf der ich gesehen habe, eine Person prägt dieses Land wie eigentlich keine andere. Es ist Fidel Castro, der vor 100 Jahren geboren wurde. Und um den geht's gleich im Stichtag hier auf Bremen 1.
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1: 13. August 1926. Das war heute vor 100 Jahren. Und da wurde Fidel Castro geboren. Weltberühmter kubanischer Revolutionär, der Kuba in einen sozialistischen Einparteienstaat verwandelte. Christina Fehm-Möbus.
2: 640 Mordkomplotte sind nach Geheimdienstberichten gegen ihn geschmiedet worden. Teils mit skurriler Kreativität. Zigarren, die in der Hand des passionierten Rauchers explodieren. Eine CIA-Agentin aus Deutschland, die ihn umbringen soll. Oder ein vergifteter Schokomilchshake für den Eisfan Fidel. Eine kugelsichere Weste? Braucht er nicht, sagt Fidel Castro bei einem Interview, öffnet seine Militäruniform und hält die blanke Brust in die Kamera. Ich trage eine moralische Weste, kontert er. Der promovierte Jurist und Sohn eines Großgrundbesitzers jagt zusammen mit Che Guevara und seiner linksnationalistischen Rebellenarmee 1959 den korrupten Diktator Batista aus dem Amt.
3: Die Tyrannei ist beendet, aber es bleibt noch viel zu tun. Niemand sollte den Fehler machen, zu glauben, dass das, was kommt, leicht sein wird.
2: Am Anfang der Revolution feiert das kubanische Volk noch den Maximo Líder, den großen Anführer. Das kleine Kuba, im Kalten Krieg ein Bollwerk gegen den mächtigen Feind vor der Haustür, die USA. Die Vereinigten Staaten verhängen ein umfassendes Handelsembargo. Die Bevölkerung ächzt, bis heute unter den Konsequenzen.
3: Wir wollen nicht, dass man uns bedroht. Unser Volk hat längst verlernt, was es heißt, Angst zu haben.
2: Das sagt Fidel Castro 1980. Angst haben mittlerweile viele allerdings eher vor ihm als vor dem Klassenfeind. Er geht als Staatsoberhaupt hart gegen echte oder vermeintliche Regimegegner vor. Castro lässt Oppositionelle einsperren. Das sagt auch dieser Exilkubaner in Miami bei einer Demo im Jahr 1994.
4: Wir können nichts erreichen, solange wir eine Diktatur haben und keine Demokratie.
2: Wer kann, geht. Fidel Castro aber bleibt. Erst gesundheitliche Probleme führen ab 2006 dazu, dass der langbärtige Rebell seine Macht an seinen Bruder Raúl überträgt. Im November 2016 starb Fidel Castro in Havanna. Heute, am 13. August, wäre der Revolutionär und Regierungschef 100 Jahre alt geworden.
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0: 13:52 Uhr, 53.
1: Alles deine Brillen hier. Sechs Brillen.
0: Was denn?
1: Alles deine Brillen.
0: Ja, ich räume die weg. Ich brauche halt alles brauche ich jetzt eine Brille. Aber den Durchblick verschafft Ihnen, zumindest für den Nachmittag, Dirk Böhling. Ich räume das jetzt auf.
2: Eine Brille hier.
0: Ja.
2: Das gibt's ja gar nicht.
0: Tschüss, bis morgen.

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1: Mit Severino Melchiore. Guten Tag. Politiker und Zeitzeugen erinnern an Beginn des Mauerbaus. Polizei gibt Entwarnung nach Sprengstoffverdacht in Bayern. Bremer Behörden warnen für morgen vor großer Hitze. Das Wetter sonnig und trocken. 25 bis 33 Grad. Bundeskanzler Friedrich Merz hat dazu aufgerufen, Freiheit und Demokratie zu verteidigen. Beide seien nicht selbstverständlich. Diese Lektion der Mauer bleibe, schrieb Merz im Kurznachrichtendienst X. Anlass ist der Beginn des Baus der Berliner Mauer durch das DDR-Regime, heute vor 65 Jahren. An ihn erinnert wird mit einer zentralen Gedenkfeier in Berlin-Mitte. Aus Berlin, Annette Miersch.
2: Auf dem ehemaligen Todesstreifen erinnerten Politiker, Vertreter von Opferverbänden und Zeitzeugen gemeinsam an die Schicksale und Geschichten, die mit dem Mauerbau verbunden sind. Sie dürfen nicht vergessen werden, forderte Berlins regierender Bürgermeister Kai Wegner. Sie mahnen, dass Leben in Freiheit und Demokratie keine Selbstverständlichkeit sind, so Wegner weiter. Warum konnte das Bauwerk verschwinden, nicht aber die Mauer in den Köpfen? Das fragte Bundestagspräsidentin Julia Klöckner in ihrer Rede. Ost und West würden immer noch sehr verschieden auf bestimmte Themen schauen. Wohl auch, da man unterschätzt habe, wie tiefgreifend die Umbrüche für Ostdeutsche nach der Wende waren, räumte Klöckner ein.
1: Das Amtsgericht Chemnitz hat Haftbefehl erlassen gegen den AfD-Bundestagsabgeordneten Maximilian Krah. Hintergrund ist ein juristischer Streit mit dem Satiriker Jan Böhmermann, den Krah verloren hat. Bianca Schwarz.
3: Zu dem Haftbefehl jetzt ist es gekommen, weil Krah einen Teil der Prozesskosten nicht gezahlt hat. Aktuell sind knapp 300 Euro noch offen. Wie eine Sprecherin des Amtsgerichts Chemnitz bestätigte, wird momentan geprüft, ob für die Vollstreckung des Haftbefehls Krahs Immunität als Bundestagsabgeordneter aufgehoben werden muss. Krah selbst hat dem ARD-Hauptstadtstudio mitgeteilt, sein Anwalt würde den Vorgang prüfen. Da er Böhmermann für einen Widerling halte, zahle er ohne Prüfung nichts.
1: Nach einem möglichen Sprengstofffund im bayerischen Treuchtlingen hat die Polizei Entwarnung gegeben. An dem verdächtigen Gegenstand wurde kein Sprengstoff entdeckt, wie ein Polizeisprecher sagte. Die Ermittler gehen allerdings davon aus, dass der Gegenstand bewusst als Attrappe platziert wurde. Der Gegenstand war heute früh gegen 8.30 Uhr von einem Techniker gefunden worden, und zwar im Gleisbett südlich des Treuchtlinger Bahnhofs. Der Zugverkehr ist komplett zum Erliegen gekommen. Wann wieder Züge fahren, ist noch unklar. Zunächst will die Kriminalpolizei im Gleisbereich Spuren sichern. Das Landgericht Bremen hat eine Mutter freigesprochen, die gedroht hatte, ihre Kinder anzuzünden. Nach Ansicht der Richter war die Frau wegen einer damaligen psychotischen Attacke schuldunfähig. Aus der Regionalredaktion Boden und Binnen, Daniel Hoffmann.
4: Der vorsitzende Richter verwies in seiner Urteilsbegründung auf die Aussagen der 40-Jährigen zu Prozessbeginn und die Einschätzung von zwei Gutachtern. Demnach leidet die Frau unter Depressionen, die in Wahnattacken münden. Um diese zu behandeln, muss sich die Frau zunächst in eine Tagesklinik und später in ambulante Behandlung begeben. In den kommenden 5 Jahren muss sie regelmäßig nachweisen, dass sie alle Auflagen erfüllt. Anderenfalls droht ihr die Einweisung in eine Psychiatrie. Die 40-Jährige war wegen versuchten Mordes angeklagt. Sie hatte Mitte Januar in einem Bremer Supermarkt ihre beiden Söhne mit Spiritus übergossen und gedroht, sie anzuzünden. Zeugen konnten das verhindern.
1: Der Deutsche Wetterdienst hat für morgen wieder eine Hitzewarnung herausgegeben. Das betrifft die Stadt Bremen und den Westen Niedersachsens, darunter auch die ostfriesische Küste. Ausgerufen ist Warnstufe 1. Das bedeutet, dass die gefühlte Temperatur am frühen Nachmittag 32 Grad übersteigt. Das Bremer Gesundheitsressort rät von körperlicher Belastung ab, wenn es möglich ist, und empfiehlt, viel Wasser zu trinken. Kinder, geschwächte Personen und Haustiere dürfen insbesondere bei solchen Temperaturen nicht im Auto zurückgelassen werden. Das Fahrzeuginnere heizt sich innerhalb von Minuten gefährlich auf. Das waren die Nachrichten mit Severino Melchiore.
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5: Viel Sonnenstrahlen, blauer Himmel heute. Sehr warm ist es bei 29 Grad in Horumersiel, 31 in Bremen bis 33 in Dörpen. Auf den Inseln sind es 25 bis 28 Grad in der Nacht. Dann vielfach sternenklar, es bleibt mild, 14 bis 19 Grad in der Nacht. Und auch morgen ist kein Regen in Sicht. Und wir haben hochsommerliche Temperaturen weiterhin, dann von 31 bis 38 Grad.
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5: Die Verkehrslage um 14:04 ist ein bisschen was los. A1 Hamburg Richtung Osnabrück zwischen dem Bremer Kreuz und Arsten, 3 Kilometer stockend im Baustellenbereich. Autobahn 1 Bremen Richtung Osnabrück zwischen dem Dreieck Stur und Wildeshausen Nord, 5 Kilometer Stau, eine halbe Stunde dauert es dort länger. A1 Osnabrück Richtung Bremen. Die Einfahrt Vechta ist wegen Aufräumarbeiten vorübergehend gesperrt. Nochmal A1 Osnabrück Richtung Bremen zwischen dem Dreieck Stur und Bremen-Hemelingen. 5 Kilometer Stau, eine halbe Stunde on top. A29 Oldenburg Richtung Wilhelmshaven. Die Einfahrt Fedderwaden ist wegen Bauarbeiten bis 16 Uhr gesperrt. Und in Bremen ist die Hohentorstraße zwischen Neustadtwall und Westerstraße in beiden Richtungen wegen Bauarbeiten gesperrt. Eine Umleitung ist eingerichtet.
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5: Juhu, der Stoppelmarkt in Vechta startet heute. Was gibt's Neues? Was hat sich geändert? Und ist der Stoppelmarkt auch sicher? Das sind Fragen, die sich so spontan stellen. Und die geben wir gleich weiter an unsere Reporterin vor Ort. Einen schönen Donnerstag. Hallo.
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Juhu, ruft man laut in Vechta, denn was den Bremern der Freimarkt ist, das ist den Menschen in Vechta ihr Stoppelmarkt. Heute geht's los, traditionell mit einem großen Festumzug um 16.30 Uhr, also in knapp 2 Stunden.

0: Und es gibt Dinge, das hat unsere Bremen 1 Reporterin Fritzi Blömer herausgefunden, die sind ganz neu.
1: Gerade bei den Fahrgeschäften ist wirklich auch jedes Jahr immer mal was Neues dabei. Und in diesem Jahr sogar ein ganz neues Fahrgeschäft, Mayday, ein 360-Grad-Looping-Ride. Außerdem endet in diesem Jahr eine Ära. Mickey Krause kommt dieses Jahr nicht zum Stoppelmarkt. Der war jahrzehntelang montagabends im Niedersachsen-Zelt für gute Stimmung verantwortlich und einfach gesetzt. In diesem Jahr übernimmt das ganze Partysänger Julian Sommer. Also mal schauen, wie der sich so schlägt. Und noch eine Neuerung gibt es für die kleinen Gäste, denn auch an die wird auf dem Stoppelmarkt gedacht. In Pickers Festzelt gibt es am Dienstag, am Familientag, zum ersten Mal auch eine Kinderdisco.
0: Und neu war im vergangenen Jahr zum ersten Mal ein sogenanntes Awareness-Team auf dem Stoppelmarkt. Das ist dafür da, wenn es mal Stress gibt, also Konflikte, für die Betroffenen da zu sein. Und das war scheinbar eine ganz gute Idee, denn in diesem Jahr gibt es gleich zwei davon.
1: Insgesamt 25 Ehrenamtliche sind da, wenn sich jemand unwohl fühlt, bedrängt wird, es zu schwierigen Situationen kommt. Das Team hat auch eine eigene Telefonnummer und es gibt auch einen Ruheraum, den sie mit den Betroffenen ansteuern können. Die tragen grüne Westen, also sind wirklich auch gut erkennbar auf dem Markt. Teil des Konzeptes ist auch der Satz, wo geht's nach Panama? Wer Hilfe braucht in irgendeiner Form, der kann jedem Verantwortlichen auf dem Stoppelmarkt diese Frage stellen, also ob Thekenpersonal oder Einsatzkräften auf dem Gelände, und bekommt dann umgehend Unterstützung.
0: Und großgeschrieben natürlich wie bei allen Veranstaltungen dieser Art ist die Sicherheit immer wieder ein großes Thema. Auch dafür hat die Stadt Vorkehrungen getroffen und kann auch gleichzeitig Entwarnung geben.
1: Ja, die Stadt als Veranstalter sagt ganz klar, der Stoppelmarkt ist im Vergleich ein sehr sicheres Fest. 2025 gab es 20 Körperverletzungen. Für so viele Besucher sei das sehr wenig. 2025 gab es 20 Körperverletzungen. Für so viele Besucher sei das sehr wenig, heißt es von der Polizei. Aber klar, die gefühlte Sicherheit ist eben auch ein Thema. Gerade deshalb zeigt die Polizei stark Präsenz. Es gibt Kameras auf dem Gelände, mobile Sperren und eben das Awareness-Team. Wichtig ist eben, dass alle hier nicht nur sicher sind, sondern sich auch sicher fühlen, um dann einen schönen Stoppelmarkt zu erleben.
0: Dann kann es ja losgehen. Bis zum kommenden Dienstag, Stoppelmarkt in Vechta. Dienstagabend, dann endet das Spektakel mit einem großen Feuerwerk um 22 Uhr. Viel Spaß allen, die hingehen. Stoppelmarkt in Vechta. Hier ist Bremen 1 mit Billy Joel. 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
4: Viel Sonne, strahlend blauer Himmel und es ist warm bis heiß. 29 Grad an der Küste, 31 in Bremen, 33 in Dörpen. Morgen geht es noch ein bisschen höher, dann 31 bis 36 Grad. Es bleibt hochsommerlich heiß und auch morgen ist kein Regen in Sicht und die Nacht zwischendurch dann sternenklar und mild.
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4: Die Verkehrslage um 14.30 Uhr mit 5 Meldungen. Autobahn 1, Hamburg Richtung Osnabrück. Zwischen dem Bremer Kreuz und Arsten 3 Kilometer stockender Verkehr im Baustellenbereich. A1, Osnabrück-Bremen, die Gegenrichtung. Die Einfahrt Vechta ist wegen Aufräumarbeiten vorübergehend gesperrt. Autobahn 1, Osnabrück-Bremen, zwischen dem Dreieck Stur und Bremen-Hemelingen 5 Kilometer Stau. Eine halbe Stunde dauert es dort länger. A29, Oldenburg Richtung Wilhelmshaven. Die Einfahrt Vedderwaden ist wegen Bauarbeiten bis 16 Uhr gesperrt. Und in Bremen ist die Hohentorstraße zwischen Neustadtswall und Westerstraße in beiden Richtungen wegen Bauarbeiten gesperrt. Eine Umleitung ist dort eingerichtet.
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4: Ich setze mich jetzt ran an die neue Ausgabe des Becherwisser-Quizzes hier bei uns auf bremen1.de. Wie viele richtige Antworten ich geschafft habe? Okay, ich verrate es Ihnen, aber erst nach Supertramp und Lighthouse Family, alles klar?
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4: Erste Frage schon.

0: Der Donnerstagnachmittag auf Bremen 1. 20 Minuten nach zwei ist es und in Bremerhaven laufen seit gestern die maritimen Tage. Ganz, ganz viele Schiffe sind da. Welche Schiffe da genau liegen, also wie viele da genau liegen, das habe ich eben Sina Derizinski gefragt. Die ist für uns unterwegs und jetzt auf einem ganz besonderen Schiff. Aber erstmal die Frage, wie viele Schiffe siehst du oder gibt man die Schiffe vor lauter Hafen nicht oder andersrum? Moin.
1: Moin, ich habe recherchiert und es sollten 51 Schiffe sein, die hier gerade im Hafen zu den maritimen Tagen gekommen sind. Natürlich noch ganz viele Sportboote dazu, die werden nicht mitgezählt. Aber 51 Schiffe kann man hier begutachten, bewundern und vor allem auch begehen und mal mit den Leuten ins Gespräch kommen.
0: Du bist jetzt auf ein ganz besonderes Schiff gegangen, das heißt Nordergründe, dieses Schiff. Warum ist das so besonders?
1: Ja, das ist mal, das soll gar nicht despektierlich klingen, aber das ist mal ein nicht so schönes Schiff, weil alle kennen die Schulschiff Deutschland oder die Alexander von Humboldt 2. Das sind die schönen Schiffe, da gehen die Leute drauf, weil sie Messing sehen wollen und die schöne Takelage und das Ganze drum und dran. Ich bin hier auf der Nordergründe und das ist ein Tonnenleger, so ein richtiges Arbeitsschiff, ne? Kapitän Kai Wers steht neben mir. 45 Jahre Berufserfahrung quasi haben sie. Wofür ist so ein Tonnenleger da?
2: Ja, wir bearbeiten hier im Bereich der Weser von Bremen bis Wangerooge die schwimmenden Seezeichen, also die Tonnen. Ja, und man wird nie fertig damit. Und das ist unser tägliches Geschäft so.
1: Und für die Leute, die jetzt an den maritimen Tagen hier aufs Schiff kommen, ist es auch wirklich mal was anderes zu sehen, ne?
2: Ja, die meisten Leute haben diese schwimmenden Seezeichen. Wir haben 8 an Deck, eine liegen, eine große Leuchttonne. Die meisten Leute kennen das gar nicht. Die haben die Tonnen eventuell mal vom Weiten im Wasser gesehen und sind jetzt ganz verwundert, wie groß die sind.
1: Ich stand da eben auch neben und habe gesagt, was, so groß ist so eine Tonne, die in der Weser ist? Die Hälfte davon ist dann ja im Wasser, die sieht man ja gar nicht. Und Sie haben sich jetzt was ganz Besonderes ausgedacht. Da haben sich Leute drauf verewigt und ihren Namen drauf geschrieben und sowas, ne?
2: Ja, das ist der neueste Schrei, auch schon zum Hamburger Hafengeburtstag wurde das gemacht und im Wilhelmshaven auch. Wir sind da jetzt mit angefangen, das erste Mal in diesem Jahr und das wird sehr gut angenommen. Ja.
1: Das heißt, ich kann da gleich Sina Derizinski Bremen 1 war hier raufschreiben und dann wird das Ding bald in der Weser schwimmen?
2: Ja, das können Sie gerne machen.
1: Machen wir doch. Und neben mir ist Azubi Janne Meyer. Janne, du bist 18 Jahre alt und arbeitest hier auf dem Schiff. Was machst du?
3: Ja, ich mache hier zurzeit meine Ausbildung zum Schiffsmechaniker. Die geht 3 Jahre. Aktuell bin ich schon im 3. Lehrjahr. Und man lernt hier jeden Tag was Neues. Es ist ein sehr vielfältiger und abwechslungsreicher Beruf. Und ja, einem wird hier nie langweilig.
1: Das glaube ich. Was findest du am besten hier auf dem Schiff?
3: Ja, dass man immer an der frischen Luft arbeitet, dass man was mit den Händen macht und dass man wirklich in jedem Bereich hier auf dem Schiff, sei es die Brücke oder die Maschine, mal was zu tun hat.
1: Ja, und im Hintergrund hat man es eben auch schon gehört, wir sind gerade auf der Brücke. Zwischendurch geht hier immer mal das, das Funkgerät an, ne? Da wird geredet, was hier so in der Schleuse los ist und so. Und hier oben ist auch ein schönes Lüftchen, weil alle Türen offen sind. Also beim Kapitän auf der Brücke lässt sich aushalten, Dirk.
0: Das glaube ich. Dann schreibt von uns bitte einen netten Gruß mit drauf auf die Tonne, die demnächst in der Weser schwimmt. Nordergründe, auch das Schiff, können Sie besichtigen und bewundern auf den maritimen Tagen in Bremerhaven. Ein Tonnenleger und mittendrin Sina Derizinski für uns an Bord. Ich danke dir, wünsche dir noch eine gute Zeit. Bis dann. Tschüssi.
1: Mach's gut. Tschüss.
0: Ciao.

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1: Mit Severino Melchiore, guten Tag. Politiker und Zeitzeugen erinnern an den Beginn des Mauerbaus. Polizei gibt Entwarnung nach Sprengstoffverdacht in Bayern. Bremer Behörden warnen für morgen vor großer Hitze. Das Wetter sonnig und trocken, 25 bis 33 Grad. Bundeskanzler Friedrich Merz hat dazu aufgerufen, Freiheit und Demokratie zu verteidigen. Beide seien nicht selbstverständlich. Diese Lektion der Mauer bleibe, sagte Merz im Kurznachrichtendienst X. Anlass ist der Beginn des Baus der Berliner Mauer durch das DDR-Regime, heute vor 65 Jahren. Daran erinnert heute eine zentrale Gedenkfeier in Berlin-Mitte. Aus Berlin, Annette Miersch.
2: Auf dem ehemaligen Todesstreifen erinnerten Politiker, Vertreter von Opferverbänden und Zeitzeugen gemeinsam an die Schicksale und Geschichten, die mit dem Mauerbau verbunden sind. Sie dürfen nicht vergessen werden, forderte Berlins regierender Bürgermeister Kai Wegner. Sie mahnen, dass Leben in Freiheit und Demokratie keine Selbstverständlichkeit sind, so Wegner weiter. Warum konnte das Bauwerk verschwinden, nicht aber die Mauer in den Köpfen? Das fragte Bundestagspräsidentin Julia Klöckner in ihrer Rede. Ost und West würden immer noch sehr verschieden auf bestimmte Themen schauen. Wohl auch, da man unterschätzt habe, wie tiefgreifend die Umbrüche für Ostdeutsche nach der Wende waren, räumte Klöckner ein.
1: Nach einem möglichen Sprengstofffund im bayerischen Treuchtlingen hat die Polizei Entwarnung gegeben. An dem verdächtigen Gegenstand wurde kein Sprengstoff entdeckt, wie ein Polizeisprecher sagte. Die Ermittlungen gehen allerdings davon aus, dass der Gegenstand bewusst als Attrappe platziert wurde. Der Gegenstand war heute früh gegen 8.30 Uhr von einem Techniker gefunden worden, im Gleisbett südlich des Treuchtlinger Bahnhofs. Der Zugverkehr ist komplett zum Erliegen gekommen. Wann wieder Züge fahren, ist noch unklar. Zunächst will die Kriminalpolizei im Gleisbereich Spuren sichern. Das Amtsgericht Chemnitz hat Haftbefehl erlassen gegen den AfD-Bundestagsabgeordneten Maximilian Krah. Hintergrund ist ein juristischer Streit mit dem Satiriker Jan Böhmermann, den Krah vor Gericht verloren hat. Bianca Schwarz.
3: Zu dem Haftbefehl jetzt ist es gekommen, weil Krah einen Teil der Prozesskosten nicht gezahlt hat. Aktuell sind knapp 300 Euro noch offen. Wie eine Sprecherin des Amtsgerichts Chemnitz bestätigte, wird momentan geprüft, ob für die Vollstreckung des Haftbefehls Krahs Immunität als Bundestagsabgeordneter aufgehoben werden muss. Krah selbst hat dem ARD-Hauptstadtstudio mitgeteilt, sein Anwalt würde den Vorgang prüfen. Da er Böhmermann für einen Widerling halte, zahle er ohne Prüfung nichts.
1: Bundesweit haben die Behörden mit immer mehr Fällen zu tun, in denen Kinder und Jugendliche vernachlässigt oder misshandelt werden. Das hat das Statistische Bundesamt in Wiesbaden mitgeteilt. Demnach war letztes Jahr das Wohl von fast 80.000 Minderjährigen in Gefahr. Das sind 10% mehr als im Jahr davor und ein weiterer Höchststand. Mehr als die Hälfte der betroffenen Kinder ist höchstens 8 Jahre alt. Viele sogar deutlich jünger. Die meisten leben bei ihren Eltern und sie sind es oft auch, die die Kinder schlecht behandeln. Der Deutsche Wetterdienst hat für morgen wieder eine Hitzewarnung herausgegeben. Das betrifft auch die Stadt Bremen und den Westen Niedersachsens, darunter die ostfriesische Küste. Ausgerufen ist Warnstufe 1. Das bedeutet, dass die gefühlte Temperatur am frühen Nachmittag 32 Grad übersteigt. Das Bremer Gesundheitsressort rät von körperlicher Belastung ab, wenn es möglich ist, und empfiehlt, viel Wasser zu trinken. Kinder, geschwächte Personen oder Haustiere dürfen insbesondere bei solchen Temperaturen nicht im Auto zurückgelassen werden. Das Fahrzeuginnere heizt sich innerhalb von Minuten gefährlich auf. Das waren die Nachrichten mit Severino Melchiore.
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4: Jo, heiß ist es, haben wir ja gerade gehört. Gibt eine neue Hitzewarnung. Heute ist aber auch schon ganz schön tüchtig, muckelig warm. Immer noch 29 Grad an der Küste, 31 in Bremen bis 33 in Dörpen. Auf den Inseln ist es ein bisschen frischer, 25 bis 28 Grad. Dann folgt eine sternklare Nacht und die bleibt auch mild. 14 bis 19 Grad, also so richtig abgekühlt wird's nicht.
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4: Und da haben wir eine Warnmeldung. Bitte Vorsicht, ein Falschfahrer auf der Autobahn 1 Osnabrück-Bremen zwischen Brinkum und Arsten kommt Ihnen ein Falschfahrer entgegen. Fahren Sie bitte äußerst rechts und überholen Sie nicht auf der A1. Osnabrück-Bremen zwischen Brinkum und Arsten, ein Falschfahrer. Vorsicht bitte dort in beiden Richtungen. So, jetzt die Meldung. Vorsicht auf der A1 Osnabrück Richtung Bremen zwischen Neunkirchen-Vörn und Rastplatz Holdorf, ein defekter LKW. Vorsicht auf der A28 Oldenburg Richtung Leer im Dreieck Oldenburg-West liegen beweglichen Gegenstände. A1, Hamburg Richtung Osnabrück, zwischen dem Bremer Kreuz und Arsten, 3 Kilometer stockend im Baustellenbereich. A1, Osnabrück Richtung Bremen, die Einfahrt Vechta ist wegen Aufräumarbeiten vorübergehend gesperrt. A1 Osnabrück Richtung Bremen zwischen dem Dreieck Stur und Bremen-Hemelingen, 5 Kilometer Stau. Es dauert eine gute Dreiviertelstunde länger. A29 Oldenburg Richtung Wilhelmshaven, die Einfahrt Fedderwaden ist wegen Bauarbeiten bis 16 Uhr gesperrt. Und in Bremen ist die Hohentorstraße zwischen Neustadtwall und Westerstraße in beiden Richtungen wegen Bauarbeiten gesperrt. Da gibt es eine Umleitung.
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4: In Bremerhaven die maritimen Tage, in Vechta der Stoppelmarkt. Also riesig was los in der Region. Auch Bremen lässt sich da nicht lumpen. Gleich mehrere große Veranstaltungen machen schon ein paar Falten auf die Gesichter der Verkehrsplaner. Was da so los ist in der Hansestadt am Wochenende, das erzählt Ihnen gleich meine Kollegin hier in der nächsten halben Stunde.
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1: Und bitte Vorsicht, auf der Autobahn 7 Hamburg-Hannover zwischen Schwarmstedt und Berghof behindert ein defekter LKW den Verkehr. Achtung bitte, Autobahn 7 in Richtung Hannover, ein defekter LKW zwischen Schwarmstedt und Berghof.

0: So, wir können entwarnen für die Autobahn 1 Osnabrück-Bremen. Kein Falschfahrer ist mehr unterwegs zwischen Bremen-Brinkum und Arsten. Die Entwarnung für die Autobahn 1 Osnabrück-Bremen. Dort haben Sie wieder Freifahrt. Kein Falschfahrer mehr zwischen Bremen-Brinkum und Arsten. Ich habe es eben schon gesagt, viel los im Umland, in Bremerhaven, in Vechta. Aber auch Bremen lässt sich da nicht lumpen. Und wenn Sie am Wochenende noch nichts vorhaben und in Bremen unterwegs sind, da geht ein bisschen was. Katrin Martens ist bei mir im Studio und hat die ganze Übersicht vor sich. Ich glaube, du musst dich ein bisschen kurz fassen. Es ist so viel los heute. Zum Beispiel Freitagabend auf der Bürgerweide.
1: Genau, Freitagabend auf der Bürgerweide geht's los mit meinem absoluten Favorite. Die Toten Hosen kommen. 35.000 Besucher werden erwartet. Konzert Super. Ist natürlich leider ausverkauft. Ich bin auch zu spät gewesen.
0: Okay.
1: Um 17 Uhr geht's da los. Um 23 Uhr soll es zu Ende sein. Und die Polizei hat schon gesagt, da wird die Hölle los sein, weil natürlich nicht nur die Leute auf der Bürgerweide sind, sondern auch draußen stehen, zugucken, zuhören und machen.
0: Ist auch die Abschiedstour, glaube ich. Ne?
1: Es ist die Abschiedstour, genau. Also es schließt sich quasi ein Kreis. Wer die Älteren unter uns erinnern sich, 82 im April sind sie das erste Mal offiziell in Bremen aufgetreten, damals als die Toten Hasen.
0: Wurden so angesagt
1: vom Veranstalter. Wurden sie angesagt, genau, stimmt. Ja, genau. Sie hießen nicht so, sondern sie wurden falsch angesagt. Und jetzt ist es Trink aus, wir müssen gehen, die Abschiedstour der Toten Hosen und am Freitagabend hier bei uns auf der Bürgerweide.
0: Also eine Tradition geht zu Ende. April 82 war das, glaube ich, diese Ansage.
1: April 82,
0: hast du gerade erzählt.
1: Genau.
0: Damit die toten Hasen wurden natürlich die Toten Hosen oder sind natürlich die Toten Hosen. Abschied, okay, aber das ist noch nicht alles.
1: Das ist noch nicht alles, genau. Am Samstag geht's weiter. Da ist der Tag der Fans am Weserstadion. Ja. Das beginnt um 11 Uhr. Auch da werden mindestens 25.000 Besucher erwartet. Die Polizei warnt, dass da auch Straßen gesperrt werden könnten rund um das Weserstadion in Peterswerda. Also da müssen die Menschen sich auf jeden Fall auf Behinderungen und Verkehrschaos einrichten. Zumal es dann um 14.30 Uhr auch ein Testspiel gibt gegen den französischen Erstligisten Agi Auxerre, wenn ich das richtig ausgesprochen habe.
0: Ja.
1: Genau, das ist rund ums Weserstadion los.
0: Und da müssen Sie natürlich auch, ich meine, gut wäre ja natürlich öffentliche Verkehrsmittel zu nehmen. Ne? Bus und Bahn ist wahrscheinlich.
1: Oder bei schönem Wetter zu Fuß gehen.
0: Oder Fahrrad, genau, immer das Schlauste, genau. Und dann geht es ja auf den Domshof weiter.
1: Da beginnt das Musikfest auf dem Domshof und auf dem Marktplatz, das Musikfest Bremen 2026. Das beginnt um 12 Uhr und genau auch da rechnet die Polizei und die Veranstalter damit, dass es in der Stadt voll werden kann.
0: Richtig viel los in Bremen am Wochenende. Katrin Martens hat uns einen kleinen Überblick gegeben und du hast keine Karten mehr für die Hosen.
1: Nein, leider nicht.
0: Du kannst bei mir zu Hause auf dem Balkon sitzen, da hören wir das zusammen.
1: Da hört ihr das?
0: Ja, alles klar.
1: Das darfst du mir nicht zweimal sagen.
0: Alles klar. Vielen Dank.
1: Gerne.

So, und bitte Vorsicht auf der Autobahn 7 Hamburg-Hannover. Zwischen dem Maschener Kreuz A39 und dem Horster Dreieck Autobahn 1 steht ein defektes Fahrzeug. Achtung bitte, A7 nach Hannover, ein defektes Fahrzeug im Baustellenbereich. Zwischen Maschener Kreuz A39 und dem Horster Dreieck, bitte Vorsicht.

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1: Tja, macht eigentlich Spaß, das Wetter vorzulesen in diesen Tagen. Es ist nämlich eigentlich ganz schön. Gut, vielleicht ist es Ihnen zu heiß, das kann ich verstehen, aber dann schattiges Plätzchen suchen, viel trinken. Es gibt viel Sonne, es gibt strahlend blauen Himmel. Es ist heiß, 29 Grad an der Küste, 31 bis 33 im Binnenland. Morgen geht es noch ein bisschen weiter hoch mit den Temperaturen. Hochsommerlich heiß bleibt es dann aber. Und wie es dann weitergeht, ich frage dann gleich mal in unserem Bremen 1 Wetterstudio nach.
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1: Die Entwarnung habe ich schon gesagt, kein Falschfahrer mehr auf der Autobahn 1 in Richtung Bremen. Weitere Meldungen, bitte Vorsicht auf der A7 Hamburg-Hannover zwischen Maschener Kreuz A39 und Horster Dreieck A1, ein defektes Fahrzeug im Baustellenbereich. Bitte Vorsicht auf der A7 Hamburg Richtung Hannover zwischen Schwarmstedt und Berghof, ein defekter LKW. Und nochmal Vorsicht, A28 Oldenburg-Leer im Dreieck Oldenburg-West liegen Gegenstände. Autobahn 1 Hamburg Richtung Osnabrück zwischen dem Bremer Kreuz und Asten, 3 Kilometer stockend im Baustellenbereich. A1 Osnabrück Richtung Bremen, die Einfahrt Vechta ist wegen Aufräumarbeiten vorübergehend gesperrt. Nochmal A1 Osnabrück in Richtung Bremen zwischen dem Dreieck Stur und Hemelingen, 5 Kilometer Stau. Eine gute Dreiviertelstunde dauert es dort länger. A29 Oldenburg Richtung Wilhelmshaven, die Einfahrt Vedder-Waden ist wegen Bauarbeiten bis 16 Uhr gesperrt. Und in Bremen ist die Hohentorstraße zwischen Neustadtwall und Westerstraße in beiden Richtungen wegen Bauarbeiten gesperrt. Eine Umleitung ist dort eingerichtet.
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1: Gleich geht es bei mir um Wahlplakate, Wahlwerbung. Es ist ja gar nicht mehr so lange hin. Dann gibt es Kommunalwahlen in Niedersachsen. Und an verschiedenen Orten werden dann auch Bürgermeisterposten vergeben an Bürgermeisterkandidatinnen und Kandidaten. Aber Plakatwerbung, das ist ein bisschen auffällig in diesem Jahr. Da gibt es viele mit Gesichtern, aber wenige Parteien stehen drauf. Was ist da los? Wir sprechen gleich mit einem Politikwissenschaftler über dieses Thema Plakatwerbung vor den Kommunalwahlen. Ich bin Dirk Bühling, schönen Donnerstag. Guten Tag.
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Und eine Warnmeldung für die Autobahn. 27 Bremerhaven, Bremen. Achtung, Gegenstände zwischen Hagen und Uthlede. A27, Vorsicht bitte zwischen Hagen und Uthlede. Gegenstände auf der Fahrbahn in Richtung Bremen.

0: Am 13. September, in gut einem Monat, wird in Niedersachsen gewählt. Nicht der Landtag, sondern die Kommunalparlamente, also Kommunalwahlen. Und was auffällig ist, Plakatwerbung gibt es zwar hier und da, aber viele Plakate, auf denen die Bürgermeisterkandidaten zu sehen sind, steht die dazugehörige Partei nicht dabei. Und die Plakate werden insgesamt auch etwas weniger. Gleichzeitig sind fast alle Kandidatinnen und Kandidaten mit viel Engagement auf Social Media unterwegs. Über diese Entwicklung möchte ich jetzt sprechen mit Professor Dr. Marius Selzer von der Uni in Oldenburg. Ist das so schlau, die Partei, für die man antritt, einfach nicht zu zeigen?
1: Also wir wissen, dass Kommunalwahlen dadurch, dass sie oft eben weniger wichtig sind für Wählerinnen und Wähler, dann basierend auf Personenentscheidungen oder eben auf den Labels, nennen wir das, also den Parteiidentifikationen auf Bundesebene strukturiert werden. Und je nachdem, wie es dann der Partei im Bund geht, kann es Vor- oder Nachteile haben, mit dieser Partei assoziiert zu werden in einem Wahlkampf, der thematisch ja eigentlich relativ weit von der Bundespolitik weg ist.
0: Also eine Zugehörigkeit zu dieser oder jener Partei könnte sogar eher schaden, wenn man auf die Bundespolitik guckt.
1: Ja, also wir sehen ja im Moment sehr stark verschobene Umfragewerte gegenüber dem Ergebnis der Bundestagswahl. Also gerade die Regierungsparteien leiden natürlich sehr stark jetzt. Und es könnte schon sein, dass es eine strategische Entscheidung der Lokalkandidatinnen ist, zu sagen, naja, es geht um Lokalpolitik, es geht hier um kommunale Themen. Vielleicht muss ich gar nicht so sehr mit der Partei assoziiert werden.
0: Einige, habe ich ja gerade schon gesagt, verzichten komplett auf Plakate und sind nur auf Social Media unterwegs. Wie sinnvoll ist denn das, zu sagen, Plakate machen wir gar nicht?
1: Naja, also die Wirkung von Wahlplakaten ist ja auch aus einer wissenschaftlichen Perspektive eher umstritten. Also ob es da tatsächlich positive Effekte auf das eigene Wahlergebnis gibt. Es gibt einen positiven Effekt auf die Wahlbeteiligung, das wissen wir. Und für manche Parteien ist es dann eben auch eine Kosten-Nutzen-Abwägung, ob man tatsächlich das Geld in die Hand nimmt oder eben lieber sich auf Medien konzentriert, wo man eine breite Zielgruppe für niedrigere Kosten erreicht. Wir sehen insgesamt eine sehr starke Verschiebung von Wahlkämpfen in die sozialen Medien. Also soziale Medien bieten einfach ein sehr gutes Kosten-Nutzen-Verhältnis ab für die Parteien.
0: Das gute alte Wahlplakat steckt in der Krise. Darüber habe ich gesprochen mit Professor Dr. Marius Selzer von der Uni Oldenburg. Und der ist Politikwissenschaftler, der muss es wissen. Ich danke Ihnen.

Und noch eine Warnmeldung, bitte Vorsicht auf der Autobahn 28 Oldenburg Richtung Bremen im Dreieck Stur in der Überleitung zur A1 Richtung Bremen liegen Fahrzeugteile. Achtung bitte, Autobahn 28 in Richtung Bremen, dort liegen Fahrzeugteile im Dreieck Stur in der Überleitung zur A1 in Richtung Bremen. Heute hat in Bremen, in Niedersachsen und in Bremerhaven die Schule wieder angefangen und viele Kinder und Jugendliche in Bremen dürfen sich gefreut haben, denn ab Mittag gab es hitzefrei und das fast überall. Bremens Bildungssenator Marc Rackles hat außerdem heute einen Ausblick auf das neue Schuljahr gegeben und was er als größte Herausforderung ansieht, das hat er uns auch erzählt. Und Sie hören es gleich in der Rundschau mit Severino Melchiore.

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1: Mit Severino Melchiore, guten Tag. Mauerbau vor 65 Jahren, Politiker und Zeitzeugen erinnern in Berlin. Debatte über Hitzeschutz, Umweltminister Schneider will mehr Einfluss für den Bund. Schulstart im Land Bremen, Senator Rackles freut sich über genügend Lehrerinnen und Lehrer. Das Wetter am Abend weiter sonnig, in der Nacht meist sternenklar, Tiefstwerte um 14 Grad. Mindestens 140 Menschen sind von DDR-Grenzsoldaten getötet worden oder umgekommen beim Versuch, die Mauer in Berlin zu überwinden und in den Westen zu flüchten. Die Mauer ist das Symbol der Teilung Deutschlands. Ihr Bau hat heute vor 65 Jahren begonnen. Um an sie und die Opfer der Teilung zu erinnern, hat es in der Hauptstadt eine zentrale Gedenkveranstaltung gegeben. Annette Miersch hat das Ganze für uns verfolgt.
2: Die Mauer verwundete das Herz unserer Stadt. Mit diesen Worten begrüßte Pfarrer Thomas Jeutner die geladenen Gäste in der Kapelle der Versöhnung. Hier an der Bernauer Straße mitten in Berlin, auf dem ehemaligen Todesstreifen, erinnerten Politiker, Vertreter von Opferverbänden und Zeitzeugen gemeinsam an die Schicksale und Geschichten, die mit dem Mauerbau verbunden sind. Sie dürfen nicht vergessen werden, forderte Berlins regierender Bürgermeister Kai Wegner. Warum konnte das Bauwerk verschwinden, nicht aber die Mauer in den Köpfen? Das fragte Bundestagspräsidentin Julia Klöckner in ihrer Rede.
3: Politische Fragen werden auf beiden Seiten manchmal sehr unterschiedlich beantwortet. Migration, Corona, der Umgang mit Russland.
2: Wohl auch, da man unterschätzt habe, wie tiefgreifend die Umbrüche für Ostdeutsche nach der Wende waren, räumte Klöckner ein. Bemerkenswert war das anschließende Zeitzeugengespräch mit der Familie Hildebrand, dem Sohn und zwei Urenkelinnen des letzten DDR-Pfarrers in der Versöhnungskirche. Die jungen Frauen kritisierten hart, dass Ostdeutsche bis heute strukturell massiv benachteiligt würden und dass sich Politik bislang dafür nicht ernsthaft interessiere.
1: Gerade schlägt sie wieder zu, die Hitze in Deutschland. Heute Werte bis zu 33 Grad. Morgen gilt für Bremen und den Nordwesten sogar eine Hitzewarnung des Deutschen Wetterdienstes. Die Grünen in Berlin werfen der Bundesregierung vor, untätig zu sein. Sie fordern ein Gipfeltreffen, um die Zuständigkeiten beim Hitzeschutz zu klären. Bisher regeln den die Länder und dann vor Ort die Gemeinden. Bundesumweltminister Carsten Schneider will jetzt, dass auch der Bund mehr mitredet und Hitzeschutz zur gemeinsamen Aufgabe wird. Isabel Karas im ARD-Hauptstadtstudio. Was würde das denn bedeuten?
4: Das würde bedeuten, dass sich vor allem bei der Finanzierung und auch bei der Zusammenarbeit zwischen Bund und Ländern was ändert. Der Bund müsste dann mindestens die Hälfte der Kosten übernehmen. Das würde dann auch dauerhaft so im jeweiligen Bundeshaushalt festgeschrieben werden. Die andere Hälfte, die käme von den Ländern und Kommunen. Und außerdem würden Bund und Länder gemeinsam planen und festlegen, welche Maßnahmen denn für mehr Hitzeschutz nötig sind. Bei anderen Gemeinschaftsaufgaben wird allerdings auch immer mal wieder kritisiert, dass dieses gemeinsame Planen und Koordinieren zwischen Bund und Ländern zu kompliziert und zu schwerfällig sei.
1: Wenn denn gemeinsam geplant werden sollte, dann müsste dafür das Grundgesetz geändert werden. Ist das denn realistisch?
4: Ja, das lässt sich momentan schwer sagen. Umweltminister Carsten Schneider von der SPD, der setzt sich zwar dafür ein, und dass so eine Änderung geprüft werden soll, das steht sogar im Koalitionsvertrag von Union und SPD. Aber damit das was wird, braucht es eine Zweidrittelmehrheit im Bundestag. Das sind 420 von 630 Abgeordneten. Wenn Union und SPD nicht mit der AfD abstimmen wollen, dann brauchen sie sowohl die Grünen als auch die Linken. Die Grünen wären wohl dabei und die Linke will auch prüfen, ob sie zustimmen würde. Mit der will aber die Union nicht zusammenarbeiten. Und ob dann diese 420 Stimmen zusammenkommen würden, das ist unklar.
1: Vielen Dank, Isabel Karatz in Berlin. Die lange Trockenheit hat wahrscheinlich auch Folgen für die Getreideernte in Deutschland. Sie fällt in diesem Jahr wohl deutlich kleiner aus, sagt der Deutsche Reifeisenverband, der etwa 1600 Genossenschaftsunternehmen vertritt. Er rechnet mit einer Ernte von etwa 40 Millionen Tonnen, das wären 5 Millionen weniger als letztes Jahr. Außerdem macht der niedrige Wasserstand in vielen Flüssen Probleme beim Getreidetransport. Eltern sollten am besten wissen, was gut für ihre Kinder ist. Und was nicht eigentlich, aber immer wieder kommt es vor, dass Kinder und Jugendliche zu Hause grob vernachlässigt oder sogar misshandelt werden. Nach Angaben des Statistischen Bundesamtes steigt die Zahl solcher Fälle seit 4 Jahren. Letztes Jahr waren es fast 80.000, 10% mehr als im Vorjahr. In Bremen sind die Zahlen aber deutlich weniger stark gestiegen. Laura Kreuzhage kennt die Einzelheiten.
5: Insgesamt gab es im vergangenen Jahr im Land Bremen knapp 3000 Verfahren zur Einschätzung einer Kindeswohlgefährdung. Damit hat sich die Gesamtzahl der Verfahren kaum verändert gegenüber dem Vorjahr. Zugenommen hat aber der Anteil der Fälle, in denen das Jugendamt eine akute Gefährdung festgestellt hat. Diese Zahl ist um 17% gestiegen. Insgesamt ist die Entwicklung in Bremen aber weniger dynamisch als bundesweit betrachtet und auch anders als in Niedersachsen. Dort ist die Gesamtzahl der Verfahren deutlich angestiegen, auf rund 22.300. Der Anstieg lag in etwa im Rahmen des Bundestrends bei 10%. Für ganz Deutschland gab es 2025 einen neuen Höchstwert, zum vierten Mal in Folge. Gründe für das starke Wachstum können laut Statistischem Bundesamt neben einer tatsächlichen Zunahme der Gefährdungsfälle auch eine höhere Wachsamkeit bei Kinderschutz und eine bessere Kooperation und Qualifizierung der Fachkräfte sein.
1: 6 Wochen Sommerferien sind rum. Heute hat in Bremen, Bremerhaven und Niedersachsen das neue Schuljahr begonnen. Zum Auftakt gab es zumindest in Bremen am Mittag gleich hitzefrei. Aber wenn dann wieder unterrichtet wird, dann im Land Bremen mit einigen Herausforderungen. An einigen Schulen fehlen nämlich Lehrkräfte und Räume. Immerhin der neue Anspruch auf Ganztagsbetreuung bei Erstklässlern, der kann erfüllt werden. Emmy Thume berichtet aus der Regionalredaktion Boden und Binnen.
6: Bis die Vorgaben zum Ganztag in Bremen aber nicht nur räumlich umgesetzt sind, sondern es dafür auch flächendeckend ein pädagogisches Konzept gibt, werde es noch 2 bis 3 Jahre dauern, sagt Bremens Bildungssenator Marc Rackles. Eine Herausforderung für das neue Schuljahr sieht er unter anderem in der Verteilung von Lehrkräften im Bundesland. Weil es insgesamt einen Überschuss an Lehrkräften gebe, könne Bremen nun erstmals steuern, wo diese eingesetzt werden. Zum Beispiel in Bremerhaven und Bremen-Nord. Dort fehlen Lehrkräfte. Die größte Herausforderung sei das Thema Inklusion, sagt Rackles.
7: Wir haben einen wahnsinnigen Druck im System, speziell in den Grundschulen im Moment, aber das wächst natürlich in Oberschulen weiter, von Kindern mit Förderbedarfen verschiedenster Art. Der stärkste Förderbedarf, der die meiste Ressource und auch Aufmerksamkeit pädagogisch und unterrichtsmäßig bezieht, ist die sogenannte geistige Entwicklung und Autismus.
6: Bremen braucht deshalb mehr Sonderpädagogen und Pädagoginnen. Deshalb würden Lehrkräfte im Bereich Sonderpädagogik weitergebildet.
1: Und jetzt weitere Meldungen aus Bremen, Bremerhaven und Niedersachsen mit Irene Lottes.
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4: Niedersachsens Innenministerin Daniela Behrens und Bremens Innensenatorin Eva Högel haben gemeinsam das Maritime Sicherheitszentrum in Cuxhaven besucht. Von dort aus haben sich beide auch mit ihren Kolleginnen und Kollegen der anderen Länder zusammengeschaltet, um über den drohenden Vorfall am Flughafen Leipzig zu sprechen. Beide haben anschließend einen besseren Schutz auch für die Seehäfen gefordert. Das Maritime Sicherheitszentrum sei ein gutes Vorbild dafür, wie Bund und Länder dabei zusammenarbeiten könnten. In Bremen und Niedersachsen bekommen die Beschäftigten im Groß- und Außenhandel mehr Geld. Darauf hat sich die Gewerkschaft Verdi mit den Arbeitnehmern geeinigt. Danach gibt es für die rund 150.000 Beschäftigten sofort 2,9% mehr Geld. Im kommenden Mai nochmal 2,1% mehr. Die Tarifeinigung muss noch von beiden Seiten bestätigt werden. Der langjährige Bremerhavener SPD-Parteichef Martin Güntner will nicht wieder für das Amt kandidieren. Das hat er laut seiner Stellvertreterin dem Parteivorstand mitgeteilt. Der Wahlparteitag soll im September stattfinden. Warum Güntner nicht mehr antreten will, ist bisher nicht bekannt. Er war Anfang Mai von der Stadtverordnetenversammlung zum neuen Oberbürgermeister Bremerhavens gewählt worden, konnte sein Amt bisher aber noch nicht antreten. Aktuell beschäftigt sich das Verwaltungsgericht nämlich noch mit einer Klage eines Mitbewerbers gegen das Bewerbungsverfahren.
1: Und jetzt der Sport mit Heiko Neugebauer und der Leichtathletik-Europameisterschaft in Birmingham. Da war der deutsche Zehnkämpfer Leo Neugebauer gestern nach dem ersten Wettkampftag ganz klar auf Goldkurs. Heiko, wie ist es denn heute bei der EM weitergegangen?
8: Ja, also der Start in den zweiten und ja entscheidenden Wettkampftag verlief für den Topfavoriten eher durchschnittlich, was die 110 Meter Hürden anging. Aber im Diskuswerfen, da war Neugebauer dann mal wieder so richtig zur Stelle und führt jetzt nach 7 Wettbewerben die Konkurrenz weiterhin klar an. Niklas Kaul ist momentan Fünfter. Amadeus Gräber auf Platz 13. Aktuell steht der Stabhochsprung-Wettbewerb an, dann folgen noch das Speerwerfen und zum Abschluss der 1500-Meter-Lauf. Vor dem Bremer Landgericht soll morgen früh um 9 Uhr das Urteil im Prozess zwischen Werder Bremen und dem Vertreter der Faninitiative fallen. Die Initiative hatte Werder um die Herausgabe der E-Mail-Adressen der Vereinsmitglieder gebeten, weil sie eben diese in einer Mail vor der Mitgliederversammlung im November von ihren Plänen unterrichten wollte. Werder hatte das abgelehnt mit Verweis auf Datenschutz. Gründen. Aber vor dem Amtsgericht und in der ersten Verhandlung vor dem Landgericht hatte der Verein verloren. Das Gericht empfahl, weiter eine außergerichtliche Einigung den beiden Parteien zu suchen. Werder hier in Person von Präsident Hess Grunewald möchte aber eine definitive Entscheidung haben.
9: Uns ist ja daran gelegen, einerseits eine Lösung zu finden, aber andererseits eben auch eine wirklich verlässliche, rechtssichere Klärung zu haben, damit wir eine Grundlage haben, auf der wir agieren können. Und das ist uns sehr viel wert und deswegen haben wir auch darauf bestanden, verstanden, dass wir eine gerichtliche Entscheidung in dieser Sache bekommen.
8: Über eine außergerichtliche Einigung haben die Parteien immer mal wieder gesprochen in den letzten Tagen. Mittlerweile gilt das Zustandekommen einer solchen aber als eher unwahrscheinlich.
1: Das war der Sport und das war die Rundschau am Nachmittag mit Severino Melchiore.
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10: So, wir gucken mal eben auf die gerade gemessenen Temperaturen. Es ist heiß im Sendegebiet. An der Küste 27 Grad in Wilhelmshaven, 25 in Cuxhaven, 29 in Bremerhaven bei den maritimen Tagen und dann im Binnenland alles so um die 30, 31 in Oldenburg, 31 auch in Diepholz und 30 Grad in Bremen, in Verden und in Rothenburg. So richtig kalt, also abkühlen tut es in der kommenden Nacht nicht. Sternklar und mild, 14 bis 19 Grad sind dann die Werte. Und wie es in den nächsten Tagen weitergeht, ich frage nach im Bremen 1 Wetterstudio.
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10: Die Verkehrslage um 10 Minuten nach 4. Bitte Vorsicht auf der A28 Oldenburg Richtung Bremen. Im Dreieck Stur in der Überleitung zur A1 in Richtung Bremen liegen Fahrzeugteile. Vorsicht bitte in beiden Richtungen auf der A28 Bremen-Oldenburg. Zwischen Hude und Kreuz Oldenburg-Ost kommt es zu Sichtbehinderungen durch Rauch. Vorsicht bitte in Bremen auf der B6 Mitte Richtung Neustadt in Höhe Stefanibrücke eine Unfallstelle. A1 Hamburg Richtung Osnabrück zwischen dem Bremer Kreuz und Arsten 3 Kilometer stockender Verkehr im Baustellenbereich. A1 Osnabrück-Bremen zwischen dem Dreieck Stur und Bremen-Hemelingen 5 Kilometer Stau. Es dauert eine gute Dreiviertelstunde länger. Und in Bremen ist die Hohentorstraße zwischen Neustadtwall und Westerstraße in beiden Richtungen wegen Bauarbeiten gesperrt. Eine Umleitung ist eingeschildert.
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10: Haben Sie gemerkt, eingeschildert? Die Hitze geht jetzt auch in meinen Kopf. Natürlich ist die Umleitung eingerichtet und ausgeschildert. Also ein und aus, aber nicht eingeschildert und ausgerichtet. Ha, gut, okay, gleich mehr Wetter und Einrichten und Ausschildern. Ich bin Dirk Böhling und ich bin ein bisschen warm. Guten Tag.
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Und nochmal wieder eine Warnmeldung, bitte vorsichtig, dass ich mal in beiden Richtungen auf der A28 Bremen-Oldenburg zwischen Hude und Hatten Personen auf der Fahrbahn. A28 in beiden Richtungen zwischen Hude und Hatten sind Personen auf der Fahrbahn und A28 Oldenburg Richtung Bremen, da liegen Fahrzeugteile und zwar in der Überleitung zur A1 in Richtung Bremen.

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2: Mit Stefan Schiebelhut im Bremen 1 Wetterstudio. Es ist heiß draußen und morgen bleibt es heiß. Deswegen natürlich die berechtigte Frage, lieber Stefan. Schauen wir doch mal in Richtung Wochenende. Bleibt die Temperatur so hoch?
3: Nein, ein Ende dieser Hitze ist in Sicht. Also morgen wird es wirklich der Höhepunkt mit Werten zwischen 32 und 36 Grad. Selbst auf den Inseln noch um die 28 Grad. Aber am Wochenende, da wird es dann nicht mehr so heiß. Schon morgen Abend dreht der Wind von Süd bis Südwest auf West bis Nordwest. Und damit erreicht uns kühlere Luft. Am Samstag bekommen wir dann Höchstwerte von 21 Grad auf den Inseln bis noch um die 30 Grad in Richtung Steinhuder oder mehr. Und es wird auch nicht mehr den ganzen Tag über durchgehend sonnig sein, sondern da kommen auch ein paar Wolken dazu und von Südwesten her vielleicht der eine oder andere Schauer oder ein Gewitter.
2: Okay, also die Wärme heute und die Wärme morgen, das ist ja eigentlich auch noch auszuhalten. Wenn man sich ein schattiges Plätzchen sucht und viel trinkt, dann müsste das ja gehen. Aber am Wochenende schon eine kleine Abkühlung. War es das dann auch mit dem Sommer schon? So weit kann man wahrscheinlich noch gar nicht gucken. Ne?
3: Nein, das würde ich jetzt nicht sagen, dass es das schon war. Aber für die nächste Woche, zumindest den Beginn der nächsten Woche auf jeden Fall, da wird es erstmal im kühleren Bereich bleiben bei Temperaturen zwischen 19 und 24 Grad etwa und dazu insgesamt ein bisschen wechselhafter. Also es kommt auch mal wieder ein bisschen nass von oben.
2: Und um nochmal ganz kurz am heutigen Tag zu bleiben, abkühlen heute Nacht, da kann man ja auch nicht von sprechen, von Abkühlung, ganz im Gegenteil.
3: Ja, das wird auch wieder schwierig, auch in der Nacht, da wird es ziemlich mild bleiben. Auf den Inseln kühlt es teilweise nicht unter 20 Grad ab, ansonsten auf etwa 19 Grad in Cuxhaven, 16 Grad in Bremen bis 14 Grad in Worpswede.
2: Stefan Schiebelhut aus dem Bremen 1 Wetterstudio. Vielen Dank und ein schattiges Plätzchen wünsche ich. Bis bald.
3: Bis bald.
2: Tschüss.
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1: Ja, die macht echt großen Spaß, die Chartshow. Ich bin letztes Mal wirklich tatsächlich eine halbe Stunde länger einfach im Auto sitzen geblieben, um die Songs nochmal zu hören. Das Wetter, ja, viel Sonne heute, strahlend blauer Himmel, wenn Sie rausgucken. Da ist kein Wölkchen in der Nähe und das wird auch in der Nacht so bleiben. Es bleibt mild und sternklar. 14 bis 19 Grad sind heute Nacht die Höchsttemperaturen.
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1: Die Verkehrslage um 16.31 Uhr. Da ist ein bisschen was los. Vorsicht in beiden Richtungen auf der A28 Bremen-Oldenburg. Zwischen Hude und dem Kreuz Oldenburg-Ost kommt es zu Sichtbehinderungen durch Rauch. Nochmal A28, ebenfalls in beiden Richtungen Bremen-Oldenburg. Zwischen Hude und Hatten. Bitte aufpassen, da laufen Personen auf der Fahrbahn. Autobahn 1 Hamburg Richtung Osnabrück. Zwischen dem Bremer Kreuz und Arsten 3 Kilometer stockend im Baustellenbereich. A1 Osnabrück Richtung Bremen. Zwischen dem Dreieck Stur und Bremen-Hemelingen 5 Kilometer Stau, es dauert eine gute Dreiviertelstunde länger. Und Bremen, die Hohentorstraße zwischen Neustadtwall und Westerstraße ist in beiden Richtungen wegen Bauarbeiten gesperrt. Eine Umleitung ist eingerichtet.
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1: Morgen gibt's grüner wird's nicht und ich bin schon ganz gespannt, was Melanie Löhnbach uns dann für ein Thema mitbringt. Aber das soll sie uns am besten gleich kurz selber erzählen. Einen schönen Donnerstag wünsche ich. Guten Tag.
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0: Und noch eine Warnmeldung, diesmal A28 Bremen Richtung Oldenburg. Zwischen Oldenburg-Marschweg und Eversten liegen Fahrzeugteile. Auch da bitte aufpassen auf der 28 Bremen-Oldenburg. Fahrzeugteile zwischen Oldenburg-Marschweg und Eversten. 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
0: Alles klar, dann gucken wir mal. 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Und ich weiß jetzt schon, da lerne ich was.

0: So, es brennt noch was. Vorsicht auf der Autobahn 1, Bremen Richtung Hamburg. Zwischen Rade und dem Buchholzer Dreieck kommt es zu Sichtbehinderungen durch Rauch. Autobahn 1 in Richtung Hamburg zwischen Rade und Buchholzer Dreieck. Vorsicht bitte, Sichtbehinderungen durch Rauch. Mehr Schutz vor Hitze, ja, das wünschen sich gerade viele und können auch viele sehr gut gebrauchen. Zuständig dafür sind übrigens die Städte und Gemeinden. Sie entscheiden zum Beispiel, wer sich um besonders gefährdete Menschen kümmert, wo Sonnensegel aufgehängt werden, wo Trinkbrunnen hingestellt werden oder wann den Leuten verboten wird, ihre Gärten zu bewässern oder andere Dinge zu tun, die nun wirklich nicht nötig sind, wenn das Wasser fehlt. Warum das bisher noch nicht so klappt, ja, das weiß ich auch nicht genau. Ich weiß nur, die Bundesregierung will das ändern. Wie sie das machen will, dazu gibt es gleich Antworten in der Rundschau mit Severino Melchiore.
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1: Mit Severino Melchiore. Guten Tag. Mauerbau vor 65 Jahren. Politiker und Zeitzeugen erinnern in Berlin. Debatte über Hitzeschutz. Umweltminister Schneider will mehr Einfluss für den Bund. Schulstart im Land Bremen. Senator Rackles freut sich über genügend Lehrerinnen und Lehrer. Das Wetter am Abend weiter sonnig, in der Nacht meist sternenklar. Tiefstwerte um 14 Grad. Mindestens 140 Menschen sind von DDR-Grenzsoldaten getötet worden oder umgekommen bei dem Versuch, die Mauer in Berlin zu überwinden und in den Westen zu flüchten. Die Mauer ist das Symbol der Teilung Deutschlands. Ihr Bau hat heute vor 65 Jahren begonnen. Um an diesen Bau und die Opfer der Teilung zu erinnern, hat es in der Hauptstadt eine zentrale Gedenkveranstaltung gegeben. Annette Miersch hat das Ganze verfolgt.
2: Die Mauer verwundete das Herz unserer Stadt. Mit diesen Worten begrüßte Pfarrer Thomas Jeutner die geladenen Gäste in der Kapelle der Versöhnung. Hier an der Bernauer Straße mitten in Berlin, auf dem ehemaligen Todesstreifen, erinnerten Politiker, Vertreter von Opferverbänden und Zeitzeugen gemeinsam an die Schicksale und Geschichten, die mit dem Mauerbau verbunden sind. Sie dürfen nicht vergessen werden, forderte Berlins regierender Bürgermeister Kai Wegner. Warum konnte das Bauwerk verschwinden, nicht aber die Mauer in den Köpfen? Das fragte Bundestagspräsidentin Julia Klöckner in ihrer Rede.
3: Politische Fragen werden auf beiden Seiten manchmal sehr unterschiedlich beantwortet. Migration, Corona, der Umgang mit Russland.
2: Wohl auch, da man unterschätzt habe, wie tiefgreifend die Umbrüche für Ostdeutsche nach der Wende waren, räumte Klöckner ein. Bemerkenswert war das anschließende Zeitzeugengespräch mit der Familie Hildebrand, dem Sohn und zwei Urenkelinnen des letzten DDR-Pfarrers in der Versöhnungskirche. Die jungen Frauen kritisierten hart, dass Ostdeutsche bis heute strukturell massiv benachteiligt würden und dass sich Politik bislang dafür nicht ernsthaft interessiere.
1: Gerade schlägt sie wieder zu, die Hitze in Deutschland. Heute Werte bis zu 33 Grad. Morgen gilt für Bremen und den Nordwesten sogar eine Hitzewarnung des Deutschen Wetterdienstes. Bis 36 Grad soll es warm werden oder heiß werden. Und das Ganze fühlt sich noch schlimmer an, sagt der Wetterdienst. Die Grünen in Berlin werfen der Bundesregierung vor, untätig zu sein. Sie fordern ein Gipfeltreffen, um die Zuständigkeiten beim Hitzeschutz zu klären. Bisher regeln den die Länder und vor Ort dann die Gemeinden. Bundesumweltminister Carsten Schneider will jetzt, dass auch der Bund mehr mitredet und Hitzeschutz zur gemeinsamen Aufgabe wird. Isabel Karras in unserem Hauptstadtstudio in Berlin, was würde das denn heißen?
4: Das würde bedeuten, dass sich vor allem bei der Finanzierung und auch bei der Zusammenarbeit zwischen Bund und Ländern was ändert. Der Bund müsste dann mindestens die Hälfte der Kosten übernehmen. Das würde dann auch dauerhaft so im jeweiligen Bundeshaushalt festgeschrieben werden. Die andere Hälfte, die käme von den Ländern und Kommunen. Und außerdem würden Bund und Länder gemeinsam planen und festlegen, welche Maßnahmen denn für mehr Hitzeschutz nötig sind. Bei anderen Gemeinschaftsaufgaben wird allerdings auch immer mal wieder kritisiert, dass dieses gemeinsame Planen und Koordinieren zwischen Bund und Ländern zu kompliziert und zu schwerfällig sei.
1: Aber dafür müsste das Grundgesetz auch geändert werden, wenn Bund und Länder an einem Strang ziehen sollen beim Hitzeschutz. Ist das realistisch?
4: Ja, das lässt sich momentan schwer sagen. Umweltminister Carsten Schneider von der SPD, der setzt sich zwar dafür ein, und dass so eine Änderung geprüft werden soll, das steht sogar im Koalitionsvertrag von Union und SPD. Aber damit das was wird, braucht es eine Zweidrittelmehrheit im Bundestag. Das sind 420 von 630 Abgeordneten. Wenn Union und SPD nicht mit der AfD abstimmen wollen, dann brauchen sie sowohl die Grünen als auch die Linken. Die Grünen wären wohl dabei und die Linke will auch prüfen, ob sie zustimmen würde. Mit der will aber die Union nicht zusammenarbeiten. Und ob dann diese 420 Stimmen zusammenkommen würden, das ist unklar.
1: Besten Dank, Isabel Karras in Berlin. Die lange Trockenheit und Hitze hat wahrscheinlich auch Folgen für die Getreideernte in Deutschland. Sie fällt in diesem Jahr wohl deutlich kleiner aus, sagt der Deutsche Reifeisenverband. Er vertritt etwa 1600 Genossenschaftsunternehmen. Und er rechnet damit, dass mit die Ernte bei etwa 40 Millionen Tonnen landet. Das wären 5 Millionen weniger als letztes Jahr. Wenn VW hustet, wird Niedersachsen krank. An diesem Motto erkennt man, wie wichtig Volkswagen als Arbeitgeber ist. Und die VW-Krise, die könnte dazu führen, dass ganze Werke geschlossen werden, um den Konzern zu verschlanken und Geld zu sparen. Das aber wollen die niedersächsische Landesregierung und die Städte mit VW-Werken nicht hinnehmen. Regierungschef Olaf Lies hat am Mittag die betroffenen Oberbürgermeister getroffen und danach eine neue Strategie von der VW-Spitze gefordert. Bertil Starke aus Hannover berichtet, worum es den Politikern im Einzelnen geht.
5: Niedersachsen steht für seine Volkswagen-Werke zusammen und die betroffenen Regionen, die lassen sich nicht gegeneinander ausspielen. Diese Botschaften waren den Oberbürgermeistern der VW-Standorte und der Landesregierung nach dem Treffen in Hannover wichtig. Sie sehen die Chefetage des Autobauers in der Pflicht. Die soll nun liefern und neue Ideen entwickeln, um die Werke besser auszulasten. Aber auch die Bundesregierung sei gefragt, hieß es. Ministerpräsident Lies stellte im Anschluss an die Gespräche unter anderem die Schuldenbremse in Frage, um Industriearbeitsplätze zu retten. Wie stark der heute beschworene Zusammenhalt tatsächlich ist, das zeigt sich in den kommenden Wochen und Monaten, wenn die Lage für einzelne Standorte in Niedersachsen womöglich richtig brenzlig wird.
1: 6 Wochen Sommerferien sind rum. Heute hat in Bremen, Bremerhaven und Niedersachsen das neue Schuljahr begonnen. Zum Auftakt gab es zumindest in Bremen am Mittag gleich hitzefrei. Aber wenn wieder unterrichtet wird, dann im Land Bremen mit einigen Herausforderungen. An einigen Schulen fehlen Lehrkräfte und Räume. Aber immerhin, der neue Anspruch auf Ganztagsbetreuung bei den Erstklässlerinnen und Erstklässlern, der kann erfüllt werden. Emmy Thume berichtet aus der Regionalredaktion Butner und Binnen.
6: Bis die Vorgaben zum Ganztag in Bremen aber nicht nur räumlich umgesetzt sind, sondern es dafür auch flächendeckend ein pädagogisches Konzept gibt, werde es noch 2 bis 3 Jahre dauern, sagt Bremens Bildungssenator Marc Rackles. Eine Herausforderung für das neue Schuljahr sieht er unter anderem in der Verteilung von Lehrkräften im Bundesland. Weil es insgesamt einen Überschuss an Lehrkräften gebe, könne Bremen nun erstmals steuern, wo diese eingesetzt werden. Zum Beispiel in Bremerhaven und Bremen-Nord. Dort fehlen Lehrkräfte. Die größte Herausforderung sei das Thema Inklusion, sagt Rackles.
7: Wir haben einen wahnsinnigen Druck im System, speziell in den Grundschulen im Moment, aber das wächst natürlich in den Oberschulen weiter, von Kindern mit Förderbedarfen verschiedenster Art. Der stärkste Förderbedarf, der die meiste Ressource und auch Aufmerksamkeit pädagogisch und unterrichtsmäßig bezieht, ist die sogenannte geistige Entwicklung und Autismus.
6: Bremen braucht deshalb mehr Sonderpädagogen und Pädagoginnen. Deshalb würden Lehrkräfte im Bereich Sonderpädagogik weitergebildet.
1: Und jetzt weitere Meldungen aus Bremen, Bremerhaven und Niedersachsen mit Irene Lottes.
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8: Niedersachsens Innenministerin Daniela Behrens und Bremens Innensenatorin Eva Högel haben gemeinsam das Maritime Sicherheitszentrum in Cuxhaven besucht. Von dort aus haben sich beide auch mit ihren Kolleginnen und Kollegen der anderen Länder zusammengeschaltet, um über den Drohnenvorfall am Flughafen Leipzig zu sprechen. Beide haben anschließend einen besseren Schutz auch für die Seehäfen gefordert. Das Maritime Sicherheitszentrum sei ein gutes Vorbild dafür, wie Bund und Länder dabei zusammenarbeiten könnten. In Bremen und Niedersachsen bekommen die Beschäftigten im Groß- und Außenhandel mehr Geld. Darauf hat sich die Gewerkschaft Verdi mit den Arbeitnehmern geeinigt. Danach gibt es für die rund 150.000 Beschäftigten sofort 2,9% mehr Geld. Im kommenden Mai nochmal 2,1% mehr. Die Tarifeinigung muss noch von beiden Seiten bestätigt werden. Der langjährige Bremerhavener SPD-Parteichef Martin Güntner will nicht wieder für das Amt kandidieren. Das hat er laut seiner Stellvertreterin dem Parteivorstand mitgeteilt. Der Wahlparteitag soll im September stattfinden. Warum Güntner nicht mehr antreten will, ist bisher nicht bekannt. Er war Anfang Mai von der Stadtverordnetenversammlung zum neuen Oberbürgermeister Bremerhavens gewählt worden, konnte sein Amt bisher aber noch nicht antreten. Aktuell beschäftigt sich das Verwaltungsgericht nämlich noch mit einer Klage eines Mitbewerbers gegen das Bewerbungsverfahren.
1: Und jetzt der Sport mit Heiko Neugebauer und deinem Blick auf die Leichtathletik-Europameisterschaft in Birmingham. Da ist der Deutsche Leo Neugebauer weiter auf Kurs Goldmedaille im Zehnkampf. Und das, Heiko, obwohl er ja zwischendurch mal immer wieder Schwächen
9: zeigt. Ja, zum Beispiel zum Auftakt in den zweiten Wettkampftag heute bei den 110 Meter Hürden. Da war seine Leistung allenfalls durchschnittlich und auch das Ergebnis im Stabhochsprung liegt nicht ganz in dem Bereich, in dem er sonst agieren kann. 4,80 Meter stehen zu Buche. Er kann sonst einen halben Meter höher springen. Seine Führung verdankt er aktuell vor allem dem Diskuswurf, wo der Weltmeister heute eine herausragende Leistung abliefert. Auch die anderen beiden Deutschen sind immer noch gut im Wettbewerb. Miklas Kaul aktuell 5., der junge Amadeus Gräber 13. Der wird aber noch einen Schritt machen, denn der ist im Hochsprungwettbewerb noch mit von der Partie. Und vor dem Bremer Landgericht wird morgen früh das Urteil im Prozess von Werder Bremen gegen den Vertreter einer Faninitiative gesprochen. Es geht um die Herausgabe der Mailadressen der Vereinsmitglieder an die Initiative, die Werder aus Datenschutzgründen verweigert hatte. Auch einen außergerichtlichen Vergleich hatte Präsident Hubertus Heß-Grunewald abgelehnt. Ein Moment.
10: Uns ist ja daran gelegen, einerseits eine Lösung zu finden, aber andererseits eben auch eine wirklich verlässliche, rechtssichere Klärung zu haben, damit wir eine Grundlage haben, auf der wir agieren können. Und das ist uns sehr viel wert. Und deswegen haben wir auch darauf bestanden, dass wir eine gerichtliche Entscheidung in dieser Sache bekommen.
9: Ja, vor dem Amtsgericht und auch in der ersten Verhandlung vor dem Landgericht hatte Werder allerdings verloren. Fraglich ist darüber hinaus, ob das von der Initiative angestrebte Eilverfahren überhaupt rechtens war.
1: Das war der Sport und das war die Rundschau am Nachmittag mit Severino Melchiore.
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11: Aktuelle Temperaturen 26 Grad in Cuxhaven, in Wilhelmshaven, in Bremerhaven 29 Grad. In Oldenburg sind es 31 Grad, in Bremen 30 und 32 Grad in Verden und in Diepholz. Und auch die Nacht verspricht keine Abkühlung, es bleibt sternklar und mild. 14 bis 19 Grad sind die Temperaturen in der Nacht. Und auch morgen ist kein Regen in Sicht, es bleibt hochsommerlich heiß. Höchstwerte dann 31 bis 36 Grad.
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11: Vorsicht bitte in beiden Richtungen auf der Autobahn 1 Bremen-Hamburg zwischen Rade und Buchholzer Dreieck, Sichtbehinderung durch Rauch. A1 Hamburg Richtung Osnabrück zwischen dem Bremer Kreuz und Arsten, 3 Kilometer stockend im Baustellenbereich. Autobahn 1 Osnabrück-Bremen zwischen dem Dreieck Stur und Bremen-Hemelingen, 5 Kilometer Stau, eine gute Dreiviertelstunde dauert es dort länger. Die A1 Bremen Richtung Hamburg ist zwischen Rade und dem Buchholzer Dreieck wegen eines Gasbrandes gesperrt. Kreis Diepholz, die Burlagerstraße, ist zwischen Reden und Kellenberg nach einem Unfall in beiden Richtungen gesperrt. In Kaihauser Feld kommt es zu einem Brand. Anwohner werden gebeten, dort Fenster und Türen geschlossen zu halten. Und in Bremen ist die Hohentorstraße zwischen Neustadt-Wall und Westerstraße in beiden Richtungen wegen Bauarbeiten gesperrt. Eine Umleitung ist eingerichtet. Herrlich.
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11: Ich weiß nicht, was ich heute mit der Umleitung habe, die eingerichtet und umgeleitet und alles Mögliche ist. Ich weiß es wirklich nicht. Ich wünsche Ihnen einen schönen Donnerstagabend, schönen Feierabend, gleich Schnack auf dem Diek. Da geht es ums Handauflegen. Vielleicht hilft das. Ich probiere es mal.
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2: Strahlend blauer Himmel. Heute und auch morgen. Heute bis 33 Grad, morgen sogar bis 36 Grad. Im Binnenland, an der Küste und auf den Inseln ein ganz klein bisschen weniger heiß. In der Nacht kühlt es auch nicht richtig ab. Es bleibt sternklar und mild. 14 bis 19 Grad sind die Höchsttemperaturen.
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2: Die Verkehrslage um 17.30 Uhr. Bitte Vorsicht auf der A7 Hannover Richtung Hamburg. Zwischen Bad Fallingbostel und Dorfmark liegt ein Holzteil. A1 Hamburg-Bremen. Zwischen dem Buchholzer Dreieck und Rade ist die Fahrbahn wegen eines Grasbrandes gesperrt. A1 Hamburg Richtung Osnabrück. Zwischen Bremer Kreuz und Arsten 3 Kilometer stockender Verkehr im Baustellenbereich. A1 Osnabrück-Bremen. Gegenrichtung zwischen Dreieck Stur und Bremen-Hemelingen 5 Kilometer Stau. Eine gute Dreiviertelstunde dauert es dort länger. Kreis Diepholz, die Burlager Straße ist zwischen Reden und Kellenberg nach einem Unfall in beiden Richtungen gesperrt. In Kaihauser Feld brennt es. Anwohner werden dort gebeten, Fenster und Türen geschlossen zu halten. Und in Bremen ist die Hohentorstraße zwischen Neustadtwall und Westerstraße in beiden Richtungen wegen Bauarbeiten gesperrt. Eine Umleitung ist eingerichtet.
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2: Wie war es denn so am ersten Schultag? Für die Kleinen, aber auch für die Großen und für die ganz Großen. Wir haben uns umgehört und mal gefragt, wie er denn gelaufen ist, dieser erste Schultag nach den Sommerferien. Es gab ja zumindest in Bremen gleich wieder hitzefrei. Na, wenn das so anfängt, das ist doch schön, oder?
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2: Mehr Antworten gleich bei mir nach Paula Abdul und New Order. Bremen 1 hier am Donnerstag.

0: Viele Kinder hatten es schon fast vergessen, das Geräusch, wie es klingt, wenn der Wecker klingelt. Ab heute ist es wieder soweit. Nach 6 Wochen Sommerferien hat heute für die Schülerinnen und die Schüler im Land Bremen und im Land Niedersachsen die Schule wieder begonnen. Das geregelte Leben geht wieder los. Pünktlich aufstehen, Hausaufgaben, arbeiten lernen, so. Okay, gibt Schöneres, gebe ich zu. Aber die meisten Kinder hätten wohl nichts gegen weitere freie Tage. Wie sieht es denn bei den Eltern aus? Fragen wir doch mal erstmal die Eltern. Unser Bremen 1 Reporter Matze Hoppe war genau dort und hat gefragt, wie finden Sie das denn, dass die Schulferien für die Kleinen jetzt vorbei sind?
1: Es ist schon herausfordernd, wenn man sonst nur 4-5 Stunden mit den Kindern zu Hause ist und dann auf einmal 6 Wochen 24/7 mit denen zusammen ist.
2: Die Kinder wieder früh raus müssen, man gucken muss, okay, hat man jetzt hier alle Hefter, die man braucht? Wo ist eigentlich die Federmappe? Selbst unser Sohn hat gesagt, der auch nicht immer gerne zur Schule gegangen ist. Oh, ich freue mich jetzt richtig wieder auf Schule. Hättest du auch nicht gedacht, oder?
3: Ja, befreit. Absolut glücklich, dass sie jetzt wieder in der Schule sind.
4: Ja, ist ganz gut. Das ist ganz gut. Wenn man sie wieder abgeben kann in die Schule, ist das ganz nett.
0: Ja, das kann man ja so oder so sehen. Man kann sie ja auch in den Sommerferien gerne mal irgendwo spielen lassen, nicht? Oder Leute besuchen. Ist ja wurscht, die sind ja eh vorbei, die Schulferien. Und deswegen die Frage, wie fandet ihr das denn, ihr Möpse? Ihr Kleinen?
5: War super, prima. Die Lehrer sind auch alle toll.
6: Lügst du jetzt oder ist sie wahr?
5: Ich lüge ein bisschen, aber ist okay. Muss ja niemand wissen.
6: Wie fühlen sich deine Eltern, dass du wieder in die Schule musst?
7: Ja, ich glaube, sie genießen es ein bisschen. Oder mein Vater genießt es. Er arbeitet von zu Hause, dass es jetzt wieder ein bisschen leerer im Haus ist.
8: Ja, ist eigentlich sehr entspannt. Nur Stundenplan ist ein bisschen voll. Ich dachte, er wäre ein bisschen leerer.
9: War ganz entspannt. Wir hatten 2 Stunden nur Organisation.
10: Wir haben uns jetzt 6 Wochen, wir haben uns fast 2 Monate nicht gesehen alle. Und deswegen war das sehr schön, dass wir uns jetzt alle wieder gesehen haben.
0: Das waren ja gar nicht die Kleinen. Das waren ja schon die großen Kinder, die da wieder Bilanz gezogen haben eben. Aber es sind ja auch noch nicht alle in der Schule, ne? Denn die ganz Kleinen, die 9i-Dötzchen, die kleinen Erstklässler, die werden in Bremen und Niedersachsen ja erst am Samstag eingeschult. Und dann heißt es auch wieder Augen auf im Straßenverkehr, auf den Schulwegen. Schulferien vorbei, erster Schultag im Fokus. Eltern und Schüler gehört von Matze Hoppe. Vielen Dank.

Norbert Kunze ist derjenige, der sie gleich einlädt zu Grüßen und Musik wünschen und zum Abend hier auf Bremen 1. Ich wünsche Ihnen einen schönen Seuchen und wir hören uns wieder morgen Vormittag, wenn Sie möchten. Ich habe noch Roxette und Peter Allen für Sie. Schönen Abend. Bis bald. Tschüss.

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1: Mit Elke Martens, guten Abend. Niedersachsens Innenministerin fordert in Drohnendebatte mehr Schutz der Häfen. EU will neue Tragödie in Ceuta verhindern. Politik gedenkt der Maueropfer. Das Wetter am Abend sonniges, sehr warmes Sommerwetter, 24 bis 29 Grad. Niedersachsens Innenministerin Daniela Behrens und Bremens Innensenatorin Eva Högel haben gemeinsam das maritime Sicherheitszentrum in Cuxhaven besucht. Von dort aus haben sich beide auch mit ihren Kolleginnen und Kollegen der anderen Länder zusammengeschaltet. In der Sonderkonferenz ging es um den Drohnenvorfall am Flughafen Leipzig. Aus der Nachrichtenredaktion Irene Lottes.
2: Leipzig müsse ein Weckruf sein, sagte Innensenatorin Högel. Das sei eine neue Stufe der Bedrohung und was heute einen Flughafen treffe, könne morgen auch einen Hafen treffen. Der Bund müsse mehr in die Gefahrenanalyse und die Drohnenabwehr investieren. Die Seehäfen dürften dabei nicht vergessen werden, betonten Högel und ihre niedersächsische Amtskollegin Behrens. Diese sieht dabei im maritimen Sicherheitszentrum ein gutes Vorbild. Es zeige, was möglich ist, wenn Bund und Länder an einem Strang ziehen. Dort arbeiten Menschen aus Behörden von Bund und den 5 Küstenländern zusammen für die Überwachung der Seeschifffahrt. Diesen Ansatz wünsche sie sich auch für die Drohnenabwehr, so Behrens. Der Bund müsse dabei mehr Verantwortung und die Koordination übernehmen.
1: An diesem Wochenende könnten sich erneut tausende Migranten Richtung Spanien aufmachen. Im Netz kursieren bereits entsprechende Aufrufe. Doch die EU will gemeinsam mit den großen Plattformen eine erneute Tragödie in Ceuta verhindern. Weitere Informationen aus Brüssel von Thomas Spickhofen.
3: Die EU-Organisationen beobachten die Situation genau, heißt es heute in Brüssel. Ein Team von EU-Innenkommissar Magnus Brunner ist vor Ort, gemeinsam mit Vertretern der Grenzschutzagentur Frontex, der Europäischen Polizeibehörde Europol und Migrationsexperten. Auf die Frage, ob man in Brüssel jetzt schon wieder eine verstärkte Bewegung von Marokko in Richtung Spanien feststellt, will man sich zurzeit nicht festlegen. Marokkanische Behörden hatten vor erneuten falschen Aufrufen gewarnt. Diese Aufrufe in den sozialen Medien werden nun von den großen Plattformen wie TikTok, Facebook und Instagram strenger kontrolliert. Falls es sich um Falschmeldungen handelt, werden sie gekennzeichnet oder entfernt, heißt es heute in Brüssel.
1: Die Sanierung des Verbindungskanals in den Bremerhavener Hafenwelten ist noch nicht vollständig finanziert. Die Entwicklungsgesellschaft Behan hält daran fest, erste Verträge zu unterzeichnen. Aus der Regionalredaktion Buden und Binnen berichtet Levin Mais.
4: Im Moment fehlen rund 26 Millionen Euro, die das Land Bremen zur Verfügung stellen soll. Da hakt es aktuell noch. Die Vorlage zu der Abstimmung im Senat ist laut Wirtschaftsressort noch in Arbeit. In einer Woche sollen die Baufirmen in die Planungsphase einsteigen. Die Verträge werden laut der Behan auch ohne Geld aus Bremen unterschrieben. Die Kosten werden von der Stadt gedeckt. Weiterhin offen ist, ob ein Planfeststellungsverfahren für die Sanierung angestrebt wird. Damit werden die Auswirkungen von größeren Infrastrukturprojekten geprüft, um öffentliche und private Interessen zu wahren. Laut Behan würde sich die Fertigstellung der Sanierung dadurch verzögern. Die Stadt möchte den Kanal 2028 wieder in Betrieb nehmen.
1: In Berlin haben Vertreter aus Politik, Gesellschaft und Kultur an den Mauerbau vor 65 Jahren erinnert. Bundestagspräsidentin Julia Klöckner rief bei der zentralen Gedenkfeier dazu auf, dass die Menschen einander wieder zuhören müssten. Bundeskanzler Friedrich Merz schrieb in den sozialen Medien, die Lektion der Mauer bleibe, Freiheit und Demokratie sei nicht selbstverständlich, man müsse darum kämpfen. Der Deutsche Wetterdienst hat für morgen erneut eine Hitzewarnung herausgegeben. Das betrifft die Stadt Bremen und den Westen Niedersachsens, darunter auch die ostfriesische Küste. Ausgerufen ist die Warnstufe 1. Das bedeutet, dass die gefühlte Temperatur am frühen Nachmittag 32 Grad übersteigt. Das Bremer Gesundheitsressort rät von körperlicher Belastung ab, wenn es möglich ist, und empfiehlt, viel Wasser zu trinken. Das waren die Nachrichten mit Elke Martens.
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5: So, Temperaturen aber jetzt auch immer noch bei 31 Grad, gemeldet aus Bremen, Bremerhaven, Nordholz zum Beispiel noch 30 Grad. Also es ist immer noch sehr, sehr heiß draußen und das bleibt es auch in den Abend hinein. Dabei natürlich sonnig, trocken, also von Wolken oder Regen ist am heutigen Abend überhaupt nicht die Rede. Nur vielleicht vom Wind, aber der ist ohnehin nur schwach bis mäßig, kommt aus dem Südosten.
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5: Um 18.04 Uhr Vorsicht auf der A1 Bremen-Hamburg zwischen Posthausen und Stuckenborstel. Dort liegen Gegenstände auf der Fahrbahn. Vorsicht auch A27 Bremen-Walsrode zwischen dem Bremer Kreuz Achim-Nord. Holzteile ebenfalls auf der Fahrbahn. A1 Hamburg Richtung Bremen zwischen Hittfeld und Rade noch 4 Kilometer Stau. Die Verzögerung steht hier 2 Stunden. Die A1 Hamburg Richtung Bremen ist zwischen dem Buchholzer Dreieck und Rade wegen eines Grasbrandes gesperrt. Nochmals A1 Hamburg-Osnabrück, 3 Kilometer stockt es im Baustellenbereich zwischen dem Bremer Kreuz und Arstin und in der Gegenrichtung der A1 Osnabrück-Bremen 5 Kilometer Stau zwischen dem Dreieck Stur und Hemeling. Kreis Diepholz, die Burlager Straße ist zwischen Rehden und Kellenberg nach einem Unfall in Beinrichtung gesperrt. In Kaihauserfeld kommt es zu einem Brand. Anwohnerinnen und Anwohner werden gebeten, Fenster und Türen geschlossen zu halten. Und in Bremen ist die Hohentorstraße zwischen Neustadtswal-Westerstraße in beiden Richtungen wegen Bauarbeiten gesperrt. Die Umleitung ist eingerichtet.
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5: Die Ausgabe am Donnerstag im Studio Norbert Kunze. Und wir starten auch gleich durch mit einem Geburtstagsgruß. Rolf Schröder aus Glinstedt schickt heute Abend den ersten Gruß. Mein Sohn Pascal, genannt Kalle Monsees, feiert seinen 33. Geburtstag. Und dazu gratuliere ich ihm ganz herzlich, wünsche ihm eine tolle Feier. Des Weiteren hoffe ich, dass er seine Oberschenkelverletzung auskuriert hat, damit er zum Saisonstart mit der SG Nordsode Hüttenbusch wieder dabei sein kann. Also herzlichen Glückwunsch auch von Oma Else, Ulla und Frank. Und Kalle bekommt jetzt auch ein Lied zum Geburtstag von Queen, Tie Your Mother.

Tie Your Mother Down von Queen zum Auftakt der heutigen Ausgabe, also von Kurse um Musik. Jetzt kommen wir zu Svea aus Bremen, die möchte gerne die Stray Kids hören. Aus Südkorea grüßt damit alle K-Pop-Fans und schreibt: Willkommen zurück aus einem schönen Urlaub.

Ja, war eine Menge dabei. Kartoffeln, Hähnchen, Tomaten und vieles mehr bei Dr. Hook and the Medicine Show with the Wonderful Soup Stone hier in größerer Musik. Bettina aus Worpswede gratuliert. Und sie schreibt, mein Mann Markus wird heute 59 Jahre alt und daher wünsche ich mir für ihn zum Geburtstag Duran Duran mit Come Undone.

Sehr schöner, entspannter Titel von Duran Duran. Kammerndamen in Grüße und Musik. In Delmenhorst hört uns nun Christina zu. Sie wünscht sich von uns einen Klassiker von Reinhard May. Ankomme Freitag, den 13. Obwohl, heute ist Donnerstag, aber naja, vielleicht deshalb ja das Durcheinander.

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1: Temperaturen immer noch über 30, also 31 Grad. Der Spitzenwert in der Region bleibt bis in den späten Abend hinein sehr, sehr warm. Natürlich trocken, strahlend blauer Himmel, nur einige dünne Schleierwolken unterwegs bei einem mäßigen Südostwind. In der kommenden Nacht, das wird eine warme Nacht. Da präsentiert sich der Himmel vielfach sternenklar. Ein paar hohe Schleierwolken sind dabei. Es bleibt mild. Die Werte so um die 19 an der Küste, 16 Grad in Bremen bis 14 Worpswede. Auf den Inseln stellenweise allerdings noch wärmer, teilweise um die 20 Grad.
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1: 18:30 Vorsicht A1 Bremen-Hamburg zwischen Posthausen und Stuckenborstel, immer noch Gegenstände auf der Fahrbahn. A1 Hamburg Richtung Bremen zwischen Hittfeld und Rade noch 4 Kilometer Stau. Die A1 Hamburg Richtung Bremen bleibt dann zwischen Dibbersen und Rade wegen Brandgefahr gesperrt. Nochmals A1 Hamburg Richtung Bremen zwischen Buchholzer Dreieck und Rade, Sperrung ebenfalls wegen eines Grasbrandes. Dann A1 Osnabrück Bremen zwischen dem Dreieck Stur und Hemmelingen 5 Kilometer Stau. Die A261 Richtung A1 ist im Buchholzer Dreieck in der Überleitung zur A1 Richtung Bremen ebenfalls wegen eines Brandes gesperrt. Er staut sich dort zurzeit. Dann gehen wir zum Kreis Diepholz. Die Burlager Straße ist zwischen Reden und Kellenberg nach einem Unfall in beiden Richtungen gesperrt. In Kaihauserfeld kommt es weiterhin zu einem Brand. Anwohnerinnen und Anwohner werden gebeten, Fenster und Türen immer noch geschlossen zu halten. Und Sperrung in Bremen, Hohentorstraße zwischen Neustadtswall und Westerstraße in beiden Richtungen.
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1: Die Ausgabe am Donnerstag im Studio weiterhin Norbert Kunze. Und wir starten jetzt auch gleich wieder mit einem Wunsch, der uns über die 0421 246 622 als Textnachricht über WhatsApp erreicht hat. Und es heißt, moin zusammen, mein Name ist Jörg Steinbeck und ich wünsche mir das Lied Folsom Prison Blues von Johnny Cash gerne in der Live-Version und zwar direkt von der Gefängnisbühne. Ich grüße alle, die mich kennen und die gleich Freude an diesem Lied haben und mich selber grüße ich dann natürlich auch noch, macht ja sonst keiner, zwinkert er. Danke, bis bald, Jörg, der Bildermacher.

0: Jawohl. Folsom Prison Blues, Johnny Cash live aus dem Folsom Prison hier in Grüße und Musik. So, jetzt haben wir was ganz Besonderes vor. Nicht einfach nur irgendein Musikwunsch oder irgendein Gruß, sondern Heike Bassi hat sich gemeldet. Sie hört uns in Bremen-Vegelsack und grüßt heute Abend ein paar Leute, die sie schon vor Jahrzehnten kennengelernt hat. An wen hat Heike dabei gedacht?
1: Ich habe an meine ehemaligen Mitschüler vom Abiturjahrgang 1978 vom Gerhard-Rufs-Gymnasium in Vegesack gedacht. Erstens, ob sie mich überhaupt hören, ob jemand von euch dabei ist, der Radio Bremen hört und Grüße und Musik. Und zweitens, vielleicht schickt ihr ja auch mal Grüße über den Sender an mich.
0: Ja, schöne Idee. Wir hoffen natürlich, dass der Abi-Jahrgang 78 Gerhard-Rolfs-Gymnasium Bremen-Vegelsack komplett Grüße und Musik täglich hört. Oder zumindest von Montags bis Freitags, wenn wir auch da sind. Also, prima Idee von Heike. Es wäre auch schön, mal alle wiederzusehen. Gab es denn noch eine Frage an Heike zwischendurch mal Abi-Treffen mit der ganzen Gruppe?
1: Wir haben es immer in der Strandlust gemacht und die gibt es nicht mehr. Das letzte war unser silbernes Abi. Vielleicht hat ja jemand von euch Lust, ein neues Abi-Treffen zu organisieren. Ich würde mich dann gerne anbieten, nach Leuten zu forschen.
0: Ja, schöne Idee, schönes Angebot. Also zusammengefasst, vielleicht sind Sie ja jetzt hellhörig geworden. Auch wenn Sie 1978 Abitur an der Gerhard-Rolfs-Schule in Bremen-Vegelsack gemacht haben und gerne wieder Kontakt zu Heike aufnehmen. Früher hieß sie übrigens mit Nachnamen Prickling. Das ist ganz wichtig, wie in der Schulzeit damals. Heike Prickling. Ach, die werden jetzt einige sagen. Dann melden Sie sich gern bei uns. Wir bringen Sie zusammen. Heike hat für ihre ganze Abi-Truppe jetzt natürlich auch einen Musikwunsch. Von der Allman Brothers Band kommt jetzt Jessica.

Ja, die Allman Brothers Band, sehr bekannter, beliebter Titel, Jessica hier in Größe und Musik. Uwe Romey aus Hude möchte jetzt gerne Josh Turner hören, und zwar mit Your Man, und grüßt damit Britta.

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1: Hier ist Wolfgang Schneider aus Bremen. Ich habe einen Wunsch, Tears of a Clown. Vielen Dank dafür. Tschüss.

Smokey Robinson and the Miracles, Tears of a Clown in größerer Musik auf Bremen 1. Christi hat sich gemeldet aus Dürrfehrden, Stededorf, mit einem Wunsch nach extra breit, passend zum Wetter, lass es regnen.

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4: 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Mit Grüße und Musik und einem Wunsch, den wir gerne noch erfüllen wollen. Ich sage Ihnen aber mal eben ganz kurz, wie Sie uns generell am besten erreichen. Entweder über die Mailadresse musikwünsche@radiobremen.de oder über unsere Hotline 0421 Vorwahl 246 622. Nutzbar auch für Text- und Sprachnachrichten. Gerhard Scharf hört uns in Hessen und zwar in Rosbach vor der Höhe am Rande des Taunus. Und er wünscht sich Pocket Full of Golden, ein Song von Robert Plant aus dem Jahr 2014.

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1: Mit Elke Martens, guten Abend. Seehäfen sollen vor Drohnen geschützt werden. Lies fordert wegen VW-Krise Klarheit vom Autobauer. Politik gedenkt der Maueropfer. Das Wetter am Abend: sonniges, sehr warmes Sommerwetter, 24 bis 29 Grad. Niedersachsens Innenministerin Daniela Behrens und Bremens Innensenatorin Eva Högel haben gemeinsam das maritime Sicherheitszentrum in Cuxhaven besucht. Von dort aus haben sich beide auch mit ihren Kolleginnen und Kollegen der anderen Bundesländer zusammengeschaltet. In der Sonderkonferenz ging es um den Drohnenvorfall am Flughafen Leipzig. Aus der Nachrichtenredaktion Irene Lottes.
2: Leipzig müsse ein Weckruf sein, sagte Innensenatorin Högel. Das sei eine neue Stufe der Bedrohung und was heute einen Flughafen treffe, könne morgen auch einen Hafen treffen. Der Bund müsse mehr in die Gefahrenanalyse und die Drohnenabwehr investieren. Die Seehäfen dürften dabei nicht vergessen werden, betonten Högel und ihre niedersächsische Amtskollegin Behrens. Diese sieht dabei im maritimen Sicherheitszentrum ein gutes Vorbild. Es zeige, was möglich ist, wenn Bund und Länder an einem Strang ziehen. Dort arbeiten Menschen aus Behörden von Bund und den 5 Küstenländern zusammen für die Überwachung der Seeschifffahrt. Diesen Ansatz wünsche sie sich auch für die Drohnenabwehr, so Behrens. Der Bund müsse dabei mehr Verantwortung und die Koordination übernehmen.
1: Bei VW sind zehntausende Stellen bedroht, sogar Standorte sind möglicherweise in Gefahr. Doch der Widerstand des niedersächsischen Ministerpräsidenten Olaf Lies und der Oberbürgermeister der VW-Städte ist groß. Sie forderten heute bei einem Treffen in Hannover Klarheit im Streit über mögliche Werksschließungen. Mehr von Bertil Starke.
3: Niedersachsen steht für seine Volkswagen-Werke zusammen und die betroffenen Regionen, die lassen sich nicht gegeneinander ausspielen. Diese Botschaften waren den Oberbürgermeistern der VW-Standorte und der Landesregierung nach dem Treffen in Hannover wichtig. Sie sehen die Chefetage des Autobauers in der Pflicht. Die soll nun liefern und neue Ideen entwickeln, um die Werke besser auszulasten. Aber auch die Bundesregierung sei gefragt, hieß es. Ministerpräsident Lies stellte im Anschluss an die Gespräche unter anderem die Schuldenbremse in Frage, um Industriearbeitsplätze zu retten. Wie stark der heute beschworene Zusammenhalt tatsächlich ist, das zeigt sich in den kommenden Wochen und Monaten, wenn die Lage für einzelne Standorte in Niedersachsen womöglich richtig brenzlig wird.
1: Zum 65. Jahrestag des Mauerbaus in Berlin haben Spitzenpolitiker gemahnt, die Erinnerung an die deutsche Teilung wachzuhalten. Bundestagspräsidentin Julia Klöckner rief in ihrer Rede auf der zentralen Gedenkfeier dazu auf, einander mehr zuzuhören. Und sie mahnte, es gebe eine anhaltende Barriere in vielen Köpfen.
4: Für alle Deutsche aber gilt, wir müssen verstehen wollen. Wir müssen aus unserer Geschichte lernen. Wir dürfen uns eben nicht in ihr verlieren. 1989. Da war es Mut, der die Mauer zum Einsturz brachte. Und auch heute ist Mut gefragt. Der Mut, aufeinander zuzugehen.
1: In der Stadt Bremen werden im Herbst testweise die Straßen vor 4 Schulen für den Verkehr gesperrt. Die Verkehrsbehörde will mit dem Modellversuch Schulstraßen den Schulweg für die Kinder und Jugendlichen sicherer machen und sogenannte Elterntaxis stoppen. Der Modellversuch gilt nach den Herbstferien und soll es vor Grundschulen in Walle, Schwachhausen und Sebaldsbrück sowie einer angrenzenden Oberschule geben. Für den kommenden heißen Tag in Bremen ruft die SWB dazu auf, verantwortungsvoll mit Trinkwasser umzugehen. Laut dem Unternehmen gibt es zwar gerade keine Engpässe, trotz des hohen Bedarfs. Damit die Versorgung aber weiterhin sicher bleibt, sollten Haushalte und Betriebe prüfen, ob sie den Pool befüllen oder den Rasen bewässern. Der Deutsche Wetterdienst hat für morgen wieder eine Hitzewarnung herausgegeben. Das betrifft auch die Stadt Bremen und den Westen Niedersachsen, darunter auch die ostfriesische Küste. Das waren die Nachrichten mit Elke Martens.
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5: Weiterhin 31 Grad, die uns aus Bremerhaven gemeldet werden. 32 noch aus Diepholz, 30 Bremen. Also es ist noch sehr heiß. Das bleibt es auch in den Abend hinein. Auch nach 20 Uhr noch Temperaturen nahe dran an 30. Sonnenschein, solange es geht. Bei einem strahlend blauen Himmel nur einige dünne Schleierwolken, insgesamt trocken. In der kommenden Nacht, da bleibt es auch warm. Die Tiefstwerte von der Küste 19, Cuxhaven bis ins Binnenland, Raum Bremen um die 14 Grad. Auf den Inseln sogar stellenweise um 20. In der Nacht dann auch weitgehend sternklar und trocken. Kurzer Blick auf morgen, Sie haben es auch eben gehört, bei Elke am Freitag dann also durchweg sonniges Wetter, einige dünne Schleierwolken, es bleibt weiterhin trocken und die Temperaturen hochsommerlich heiß, der Höhepunkt mit Temperaturen um 32 im Raum Esens, 35, 36 Grad dann im Raum Bremen und südlich.
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5: 19.04 Uhr A1 Hamburg-Bremen zwischen Hittfeld-Rade, 9 Kilometer Stau, Verzögerung mehr als 2 Stunden. A1 Hamburg Richtung Bremen, die Einfahrt Dibbersen ist wegen eines Brandes gesperrt. Dann auch A1 Hamburg Richtung Bremen zwischen Dibbersen und Rade, Sperrung der Autobahn wegen Brandgefahr. Die A1 Hamburg Richtung Bremen ist dann zwischen dem Buchholzer Dreieck und Rade ebenfalls gesperrt wegen eines Grasbrandes. Nochmals A1 Osnabrück-Bremen, 5 Kilometer Stau zwischen dem Dreieck Sturm Hemmelingen. Und die A261 Richtung A1 ist im Buchholzer Dreieck in der Überleitung zur A1 ebenfalls wegen des Grasbrandes gesperrt. Auch dort staut es sich bereits. B75 Hamburg Richtung Bremen zwischen der A1 bei Dibbersen und Sprötze derzeit 6 Kilometer Stau. Das ist vermutlich die Ausweichstrecke. Kreis Diepholz. Die Burlager Straße ist immer noch zwischen Reden und Kellenberg nach einem Unfall in beiden Richtungen gesperrt. Wir wünschen Ihnen, dass Sie gut ankommen.
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5: Im Studio Norbert Kunze, herzlich willkommen.
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Lisa Stansfield auf Bremen 1 am Abend mit einer ihrer Volkssingle, The Real Thing. Großartige Sängerin, immer gewesen. Großartiger Sänger, naja, ich weiß nicht, nicht unbedingt als Sänger, aber vor allem als Künstler ist der Nächste jetzt hier im Programm. Es geht um Gordon Matthew Sumner, vielen natürlich eher bekannt als Sting, Mitglied bei The Police, aber 1985, da brachte er dann sein erstes Soloalbum auf den Markt und hat viele wirklich sehr überrascht mit dem Sound. Und zwar vor allem in Richtung Jazz ging das Ganze. Die Zusammenarbeit mit Branford Marsalis hat etliche Hits hervorgebracht, aber eben auch wirklich wunderbare andere Songs, die jetzt nicht unbedingt Single-Hits waren, wie Moon Over Bourbon Street, den wir jetzt gleich hören werden, der nicht nur vom Jazz beeinflusst ist, sondern vor allem maßgeblich von seinem markanten Kontrabass-Riff lebt. Ein wunderbarer Song, inspiriert übrigens, Sting sagte das damals, von einem Vampir-Roman, Interview mit einem Vampir, ist ja später auch mal verfilmt worden, und er hat diesen Roman von Annie Rice gelesen, als er nachts durch New Orleans ging. Da kam ihm das Ganze in den Kopf und daraus eben resultierte Moon Over Bourbon Street, Sting von seinem ersten Soloalbum 1985, The Dream of the Blue Turtles.

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1: Ja, es Hitze hält sich, vor allem natürlich im städtischen Raum. Also das heißt, wir haben immer noch um die 30 Grad, Bremerhaven in Bremen. Und eher auf dem Land ist es unter 30 Grad, aber es bleibt auf jeden Fall sehr warm, lange in diesen Abend hinein. Auch in der kommenden Nacht milde Temperaturen, 19 an der Küste, teilweise sogar 20 auf den Inseln bis runter auf 16 bis 14 Grad, dann in Richtung Bremen und weiter südlich. Die Nacht dann vielfach sternklar, insgesamt bleibt es logischerweise auch trocken.
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1: Wir haben die A1 immer noch, Hamburg Richtung Bremen. 9 Kilometer Stau, mehr als 2 Stunden Verzögerung zwischen Hittfeld und Rade. A1 Hamburg-Bremen, die Einfahrt Dibbersen ist gesperrt wegen eines Brandes. Zudem haben wir weitere Meldungen zum Thema Grasbrand. A1 Hamburg-Bremen zwischen Dibbersen und Rade Sperrung. Und Hamburg Richtung Bremen zwischen Buchholzer Dreieck und Rade ebenfalls Sperrung wegen des Grasbrandes. A1 Osnabrück Richtung Bremen, 5 Kilometer Stau zwischen dem Dreieck Stur und Hemeling. Die A261 Richtung A1 ist ebenfalls gesperrt im Buchholzer Dreieck Richtung A1 wegen des Grasbrandes. Auch dort staut es sich bereits und die Nebenstrecke B75 Hamburg Richtung Bremen. Hier 6 Kilometer Stau zwischen der A1 bei Dibbersen und Sprütze. Dann haben wir noch den Kreis Diepholz, Burlager Straße, Sperrung zwischen Reden und Kellenberg nach einem Unfall in beiden Richtungen.
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Ja, ohne Zweifel einer der erfolgreichsten Instrumentaltitel in den Diskotheken dieser Welt in den 1970er Jahren. Magic Fly von Space. Es ist 19.46 Uhr, Bremen 1, Verkehrsservice aktuell, Vorsicht, beide Richtungen auf der A1, Bremen-Osnabrück. Menschen auf der Fahrbahn zwischen dem Dreieck Stur und Groß-Ippenau. Fahren Sie also dort bitte ausgesprochen vorsichtig. Na, besten Dank. So, wir kommen zu Agnetha Felskirk, aber allerdings solo, denn 1983 hat sie ja ihr Album Wrap Your Arms Around Me veröffentlicht und eine der erfolgreichsten Singles auf diesem Album, das ist eine Coverversion der Australierin Nusha Fox, aber eben in einer ganz anderen Version und natürlich eben von Agnetha. The Heat is On.

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1: Mit Elke Martens, guten Abend. Seehäfen sollen besser vor Drohnen geschützt werden. EU will neue Tragödien Ceuta verhindern. Bremerhavens SPD-Chef Günther erklärt Verzicht auf Posten. Das Wetter, sonnig warmes Sommerwetter, 24 bis 29 Grad. Niedersachsens Innenministerin Daniela Behrens und Bremens Innensenatorin Eva Högel haben gemeinsam das Maritime Sicherheitszentrum in Cuxhaven besucht. Von dort aus haben sich beide auch mit den Länderkollegen zusammengeschaltet. In der Sonderkonferenz ging es um den Drohnenvorfall am Flughafen Leipzig. Aus der Nachrichtenredaktion Irene Lottes.
2: Leipzig müsse ein Weckruf sein, sagte Innensenatorin Högel. Das sei eine neue Stufe der Bedrohung und was heute einen Flughafen treffe, könne morgen auch einen Hafen treffen. Der Bund müsse mehr in die Gefahrenanalyse und die Drohnenabwehr investieren. Die Seehäfen dürften dabei nicht vergessen werden, betonten Högel und ihre niedersächsische Amtskollegin Behrens. Diese sieht dabei im Maritimen Sicherheitszentrum ein gutes Vorbild. Es zeige, was möglich ist, wenn Bund und Länder an einem Strang ziehen. Dort arbeiten Menschen aus Behörden von Bund und den 5 Küstenländern zusammen für die Überwachung der Seeschifffahrt. Diesen Ansatz wünsche sie sich auch für die Drohnenabwehr, so Behrens. Der Bund müsse dabei mehr Verantwortung und die Koordination übernehmen.
1: Zum 65. Jahrestag des Mauerbaus in Berlin haben Spitzenpolitiker gemahnt, die Erinnerung an die deutsche Teilung wachzuhalten. Bundestagspräsidentin Julia Klöckner rief in ihrer Rede auf der zentralen Gedenkfeier dazu auf, einander mehr zuzuhören. Und sie mahnte, es gebe eine anhaltende Barriere in vielen Köpfen.
3: Für alle Deutsche aber gilt, wir müssen verstehen wollen. Wir müssen aus unserer Geschichte lernen. Wir dürfen uns eben nicht in ihr verlieren. 1989, da war es Mut, der die Mauer zum Einsturz brachte. Und auch heute ist Mut gefragt, der Mut, aufeinander zuzugehen.
1: Kulturstaatsminister Wolfram Weimer warnte vor Geschichtsvergessenheit. Links- wie Rechtsextreme versuchten, die DDR gezielt zu verharmlosen, so Weimer. An diesem Wochenende könnten sich erneut tausende Migranten Richtung Spanien aufmachen. Im Netz kursieren bereits entsprechende Aufrufe. Doch die EU will gemeinsam mit den großen Plattformen eine erneute Tragödie in Ceuta verhindern. Weitere Informationen aus Brüssel von Thomas Speckhofen.
4: Die EU-Organisationen beobachten die Situation genau, heißt es heute in Brüssel. Ein Team von EU-Innenkommissar Magnus Brunner ist vor Ort, gemeinsam mit Vertretern der Grenzschutzagentur Frontex, der Europäischen Polizeibehörde Europol und Migrationsexperten. Auf die Frage, ob man in Brüssel jetzt schon wieder eine verstärkte Bewegung von Marokko in Richtung Spanien feststellt, will man sich zurzeit nicht festlegen. Marokkanische Behörden hatten vor erneuten falschen Aufrufen gewarnt. Diese Aufrufe in den sozialen Medien werden nun von den großen Plattformen wie TikTok, Facebook und Instagram strenger kontrolliert. Falls es sich um Falschmeldungen handelt, werden sie gekennzeichnet oder entfernt, heißt es heute in Brüssel.
1: Bremerhavens SPD-Chef Martin Güntner hat seinen Verzicht auf eine erneute Kandidatur als Parteivorsitzender begründet. Er teilte auf Anfrage von Buten und Binnen mit, jetzt sei der richtige Zeitpunkt für einen Generationenwechsel. Die SPD solle jünger und weiblicher werden. Zudem könne er sich mit diesem Schritt auch auf das Amt des Oberbürgermeisters konzentrieren. Gestern war bekannt geworden, dass Güntner nicht wieder für den Parteivorsitz kandidieren will. Der Deutsche Wetterdienst hat für morgen erneut eine Hitzewarnung herausgegeben. Das betrifft die Stadt Bremen und den Westen Niedersachsens, darunter auch die ostfriesische Küste. Ausgerufen ist die Warnstufe 1. Das bedeutet, dass die gefühlte Temperatur am frühen Nachmittag 32 Grad Celsius übersteigt. Das waren die Nachrichten mit Elke Martens.
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5: Ja, die sind jetzt immer noch im Bereich um 31 Grad. Die Werte im Bremerhaven, Bremen 30. Lemwerder haben wir 30 und teilweise zum Beispiel in Otterndorf, in einigen anderen Regionen ist es bereits auf 25 Grad runtergegangen. Aber es wird auch eine warme Nacht, die im Küstenbereich sich bei 19 Grad einpendelt. Im Binnenland geht es teilweise runter auf 14. Es bleibt sternklar. Insgesamt logischerweise auch trocken. Freitag dann eben durchweg sonnig. Einige dünne Schleierwolken sind unterwegs, Regen überhaupt nicht in Sicht. Die Temperaturen steigen richtig an, auf teilweise bis 36 Grad im Binnenland.
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5: 20.04 Uhr A1 Hamburg-Bremen. Die Einfahrt Dibbersen bleibt gesperrt wegen eines Brandes. Die A1 Hamburg Richtung Bremen bleibt gesperrt wegen Brandgefahr zwischen Dibbersen und Rade. 9 Kilometer Stau derzeit vor der Sperrung. Auch die A261 ist betroffen Richtung A1 im Buchholzer Dreieck. In der Überleitung zur A1 Richtung Bremen Sperrung wegen des Grasbrandes, auch hier Stau. Und auf der Umgehung B75 Hamburg Richtung Bremen ebenfalls Stau, 6 Kilometer zwischen der A1 bei Dibbersen und Sprötze. Nochmal der Hinweis für den Kreis Diepholz. Die Burlager Straße bleibt zwischen Reden und Kellenberg nach einem Unfall in beiden Richtungen gesperrt.
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5: Im Studio weiter in Norbert Kunze. Herzlich willkommen.
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Jennifer Lopez und Ain't It Funny am Abend hier auf Bremer 1. So, wir gehen jetzt in das Jahr 1987, obwohl genauer gesagt müssen wir eigentlich noch einige Jahre weiter zurückgehen. 1962, da veröffentlichte der US-amerikanische R&B-Sänger James Ray eine Single I've Got My Mind Set on You, und diese Single hat sich kurz darauf, ein Jahr später kann man so ungefähr sagen, so jedenfalls erzählt es die Geschichte, der noch sehr junge George Harrison bei einem Besuch seiner Schwester in Illinois in den USA diese Single gekauft und dann ja mehr oder weniger mit nach Hause genommen. Das war noch vor dem großen Durchbruch der Beatles. Viele Jahre später erinnerte er sich, und als er sein Comeback-Soloalbum Cloud 9 1987 veröffentlichte, da hat er eben diese Single Got My Mind Set on You als Coverversion neu aufgenommen. Produktion Jeff Lynne, was man natürlich ohne Zweifel hört.

Es ist 20.26 Uhr, hier ist Bremer 1 Verkehrsservice aktuell. Vorsicht, A1 Bremen Richtung Hamburg, im Horster Dreieck in der Überleitung zur A7 Richtung Hannover steht ein defektes Fahrzeug, bitte Vorsicht.

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4: Ja, 29 Grad jetzt in Bremen, also es wird etwas weniger, aber wirklich auch nur etwas. Wir haben auch immer noch 30 gemeldet aus Bremerhaven, ein heißer Abend und noch eine sehr warme Nacht wartet auf uns bei Werten um die 19 an der Küste bis runter auf 16 bis 14 Grad im Binnenland. Es ist weitgehend sternklar im Laufe der Nacht und somit auch trocken.
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4: 20:31, Vorsicht weiterhin A1 Bremen-Hamburg, ein defektes Fahrzeug im Horster-Dreieck in der Überleitung zur A7 Richtung Hannover. Dann die A1 Hamburg Richtung Bremen, die Einfahrt Dibbersen weiterhin gesperrt wegen des Brandes. Die A1 Hamburg-Bremen ist ebenfalls wegen des Brandes zwischen Dibbersen und Rade gesperrt. Es gibt mittlerweile 9 Kilometer Stau vor der Sperrung. Betroffen ist auch die A261 Richtung A1. Hier Sperrung und Stau im Buchholzer Dreieck in der Überleitung zur A1. Und auch die B75 Hamburg Richtung Bremen. Dort staut es sich auf 6 Kilometer zwischen der A1 und Sprötze bei der B3. Dann nochmal der Hinweis für den Kreis Diepholz. Die Burlager Straße bleibt in beiden Richtungen gesperrt zwischen Rehden und Kellenberg.
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Hier ist Bremer 1 am Abend, Wide-Eyed Wonder. Wir machen an dieser Stelle wieder eine kleine Zeitreise und zwar in das Jahr 1982 zu einem Song, der den, sag ich mal, seine Machart als Titel trägt, ohne dass der Titel das Wort einmal im Text vorkommt. Das muss man auch erstmal hinkriegen und das ist gelungen mit Mitch Ure und seiner Band Ultravox 1982 mit ihrer Single Hymn. Eine wahre Hymne, ohne dass das Wort Hymne im Text eben, wie gesagt, vorkommt. Ein sehr dystopischer Text. Es geht um Weltuntergangsstimmung und Ähnliches und die Musik dazu ist wirklich sehr dick und von Synthesizern geprägt zu der Zeit. Natürlich auch ein Riesenhit geworden für diese Band und Mitch Ure selber, der Schotte, wenn er unterwegs ist, solo, spielt diesen Song auch nach wie vor auf Live-Konzerten. Er hatte vor ein, zwei Jahren, ich weiß gar nicht mehr ganz genau, die Gelegenheit, ihn live zu sehen und ich kann nur sagen, wenn es nochmal für Sie eine Chance gibt, Mitch Ure live zu sehen, gehen Sie hin. Unbedingt. Wirklich tolles Konzert, sehr viel Energie, unter anderem auch mit seiner aktuellen Version von Hymn. Hier sind Ultravox 1982.

You Make Loving Fun, wunderbarer Titel von Fleetwood Mac aus ihrem Erfolgsalbum Rumors Ende der 70er Jahre, wobei von Fleetwood Mac ist eigentlich nicht ganz korrekt, der Titel ist ja von Christine McVie, die für dieses Album ja wirklich die schönsten Songs mit komponiert und geschrieben hat. Übrigens ein Song, da geht es eigentlich eher nicht um ihren Mann John McVie, sondern sie hatte damals eine Affäre mit einem Beleuchtungsdirektor der Band, und damit ihr Ehemann das nicht merkte, wen sie da anhimmelt in diesem Song, hat sie gesagt, der handelte von ihrem Hund. So einfach ist das manchmal, obwohl manche Geschichten dann doch wieder eine sehr seltsame Wendung nehmen können, wie beispielsweise beim nächsten Song. Auch da ein leichtes Missverständnis, wenn es heißt I will always love you. Eine große Liebeserklärung von Dolly Parton, die sie 1973 geschrieben hat. Allerdings gar nicht für einen Menschen, den sie geliebt hat, sondern eher ein beruflicher Abschiedsgrund. Denn ihr langjähriger Mentor und damaliger Fernsehpartner Porter Wagoner, der wollte nicht mehr mit ihr zusammenarbeiten. Und sie wollte allerdings mit diesem Song ausdrücken, dass sie ihn zwar schätzt, aber ihre Solokarriere von nun an alleine fortsetzen würde. Energische Person, Dolly Parton, aber trotzdem hat sie ihm diesen wunderschönen Song hinterlassen, den dann eben Whitney Houston 1992 veredelt hat für den Soundtrack des Films Bodyguard. I will always love you.

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1: Mit Elke Martens, guten Abend. Seehäfen sollen besser vor Drohnen geschützt werden. Urlauber in Griechenland werden mit Bootbooten von Stränden evakuiert. Flächenbrand sorgt für Stau auf A1 Richtung Bremen. Das Wetter in der Nacht Stern, klar und trocken, 20 bis 14 Grad. Nach dem jüngsten Vorfall mit einer Sprengstoffdrohne am Flughafen Leipzig fordern die Innenminister der Länder einen schnelleren Aufbau einer Drohnenabwehr. Auch Seehäfen sollen künftig vor Drohnen geschützt werden, sagten Niedersachsens Innenministerin Daniela Behrens und Bremens Innensenatorin Eva Högel bei einem Besuch im Maritimen Sicherheitszentrum in Cuxhaven. Es bestehe Handlungsbedarf, so Högel im ZDF.
2: Wir brauchen dringend eine moderne Technik, die uns in die Lage versetzt, Drohnen zu identifizieren und dann auch abzuwehren. Das ist der Auftrag.
1: Högel und Behrens sprachen sich außerdem dafür aus, eine Sonderinnenministerkonferenz einzuberufen. Noch gäbe es ein Defizit an Technik, so Högel. Im Streit über mögliche Werksschließungen bei Volkswagen hat der niedersächsische Ministerpräsident Olaf Lies Klarheit von dem Autobauer gefordert. Die Verunsicherung müsse aufhören, sagte der SPD-Politiker nach einem Treffen mit der Oberbürgermeisterin und den Oberbürgermeistern der VW-Standorte. Man brauche Perspektiven und Sicherheit für die Standorte. Auf der griechischen Halbinsel Kalkadiki ist ein großer Waldbrand ausgebrochen. Betroffen ist die Landzunge Kassandra. Dichte Rauchwolken sind kilometerweit zu sehen. Die Feuerwehr ist mit Löschflugzeugen und Hubschraubern im Einsatz. In zwei Ferienorten wurden die Menschen aufgefordert, sich in Sicherheit zu bringen. Nach griechischen Medienberichten mussten mehr als 250 Urlauber mit Notfallbooten vom Strand weggefahren werden. Die Löscharbeiten eines Flächenbrandes sorgen aktuell auf der A1 bei Rade im Kreis Harburg für eine Vollsperrung, und zwar in Richtung Bremen. Nach Feuerwehrangaben geriet am späten Nachmittag der Seitenstreifen der A1 zwischen Dibbersen und Rade in Brand. Die Flammen breiteten sich auf einer Fläche von rund 5000 Quadratmetern aus und griffen auf einen angrenzenden Wald über. Die Feuerwehr konnte den Brand inzwischen unter Kontrolle bringen. Aktuell laufen Nachlöscharbeiten. Der Verkehr auf der A1, der A261 und den Umleitungsstrecken staute sich teilweise auf mehr als 20 Kilometer Länge. Das waren die Nachrichten mit Elke Martens.
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3: Ja, Temperaturen knapp unter 30 Grad, beziehungsweise an der Küste Cuxhaven 25 Grad. Also die Werte gehen langsam runter, aber eben Betonung liegt auf langsam. Es ist auch im Laufe der Nacht sehr mild, zwischen 19 an der Küste und teilweise 16 bis 14 Grad dann im Binnenland. Es gibt einen schwachen an der Nordsee, teilweise mäßigen Südostwind bei einer sternklaren Nacht. Morgen am Freitag wird es richtig heiß, 35, 36 Grad die Höchstwerte im Binnenland, auf den Inseln um die 28. Das Wetter ist durchweg sonnig, entsprechend trocken.
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3: 3 nach 9, Vorsicht, A1 Bremen-Hamburg im Horster-Dreieck. In der Überleitung zur A7 Richtung Hannover steht ein defektes Fahrzeug. Dann die angesprochenen Sperrungen auf der A1 Hamburg Richtung Bremen. Zunächst die Einfahrt Dibbersen ist dort gesperrt. Dann zwischen Dibbersen und Rade die A1 insgesamt gesperrt. 9 Kilometer Stau weiterhin vor der Sperrung. Und die A261 ist im Buchholzer-Dreieck gesperrt. Es staut sich auch dort. Ebenso auf der Umleitungsstrecke B75 Hamburg-Bremen zwischen der A1 und Sprötze bei der B3 6 Kilometer Stau. Nochmal Kreis Diepholz, die Burlager Straße ist ebenfalls noch gesperrt in beiden Richtungen zwischen Rehden und Kellenberg. Und in Vechta der Hinweis, große Straße bis Jutta-Straße. Zwischen Klingenhagen und Kronenstraße werden die Anwohner wegen eines Brandes gebeten, Fenster und Türen geschlossen zu halten.
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3: Im Studio weiterhin Norbert Kunze. Wir starten mit Musik von Natalie Imbruglia und kurz darauf unser Stichtag.
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1: 13. August 1926. Heute vor 100 Jahren wurde Fidel Castro geboren, weltberühmter kubanischer Revolutionär, der Kuba in einen sozialistischen Einparteienstaat verwandelte. Christina Föhl-Möbius.
2: 640 Mordkomplotte sind nach Geheimdienstberichten gegen ihn geschmiedet worden. Teils mit skurriler Kreativität. Zigarren, die in der Hand des passionierten Rauchers explodieren. Eine CIA-Agentin aus Deutschland, die ihn umbringen soll. Oder ein vergifteter Schokomilchshake für den Eisfan Fidel. Eine kugelsichere Weste? Braucht er nicht, sagt Fidel Castro bei einem Interview, öffnet seine Militäruniform und hält die blanke Brust in die Kamera. Ich trage eine moralische Weste, kontert er. Der promovierte Jurist und Sohn eines Großgrundbesitzers jagt zusammen mit Che Guevara und seiner linksnationalistischen Rebellenarmee 1959 den korrupten Diktator Batista aus dem Amt.
3: Die Tyrannei ist beendet, aber es bleibt noch viel zu tun. Niemand sollte den Fehler machen, zu glauben, dass das, was kommt, leicht sein wird.
2: Am Anfang der Revolution feiert das kubanische Volk noch den Maximo Líder, den großen Anführer. Das kleine Kuba, im Kalten Krieg ein Bollwerk gegen den mächtigen Feind vor der Haustür, die USA. Die Vereinigten Staaten verhängen ein umfassendes Handelsembargo. Die Bevölkerung ächzt, bis heute, unter den Konsequenzen.
3: Wir wollen nicht, dass man uns bedroht. Unser Volk hat längst verlernt, was es heißt, Angst zu haben.
2: Das sagt Fidel Castro 1980. Angst haben mittlerweile viele allerdings eher vor ihm als vor dem Klassenfeind. Er geht als Staatsoberhaupt hart gegen echte oder vermeintliche Regimegegner vor. Castro lässt Oppositionelle einsperren. Das sagt auch dieser Exilkubaner in Miami bei einer Demo im Jahr 1994.
4: Wir können nichts erreichen, solange wir eine Diktatur haben und keine Demokratie.
2: Wer kann, geht. Fidel Castro aber bleibt. Erst gesundheitliche Probleme führen ab 2006 dazu, dass der langbärtige Rebell seine Macht an seinen Bruder Raúl überträgt. Im November 2016 starb Fidel Castro in Havanna. Heute, am 13. August, wäre der Revolutionär und Regierungschef 100 Jahre alt geworden.
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1: Ja, milder kann man das durchaus nennen. 22 Grad zum Beispiel in Raum Sieke, 27 allerdings noch in den Städten Bremen, Bremerhaven beispielsweise. Also es ist warm und es wird auch eine sehr milde Nacht bei Tiefstwerten um die 19 an der Küste. Im Binnenland geht es etwas weiter runter, 16 bis 14 Grad. Es bleibt trocken und sternenklar. Morgen am Freitag wird es wieder richtig heiß, auch trocken. Sonniges Wetter bei Temperaturen um die 28 auf den Inseln und 32 bis 35 Grad im Binnenland.
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1: So, 21.31 Uhr. Wir haben weiterhin zahlreiche Sperrungen bzw. Staus rund um die Brände auf der A1. Hamburg Richtung Bremen zunächst. Die Einfahrt Dibbersen ist immer noch gesperrt. Dann zwischen Dibbersen und Rade 3 Kilometer Stau vor der Sperrung, weil die Autobahn weiterhin gesperrt ist. Und B75 Hamburg Bremen 6 Kilometer Stau zwischen der A1 bei Dibbersen und Sprötze B3. Und in Vechta in der Innenstadt kommt es wegen eines Brandes ist weiterhin zu starker Rauchentwicklung. Achten Sie drauf, schließen Sie, wenn möglich, Fenster und Türen.
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0: Ja, Taylor Swift, I knew it, I knew you. Heute Abend 22 Uhr, nach diesem Abend hier auf Bremen 1, gibt es wieder den ARD Musikclub Rock, wieder mit Annette Loris, der auch heute Abend, wie alle Musikclubs in dieser Woche, unter einem ganz speziellen Motto steht. Annette, unter welchem?
1: Ich sag's mal mit Iron Maiden.
2: Its number is 666.
1: Genau, es geht um Zahlen. Manchmal sind es Jahreszahlen, wie uns Billy Corgan von den Smashing Pumpkins erklärt.
3: In 1984, my home life was falling apart.
1: Oder ein Verhörer, der aus der Salvation Army, also der Heilsarmee, die Seven Nation Army machte. Jede Menge Zahlenspiele im Rock und der Song Number 2, der darf natürlich auch nicht fehlen.
0: Ja, da kann man natürlich sagen, wir zählen auf euch immer den Musikclub Rock mit Annette, dann gleich nach 22 Uhr.

Uriah Heep und Lady in Black. Große Erfolgssingle für diese Band, die sonst natürlich auch musikalisch anders unterwegs war. So, in diesem Sinne sind wir auch gleich musikalisch anders unterwegs ab 22 Uhr im ARD Musikclub Rock. Viel Spaß mit Annette, schönen Abend noch, danke, dass Sie dabei waren. Ich sage Tschüss, im Studio saß Norbert Kunze. Guten Abend.

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1: Mit Elke Martens, guten Abend. Innenminister wollen schnelle Verbesserung der Drohnenabwehr. Landkreis Leer meldet Panne bei Kommunalwahlzetteln. Hürdenläuferin Krause holt erstes Gold bei Leichtathletik-EM. Das Wetter in der Nacht sternenklar und trocken, 20 bis 14 Grad. Die Abwehr von Drohnen muss in Deutschland schnell verbessert werden. Darüber waren sich die Innenminister von Bund und Ländern in einer Telefonkonferenz heute einig. Es bestehe Handlungsbedarf, sagte Bremens SPD-Innensenatorin Eva Högel im ZDF.
2: Wir brauchen dringend eine moderne Technik, die uns in die Lage versetzt, Drohnen zu identifizieren und dann auch abzuwehren. Das ist der Auftrag.
1: Högel und Niedersachsens Innenministerin Daniela Behrens forderten auch einen besseren Schutz für die Seehäfen. Sie seien Teil der kritischen Infrastruktur. Es brauche dazu auch mehr Unterstützung des Bundes. Bremerhavens SPD-Chef Martin Güntner hat seinen Verzicht auf eine erneute Kandidatur als Parteivorsitzender begründet. Er teilte auf Anfrage von Buten und Binn mit, jetzt sei der richtige Zeitpunkt für einen Generationenwechsel. Die SPD solle jünger und weiblicher werden. Zudem könne er sich mit diesem Schritt auch auf das Amt des Oberbürgermeisters konzentrieren. Gestern war bekannt geworden, dass Güntner nicht wieder für den Parteivorsitz kandidieren will. Bei der Vorbereitung auf die Kommunalwahlen in Niedersachsen Mitte September hat es eine Panne im Landkreis Leer gegeben. Auf den Stimmzetteln fehlen hinter einigen Kandidatennamen die üblichen Ankreuzfelder, teilte die Kreisverwaltung mit. Betroffen sind demnach 27.500 Stimmzettel. Sie müssen nun neu gedruckt werden. Die Ausgabe von Briefwahlunterlagen wurde vorerst gestoppt. Bemerkt hatte den Fehler demnach ein Mann aus Bunde, der sich daraufhin beim Wahlamt gemeldet hatte. Bei der Leichtathletik-Europameisterschaft in Birmingham gibt es die erste Goldmedaille für Deutschland. Gesa Krause hat in einem dramatischen Finale Gold über 3000 Meter Hindernis gewonnen und damit dem deutschen Team den ersten Titel bei dieser EM beschert. Bronze gewann Olivia Gürth. Das waren die Nachrichten mit Elke Martens.
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1: Die aktuellen Temperaturen: Bremen Mitte 29 Grad, Cuxhaven 25 Grad, Rothenburg 28 Grad. Heute Abend noch sehr warm bei 24 bis 28 Grad. In der Nacht sternenklar und es bleibt mild. Die Werte gehen in der Nacht auf 19 bis 14 Grad runter. Morgen wird es dann wieder ein heißer, sonniger, hochsommerlicher Tag bei 32 Grad bis maximal 36 Grad. Und für morgen hat der Deutsche Wetterdienst eine Hitzewarnung ausgegeben und warnt, sich zu lange im Freien aufzuhalten und warnt vor dieser Hitzewarnung vor allem.
3: Aldi Verkehrsservice. Vorsicht auf der A81 Heilbronn Richtung Würzburg zwischen Osterburgen und Ahorn liegt ein totes Tier auf der rechten Spur. Vorsicht auf der A3 Frankfurt Richtung Würzburg zwischen Würzburg-Kist und Würzburg-Heidingsfeld steht ein defekter LKW. Und Vorsicht auf der A49 Gießen-Kassel zwischen Kassel-Niederzweren und Kassel-Waldau sind Rehe auf der Fahrbahn. A1 Hamburg Richtung Bremen. Die Einfahrt Debersen ist wegen eines Brandes gesperrt. A3 Frankfurt Richtung Würzburg zwischen Aschaffenburg West und Ost ein defekter LKW. Hier ist nur eine Spur frei. 2 Kilometer Stau. A5 Frankfurt Richtung Karlsruhe. Zwischen Bruchsal und Karlsruhe-Durlach an der Baustelle ist die linke Spur gesperrt. 3 Kilometer Stau. Das dauert 20 Minuten länger. Die A44 Kassel Richtung Dortmund ist zwischen Warburg und Diemelstadt wegen Bergungsarbeit nach einem Unfall mit 3 Lkw gesperrt. Dadurch 8 Kilometer Stau ab Bräuna. Die Umleitung über die U22 ab Warburg. A44 Dortmund Richtung Kassel zwischen Marsberg und Warburg laufen Bergungsarbeiten, ist nur eine Spur frei, 4 Kilometer Stau. Das dauert nach knapp eine halbe Stunde länger. A81 Stuttgart Richtung Heilbronn zwischen Stuttgart-Feuerbach und Ludwigsburg-Süd 2 Kilometer Stau. A261 Richtung A1 zwischen Marmsdorf und Lürade-Buchholzer Dreieck 5 Kilometer Stau. Und B75 Hamburg Richtung Bremen zwischen A1 Dibbersen und Sprötzle B3 5 Kilometer Stau. Allen unterwegs gute und vor allem sichere Fahrt. Nee, da kommt noch Nachschlag. A1 Hamburg Richtung Bremen zwischen Dibbersen und Rade wegen Brandgefahr gesperrt. 3 Kilometer Stau vor der Sperrung. Jetzt aber gute Fahrt und wo nötig Geduld. Kommt gut an.
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3: Am Mikrofon Annette Loris. Schönen Donnerstagabend, wir rocken weiter nach Zahlen, sprich bis Mitternacht nur Rocksongs, in denen Zahlen eine wirklich wichtige Rolle spielen. Dazu haben wir auch noch ein paar Nachrichten bekommen, unter anderem von Uwe Müller, der schreibt, endlich wieder Donnerstag, wie wär's mit 51st State von New Model Army? Und Jochen ist genau dieser Ansicht, wenn wir heute bei Zahlen sind, spielt doch bitte 51st State von New Model Army. Mit Grüßen von Jochen aus Sachsenheim.
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A Million to One von KISS im ARD Musikclub Rock, in dem sich alles um Zahlen dreht. Jetzt um eine sehr schwierige Zahl, zugegebenermaßen 1933. Der Song von Frank Turner ist ein politischer Protestsong und es geht um den Aufstieg des Rechtsextremismus und die Gefahr, dass sich die Geschichte wiederholt. 1933, das Jahr, in dem Hitler zum Reichskanzler ernannt wurde und der Nationalsozialismus in Deutschland die Demokratie ablöste. Auch Frank Turner hat sich damit auseinandergesetzt. Und das ist dabei rumgekommen. 1933 im ARD Musikclub Rock.

0: A Million Miles Away, Rory Gallagher im ARD Musikclub Rock, in dem es nur um Zahlen geht. Wir müssen aber vorher auf die Straße, ARD Verkehrsservice, 22 Minuten nach 10. Vorsicht auf der A60 Rüsselsheim Richtung Mainz zwischen Bischofsheim und Mainz-Spitzdreieck ist eine ungesicherte Unfallstelle im Baustellenbereich. Und es geht nicht nur um Zahlen und Straßen, sondern es geht auch um die EM. Die Leichtathletik-EM in Birmingham. Was für ein erfolgreicher Abend für die deutschen Athleten.
1: Ja.
0: Wir hätten noch mal Gold zu vermelden.
1: Es sind auch Zahlen.
0: Jochen Stöckle,
1: erster,
0: bitte.
1: Ja, erster und zweiter können wir vermelden. Im Zehnkampf. Leo Neugebauer hat es geschafft, hat Gold geholt. Und Niklas Kaul ist als Zweiter im letzten Lauf rübergekommen und hat noch Silber geholt. Also Silber und Gold für zwei deutsche Athleten in Birmingham bei
0: der
1: EM.
0: Was für ein Erfolg. Wahnsinn. Ja, echt cool.
1: Vorhin erst Gold für Gesa.
0: Genau.
1: Beim Hindernislauf. Fantastisch. Ja. Sehr, sehr schöner Abend.
0: Also, wir freuen uns an dieser Stelle und widmen uns jetzt wieder den Zahlen. Vielmehr, wir widmen uns einem Flugzeug. Der 747, der Boeing 747, der wurde ein musikalisches Denkmal gesetzt von Saxon. Und Thomas hat uns geschrieben, dass er das sehr gerne hören möchte. Simone aus La ebenso. Ralf Möller hat geschrieben aus, das ist auch süß, er schreibt aus Linau zwischen Hamburg und Lübeck, ex-Schwäbisch Gmünd, Essing bei Aalen, Tamm bei Bietigheim-Bissingen. So, und dann ist er aber letztendlich im Norden gelandet. Und dann noch Jürgen Roth aus Tauberbischofsheim, der auch der Ansicht ist, dass Saxon definitiv heute Abend nicht fehlen darf. Frank Müller aus Iringen hat das auch geschrieben und Gerald möchte auch Saxon hören. Strangers in the Night, die Geschichte eines Fluges und den Fremden, die sich auf diesem Flug ein bisschen näher kommen.

0: Gleich 10:30 ARD Verkehrsservice. Vorsicht auf der A27 Bremerhaven Richtung Bremen zwischen Ilpol und Bremen Nord. Steht ein defektes Fahrzeug. Vorsicht auf der A60 Rüsselsheim Richtung Mainz zwischen Bischofsheim und Mainz-Spitzdreieck, eine ungesicherte Unfallstelle im Baustellenbereich. A1 Hamburg Richtung Bremen, die Einfahrt Dibbersen ist wegen eines Brandes gesperrt. A5 Frankfurt Richtung Karlsruhe zwischen Bruchsal und Karlsruhe-Durlach an der Baustelle ist die linke Spur gesperrt, 3 Kilometer Stau, das dauert 20 Minuten länger. Die A44 Kassel Richtung Dortmund ist zwischen Warburg und Diemelstadt wegen Bergungsarbeiten nach einem Unfall mit 3 Lkw gesperrt. Dadurch 8 Kilometer Stau ab Bräuner, die Umleitung über die U22 ab Warburg. A44 Dortmund Richtung Kassel zwischen Marsberg und Warburg laufen Bergungsarbeiten. Es ist nur eine Spur frei, 4 Kilometer Stau, das dauert eine halbe Stunde länger. A81 Stuttgart Richtung Heilbronn zwischen Stuttgart-Feuerbach und Ludwigsburg Süd 2 Kilometer Stau. A261 Richtung A1 zwischen Marmsdorf, Lürade und Buchholzer Dreieck, 5 Kilometer Stau. Allen unterwegs, gute und sichere Fahrt, kommt gut an.
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0: Mit Annette Loris. Schönen guten Abend, 30/2/13, 1985, 18. 5 und 45. Zusatzzahl keine, denn das sind die Zahlen, um die es in der nächsten halben Stunde hier gehen wird.
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0: die Dance 5-2-1 im ARD Musikclub Rock, in dem es um die Zahlen in der Rockmusik geht. Und wir haben ja schon am Anfang, dadurch, dass wir so Songs wie One von Metallica oder auch Song Number 2 von Blur relativ früh gespielt haben, festgestellt, boah, man hätte Strichlisten führen müssen und im Prinzip so eine kleine Mini-Hitparade stattfinden lassen können. Mit dem Motto, welche Songs werden am häufigsten gewünscht. Jetzt haben wir einen, der überraschenderweise bislang nur zweimal gewünscht wurde. Jochen Stöckle aus dem ARD-Team. Du hast die Wünscherin Nummer 1 am Start.
1: Schalte doch eben mal zu mir ins Aufnahmestudio. Ja. Hier sind alle Mails, alle WhatsApps, alle Signal-Nachrichten. Claudia schreibt uns, schreibt dir erstmal. Schön, dass du wieder da bist, Annette, aus dem Urlaub zurück.
0: Dankeschön.
1: Wir freuen sich alle, dass du da bist. Ich freue mich auch.
0: Das ist gut. Ich freue mich auch.
1: Claudia freut sich noch viel mehr, wenn wir jetzt I'm 18 von Alice Cooper spielen. Und Andreas aus Hanau, der wünscht sich auch was. Er sagt, nach 17 kommt ja die 18. Wie wär's mit 18 von Alice Cooper? Grüßt uns aus Hanau.
0: Ach stimmt, wir hatten 17.
1: Ganz genau, hatten wir heute auch schon. Die 17 hatten wir auch schon. Hier ist die 18.
0: Alice Cooper, live in Paris, I'm 18. Was sowas von gelogen ist.

0: 1985 von Bowling for Soup. Ein bisschen, ja, Melancholie und Nostalgie. Da wird so aufgezählt, was 1985 so toll war. Und just in diesem Moment haben Jochen Stöckler und ich auch kurz über MTV nachgedacht. So, was es da für großartige Moderatoren gab. Und
1: das Fenster zur Welt. Das war mein Fenster zur Welt. Diese Videoclips, auch diese ganzen Typen. MTV Europe damals gab es. Das war so Ende 80er eher. Ja. So Leute wie Steve Blaine, der mir die Nachrichten vorgelesen hat. Paul King, der war vorher
0: Love and Pride,
1: veritabler Rockstar. Ne?
0: Und dann hat er die ultimative Indie-Sendung mit 120 Minutes moderiert.
1: Tolle
0: da
1: Sendung.
0: Hast du echt alles gekriegt.
1: Und also dann natürlich der komplett durchgeschossene Ray Cox, der alles, was es an Fernsehen, an Regeln gab, einfach hinten übergeworfen hat.
0: Wo ich im Nachhinein dachte, ich glaube, Stefan Raab hat unglaublich viel bei Ray Cox gelernt und geklaut.
1: Aber also ganz sicher. Allein dieses, man spricht den Kameramann an, man nimmt die ganze Crew mit rein und so weiter. Ray Cox hatte ja Spitznamen für jeden. Da gab es Andy Cam war einer. Da gab es Rob the Cameraman. Das war alles einfach seine Crew, mit denen er da Quatsch gemacht hat. Ja.
0: Das war großes Kino. Hm? Das fehlt. Also deshalb sind solche Songs wie eben der von Bowling for Soup über 1985 so besonders. Vor allem, wenn dann all das aufgezählt wird, über das wir auch gerade ein wenig nostalgisch sind.
1: Und dann gab es noch eine Sendung, die passt sehr gut zu dem heutigen Abend, zu jedem Donnerstagabend. Das war die Metal-Sendung Headbangers Ball.
0: Weißt du noch? Stimmt, habe ich komplett vergessen. Stimmt.
1: Headbangers Ball.
0: Und Meatloaf hat ab und zu ja auch mal den Ersatzspieler gegeben für Ray Cox. Das war übrigens auch großes Kino. Mhm. Und wenn wir dann schon über Meatloaf reden, müssen wir ihn auch spielen.
1: Große Idee. Natürlich hat der auch einen Hit mit einer Zahl, mit mehreren gleich.
0: Ja, mehrere. 2 out of 3 ain't bad. In Erinnerung an den wunderbaren Meatloaf im ARD Musikclub Rock.

Two out of three ain't bad von Meatloaf. Wir gehen noch mal kurz auf die Straße. Es ist gleich 11:05 ARD Verkehrsservice. Vorsicht auf der A1 Osnabrück Richtung Bremen in der Ausfahrt Neunkirchenförden steht ein defektes Fahrzeug. Vorsicht auf der B293 zwischen B35 Bretten und B35 dem Abzweig nach Bauerbach. In beiden Richtungen Gefahr durch Menschen auf der Fahrbahn. Und dann noch eine Meldung aus dem Kreis Reutlingen. Auf der Landesstraße zwischen Görningen und Genkingen liegt ein Dachs auf der Fahrbahn. So, jetzt wird es ein bisschen düster, also farbtechnisch düster. Schuld daran sind Danzig und ihr Song 13. Die Zahl 13 ist ja in der westlichen Zivilisation eher eine Unglückszahl. Steht für das Unheimliche, die Grenze zwischen dem Normalen und dem Übernatürlichen. Und genau darum geht es auch in dem Song von Danzig. Nach dem Motto, wer die Tür mit der Zahl 13 öffnet, wenn es sie denn gibt, weil in vielen Hotels gibt es sie ja nicht, dann öffnet man das Tor zu einer anderen Welt. Und das kann schwierig werden. Also zumindest laut Danzig. 13.

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1: Mit Elke Martens. Guten Abend. Bremen und Niedersachsen wollen Drohnenabwehr auch für Häfen. Land Leer meldet Panne bei Wahlzetteln. Deutsches Team holt bei Leichtathletik weitere Medaillen. Das Wetter sternenklar und trocken, 20 bis 14 Grad. Die Abwehr von Drohnen muss in Deutschland schnell verbessert werden. Darüber waren sich die Innenminister von Bund und Ländern in einer Telefonkonferenz einig. Es bestehe Handlungsbedarf, sagte Bremens SPD-Innensenatorin Eva Högel im ZDF.
2: Wir brauchen dringend eine moderne Technik, die uns in die Lage versetzt, Drohnen zu identifizieren und dann auch abzuwehren. Das ist der Auftrag.
1: Högel und Niedersachsens Innenministerin Daniela Behrens forderten auch einen besseren Schutz für die Seehäfen. Sie seien Teil der kritischen Infrastruktur. Es brauche dazu auch mehr Unterstützung des Bundes. Knapp zwei Wochen nach dem Andrang zehntausender Migranten auf Ceuta machen sich aktuell Experten der Europäischen Union ein Bild von der Lage vor Ort. In die spanische Nordafrika-Exklave sind Vertreter der EU-Kommission, der Grenzschutzagentur Frontex sowie von Europol gereist. Hintergrund sind Gerüchte in den sozialen Medien, wonach sich in Kürze wieder viele Migranten auf den Weg nach Ceuta machen könnten. Ende Juli waren binnen kurzer Zeit rund 80.000 Menschen nach Ceuta gelangt. Die meisten von ihnen kehrten inzwischen wieder nach Marokko zurück. Bei der Vorbereitung auf die Kommunalwahlen in Niedersachsen Mitte September hat es eine Panne im Landkreis Leer gegeben. Auf den Stimmzetteln fehlen hinter einigen Kandidatennamen die üblichen Ankreuzfelder, teilte die Kreisverwaltung mit. Betroffen sind demnach 27.500 Stimmzettel. Sie müssen nun neu gedruckt werden. Die Ausgabe von Briefwahlunterlagen wurde vorerst gestoppt. Bemerkt hatte den Fehler demnach ein Mann aus Bunde, der sich daraufhin beim Wahlamt gemeldet hatte. Der Landkreis teilte mit, dass die Stimmzettel trotz des Fehlers gültig seien. Das sei mit der Landeswahlleitung abgestimmt. Die Verwaltung bat aber darum, sie dennoch gegen neue und korrekte Stimmzettel auszutauschen. Bei der Leichtathletik-EM in Birmingham gibt es die nächsten Medaillen. Weltmeister Leo Neugebauer hat Gold im Zehnkampf gewonnen. Sein Teamkollege Niklas Kaul holte Silber. Gold gab es auch für die Läuferin Gesa Krause. Sie kam beim Rennen über 3000 Meter Hindernis als erstes ins Ziel. Bronze gewann Olivia Gürth. Und Bronze geht auch nach Ostfriesland an Diskuswerfer Hendrik Janssen aus Norden im Landkreis Aurich. Das waren die Nachrichten mit Elke Martens.
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1: In der Nacht sternenklar, es bleibt mild. Die Werte gehen auf 19 bis 14 Grad runter. Auf der Nordseeinsel sind es in der Nacht sogar 20 Grad. Morgen hochsommerlich bei 32 bis 36 Grad.
3: ARD-Verkehrsservice. Vorsicht, auf der A6 Herbronn Richtung Mannheim zwischen Kreuz Mannheim und Firnheimer Kreuz steht ein defekter Pkw. Vorsicht, im Kreis Reutlingen auf der Landesstraße zwischen Gönningen und Genkingen liegt ein Dachs auf der Fahrbahn. A1 Hamburg Richtung Bremen, die Einfahrt Debersen ist wegen eines Brandes gesperrt. A3 Würzburg Richtung Frankfurt, die Ausfahrt Markt Heidenfeld ist gesperrt. Und A3 Frankfurt Richtung Würzburg zwischen Aschaffenburg West und Ost ist nur eine Spur frei. A5 Frankfurt Richtung Karlsruhe zwischen Bruchsal und Karlsruhe-Durlach an der Baustelle ist die linke Spur gesperrt. 3 Kilometer Stau, das dauert 20 Minuten länger. Die A44 Kassel Richtung Dortmund ist zwischen Warburg und Diemelstadt wegen Bergungsarbeiten nach einem Unfall mit 3 Lkw gesperrt, dadurch 8 Kilometer Stau ab Bräuner, die Umleitung über die U22 ab Warburg. Gegenrichtung A44 Dortmund Richtung Kassel zwischen Marsberg und Warburg laufen auch Bergungsarbeiten. Hier ist nur eine Spur frei, 4 Kilometer Stau, das dauert eine knappe halbe Stunde länger. A81 Stuttgart Richtung Heilbronn zwischen Stuttgart-Feuerbach und Ludwigsburg-Süd 2 Kilometer Stau. Und B295 Kalf-Stuttgart, der Feuerbacher Tunnel ist in beiden Richtungen gesperrt. Allen unterwegs gute und sichere Fahrt. Kommt gut an.
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3: Am Mikrofon Annette Loris. Und wir führen immer noch Strichlisten. Eure Wünsche zum Thema Rocksongs mitzahlen. Da wird es in dieser Stunde noch die eine oder andere Überraschung geben. Nach Bad Religion und 21st Century Digital Boy.
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0: Two Tribes, Frankie Goes to Hollywood. Ein bisschen ungewohnte Klänge im ARD Musikclub Rock, aber das rockt schon ordentlich, finde ich. Da gibt es auch eine sensationelle Maxi-Single. Aber das ist ein anderes Thema, über das sprechen wir jetzt nicht. Wir sprechen jetzt über eure Wünsche, beziehungsweise einen ganz bestimmten Wunsch.
1: Hallo liebes Team, hier ist der Lars und ich wünsche mir von den Ärzten einen halben Love-Song. Liebe Grüße, ciao.
0: Lars, wir spielen ihn aber ganz, okay?

0: Zwischen zwei Welten, entre dos tierras von den Heroes del Silencio. Dazu hat uns Max geschrieben, dass wir ja eigentlich genug hätten, aber vielleicht könnten wir das noch spielen. Ja, konnten wir und haben wir sehr, sehr gerne gemacht. In unserem Special mit den Zahlen in der Rockmusik. Dazu gleich mehr. Vorher um gleich 20 Minuten nach 11 ARD Verkehrsservice. Vorsicht, auf der A6 Heilbronn-Nürnberg zwischen Neuenstein und Kupferzell sind Menschen auf der Fahrbahn. Reden wir über Patient Nummer 9. Genau, Patient Number 9 von Ozzy Osbourne, der dazu Folgendes gesagt hat.
1: A typical Aussie thing. It's about being a patient in a mental hospital. Every one of us are addicts, alcoholics. On a mental case, all we do really is self-medicate. I ain't getting out of alive.
0: Und ziemlich offensichtlich. Es geht um einen Patienten in der Psychiatrie und Ozzy sagte damals, ich war ja selbst da, wie die anderen Alkoholiker. Unsere Sucht war eine Art Selbstmedikamentation. Und wie gut, dass er darüber wegkam. Sein Song zusammen mit Jeff Beck, Patient Number 9, jetzt im ARD Musikclub Rock. 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

0: echte Hymne von Shinedown, Second Chance. Kurz nach 11:30 ARD-Verkehrsservice. Vorsicht, auf der A60 Rüsselsheim Richtung Mainz zwischen Rüsselsheim Mitte und Bischofsheim stehen zwei Fahrzeuge. Vorsicht, auf der A60 Mainz Richtung Rüsselsheim zwischen Bischofsheim und Rüsselsheim. Hier behindert Rauch die Sicht. Noch eine Gefahrenstelle auf der B42 Koblenz Richtung Bonn zwischen Rhein-Breitbach und Bad Honnef, ein defektes Fahrzeug. Und besondere Vorsicht auf der A6 Heilbronn-Nürnberg. Zwischen Neuenstein und Kupferzell sind Menschen auf der Fahrbahn. A3 Würzburg Richtung Frankfurt, die Ausfahrt Markt Heidenfeld ist gesperrt. A3 Frankfurt Richtung Würzburg, zwischen Aschaffenburg West und Ost ist nur eine Spur frei. Die A44 Kassel Richtung Dortmund ist zwischen Warburg und Diemelstadt wegen Bergungsarbeit nach einem Unfall mit 3 Lkw gesperrt. Dadurch 8 Kilometer Stau ab Bräuner. Die Umleitung über die U22 ab Warburg. A44 Dortmund Richtung Kassel, also Gegenrichtung zwischen Marsberg und Warburg. Bergungsarbeiten, hier ist nur eine Spur frei, 4 Kilometer Stau. Das dauert eine knappe halbe Stunde länger. A81 Stuttgart Richtung Heilbronn zwischen Stuttgart-Feuerbach und Ludwigsburg Süd 2 Kilometer Stau. Allen unterwegs gute und vor allem sichere Fahrt. Kommt gut an.
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0: mit Annette Loris. Guten Abend. Und natürlich mit eurer sensationellen Mitwirkung in unserem Zahlen-Special. An dieser Stelle nochmal ein dickes Dankeschön für all die Mails, die uns erreicht haben. Evelyn hat geschrieben, ich finde ja den Titel von Jimi Hendrix, If Six Was Nine, richtig gut. Hat sich den außer mir noch jemand gewünscht? Ja, Markus aus Ulm schreibt, If Six Was Nine. Cooler Song, könnt ihr spielen? Können wir.
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0: 1979 von den Smashing Pumpkins, aus einem Gedicht entstanden, das Billy Corgan als gerade mal 18-jähriger Pizzabote schrieb und daraus dann langfristig einen Riesenhit machte. Es geht um Zahlen im ARD Musikclub Rock und natürlich um eure Wünsche, diese Zahlen betreffend. Da braut sich so, es gibt so ein paar Songs, bei denen kann man einfach sagen, da ballt sich ein bisschen was an Wunschkraft zusammen. Jochen Stöckle hatte gesammelt.
1: Ich glaube, wir haben jetzt so zwei Rekordhalter, die wir jetzt noch spielen vor Mitternacht. Einmal ist es ein Song, den hat sich der Gabriel gewünscht zum Beispiel. Er schreibt, wie wär's denn mit 39 von Queen? Mehrzahl geht doch nicht.
0: Okay. Oh, das ist Gabriel vom Gimbelverein zur Förderung des allgemeinen Wohlbefindens.
1: Korrekt.
0: Und die machen immer Hüttenwochenende und schicken dann so wunderbare Fotos. Liebe Grüße an dieser Stelle. Eberhard Hahn aus Keltern sagt auch, Hammermusik heute Abend. Ich sitze in meinem Garten am Teich, genieße den Abend und als alter Queen-Fan würde ich mich über 39 riesig freuen.
1: Peter Meinmann aus Bretten schreibt, bei Zahlen darf 39 von Queen nicht fehlen. Wünsche allen einen schönen Rockabend. Dankeschön.
0: Und Andreas aus Wittlich schreibt, von Queen würde 39 aus A Night at the Opera aus dem Jahr 1975 passen.
1: Das war nur eine kleine Auswahl an Hörern. Es gibt noch viel, viel mehr, die sich diesen Song gewünscht haben, stellvertretend.
0: Ja, wobei ich glaube, unsere Nummer 1, also ich zähle nochmal durch, aber ich glaube, da gibt es noch einen Song, der
1: ist... Ich glaube, die Nummer 1, ich glaube fast auch, die kommt noch.
0: Ja, die kommt noch. Jetzt kommt erstmal Queen für euch.

0: Lemmy von Motorhead sah mitten in der Nacht eine Dokumentation über die jungen Soldaten im Ersten Weltkrieg. Das ist daraus geworden, 1916. Im ARD-Musikclub Rock, der sich komplett um Zahlen dreht. Und der Mann der Zahlen am heutigen Abend ist Jochen Stöckle.
1: Ah, wenn das mein Mathelehrer hört.
0: Ja, gutes Stichwort. Egal. Ja, schieß los. Also wir haben ja eben schon angekündigt, es gibt einen Song, der, glaube ich, mit Abstand am häufigsten heute
2: und
0: Abend
2: gewünscht
0: wurde.
2: Und der kommt jetzt unter anderem gewünscht von Inge.
0: Christiane Frank aus Fulda hat dazu, wie ich finde, eine der lustigsten Mails des Abends geschrieben. Ich hätte gerne die ganze Geschichte gehört, aber sie schreibt nur Chicago 25624, das Lied, mit dem ich im Musikunterricht bei Mama abgekackt bin.
2: Die Geschichte will ich auch wissen.
0: Ja.
2: Harald Jakobsen hat sich auch diesen Song gewünscht. 25624.
0: Genauso wie Michael Schüch.
2: Und Stefan Burkhardt aus Augsburg will das auch hören.
0: Gundolf Reh aus Waldmichelbach ist auch der Ansicht, dass ohne diesen Song diese Sendung nicht zu Ende gehen darf.
2: Nein, auf gar keinen Fall. Und ich kann nur sagen, fahr ab!
0: Dieter. Nee, wie hieß
2: Rainer.
0: Der? Rainer.
2: Fahr ab, Rainer.
0: Bist du sicher, dass Herr Rainer?
2: Es war Rainer.
0: Okay, gut. Mach ich. Chicago.

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1: Und das ist noch ein Klassiker, mit dem wir heute Abend diese Sendung beenden werden. Kommt von David Bowie, der sich kurz in eine Welt reingedacht hat, die es noch genau 5 Jahre geben wird. Und das hat er daraus gemacht. 5 years. Und damit

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1: Um 0 Uhr mit Juliette Groß. Deutschland steht vor einer neuen Hitzewelle. In zahlreichen Regionen werden Temperaturen von mehr als 35 Grad erwartet. Die Trockenheit sorgt schon seit Wochen für Probleme, zum Beispiel in der Landwirtschaft. Aus der Nachrichtenredaktion Thorsten Lange.
2: Der Deutsche Bauernverband rechnet mit starken Ernteeinbußen bis hin zu Totalausfällen. Bauernpräsident Rugwied geht von einer unterdurchschnittlichen Ernte vor allem bei Weizen und Raps aus. Besonders kritisch sei die Lage im Süden, sagte Rugwied im Redaktionsnetzwerk Deutschland. Zunehmende Probleme auch bei der Schifffahrt. Am Rhein werden heute neue Pegeltiefstände erwartet. Schon gestern Abend hat die Trockenheit für Chaos auf der A1 zwischen Hamburg und Bremen gesorgt. Am Seitenstreifen brach ein Feuer aus und die Flammen griffen auf ein angrenzendes Waldgebiet über.
1: Ein US-Bundesrichter in Boston hat eine Klage der Regierung von Präsident Trump gegen die Elite-Universität Harvard abgewiesen. Die Regierung hatte der Universität vorgeworfen, nicht genug gegen Antisemitismus auf dem Campus zu tun. Der Richter entschied, ein Verstoß gegen das Gesetz zum Schutz vor Diskriminierung könne Harvard nicht nachgewiesen werden. Das Urteil ist eine Niederlage für die Trump-Regierung. Auf der griechischen Halbinsel Chalkidiki ist ein großer Waldbrand ausgebrochen. Betroffen ist die Landzunge Kassandra. Dichte Rauchwolken sind kilometerweit zu sehen. Die Feuerwehr ist mit Löschflugzeugen und Hubschraubern im Einsatz. Im beliebten Ferienort Siviri und den umliegenden Dörfern wurden Urlauber und Bewohner aufgefordert, sich in Sicherheit zu bringen. Bei den Leichtathletik-Europameisterschaften in Birmingham hat das deutsche Team zwei Titel geholt. Gesa Felicitas Krause gewann über 3000 Meter Hindernis, Leo Neugebauer im Zehnkampf. Aus Birmingham, Irina Knep.
3: Erst schnappte sich Gesa Krause die Hinderniskrone, dann krönte sich Zehnkämpfer Leo Neugebauer zum König der Athleten. Der Zehnkämpfer rettete in einem packenden Finish nach dem abschließenden 1500-Meter-Lauf seinen Vorsprung auf Niklas Kaul gerade so ins Ziel. Für Neugebauer ist es nach WM-Gold im Vorjahr der zweite große Titel seiner Karriere. Den deutschen Doppelsieg rundete Youngster Amadeus Gräber mit einem starken 8. Platz ab. Über die 3000 Meter Hindernis war zuvor Gesa Krause zu ihrem dritten EM-Titel gerannt. Platz 3 sicherte sich ihre Teamkollegin Olivia Gürth.
1: Und zudem holte Henrik Janssen noch Bronze im Diskuswerfen. Das waren die Nachrichten. Das Wetter in Deutschland. Meist klar bei Tiefstwerten von 22 bis 10 Grad, tagsüber sonnig und trocken, Höchstwerte 31 bis 38 Grad, an der See etwas kühler. Am Samstag viel Sonne, auch Wolken, später von Westen her Schauer und Gewitter, 21 bis 38 Grad. Es ist 0:03 Uhr.
4: Und hier ist der Verkehrsservice in der ARD-Hitnacht. Die A3 Köln Richtung Oberhausen ist zwischen dem Kreuz Breitscheid und Kreuz Kaiserberg gesperrt wegen Reparaturarbeiten bis um 3 nachher. Die A20 Kreuz Uckermark Richtung Rostock ist zwischen Prenzlau Süd und Prenzlau Ost wegen eines Brandes gesperrt. Und die A23 Hamburg Richtung Heide ist zwischen dem Dreieck Hamburg Nordwest und Hamburg Eidelstedt wegen der Nachtbaustelle gesperrt bis um 5 in der Früh.
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4: In dieser Nacht hören Sie anders. Mit mir, Romy Anders. Hi.

ard-hitnacht@mdr.de. Wer macht gerade noch oder schon wo Urlaub? Ronald hat uns geschrieben. Hallo, wir kommen aus Duisburg und genießen die letzten 2 Wochen der Ferien mit unseren beiden Enkelkindern auf dem größten Campingplatz in Deutschland, auf der Grafinsel in Wesel. Viele liebe Grüße von Ronald, Heike, Luke und Mia. Cool, danke ihr Lieben und Grüße auf den Campingplatz. Und nachher eine gute Nacht, schöne Träume.

How Will I Know? Auch ein schöner Song. Whitney Houston war das. Sie und die ARD Hit Nachts, klar, mit Lieblingshits, ausschließlich gute Musik. Jetzt ein ganz, ganz starker Song vom Meister persönlich, Michael Jackson. Der singt im Grunde jetzt darüber, wie cool und wie stark es ist, sich im Alltag zu behaupten, nicht kriminell zu werden, einfach sein Ding zu machen und dabei ein toller Mensch zu bleiben. Für sich und für die Gesellschaft. Bad. Das steht hier für Coolness, für Stärke, für Aufrichtigkeit. Michael Jackson, Bad, in der ARD-Hitnacht. Yes.

0: Es ist kurz nach 13:30. Sie hören den Verkehrsservice in der ARD-Hitnacht mit einer Meldung von der A3 Köln Richtung Oberhausen. Die Strecke ist zwischen dem Kreuz Breitscheid und Kreuz Kaiserberg gesperrt wegen Reparaturarbeiten. Die A23 Hamburg Richtung Heide ist zwischen dem Dreieck Hamburg Nordwest und Hamburg Eidelstedt wegen der Nachtbaustelle gesperrt bis nachher um 5 am Morgen. Und das war's schon von unserer Seite. Bleiben Sie schon wach, seien Sie achtsam, kommen Sie gut und sicher an.
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0: Mit Romy Anders. Hey, Gussi.

0: Plan B, Udo Lindenberg in der ARD-Hitnacht. Auf dem Weg in den Urlaub gerade oder sind Sie wohin anders unterwegs? Waren Sie vielleicht schon in den Sommerferien und jetzt hat Sie der graue Alltag wieder? Was steht denn an bei Ihnen? Erzählen Sie es uns in dieser Hitnacht. 0800 80 80 110. Die Romy hier, hallo.
1: Ja, schönen guten Abend. Hier ist der Hase von Pikas Recklinghausen. Wir starten jetzt gerade in der Nacht von Donnerstag auf Freitag zur Skat-Weltmeisterschaft nach Wien, fahren vom Ruhrgebiet gleich los, haben knapp 1000 Kilometer vor uns und freuen uns auf 10 tolle Tage mit Skat auf Spitzenniveau. Vielleicht kommen wir mit dem Titel nach Hause. Liebe Grüße, ciao, ciao.
0: Ja, das wäre toll, müsst ihr euch auf jeden Fall nochmal melden, wenn ihr den Titel habt. Ganz viel Erfolg, ich drücke die Daumen für ein schönes Grand Ouvert. Ich liebe es auch zu Skaten, cool. Und da ist noch jemand unterwegs, hallo?
2: Hallo, liebe Romy.
0: Hey.
2: Hier ist der Arno aus Aachen,
0: hallo,
2: zurzeit im Raum Marburg.
0: Mhm.
2: Ich fahre noch LKW und versorge unsere hungrigen Leute in Deutschland mit Fressalien.
0: Das ist gut.
2: Mein Urlaub beginnt erst im September, wenn alle in Urlaub waren. Und dann geht es für mich und meine Freundin an die wunderbare holländische Küste.
0: Okay.
2: Ich wünsche allen Fahrern, die unterwegs sind und euch hören, allzeit gute Fahrt.
0: Dankeschön. Einen guten Urlaub dann im September. 0800 80 80 110. Da erreichen Sie uns in der ARD-Hitnacht oder Sie schreiben ard-hitnacht@mdr.de. Freuen wir uns auch sehr und wünschen eine schöne Nacht.

0: kurz vor eins, wir hören die ARD-Hitnacht. Sommerferienzeit in Deutschland. Verschlug ich mich gleich. Urlaubszeit in Deutschland. Wir wollen wissen, wer ist denn noch oder schon wieder wo im Urlaub? Die Romy hier, hallo?
1: Ja, hallo, hier ist Peter Linke aus Wuppertal und ich rufe an aus der Ramsau bei Berchtesgaden, wo ich jetzt gestern am Donnerstag angekommen bin. Jetzt haben wir ja schon den Freitag und ich kann nur sagen, ich habe heute vor, eine Wanderung vorzunehmen durch den Zauberwald am Hintersee. Mhm. Und es ist eigentlich eine der schönsten Spaziergänge oder auch Wanderungen, die es in Deutschland gibt. Und zwar ist es ein Weg über moosbewachsene Felsbrocken, direkt immer am Wildbach der Ramsauer Ache entlang, bis man am Hintersee landet. Und es nennt sich der Zauberwald. Oder auch der Wald der 1000 Quellen. Denn egal, wo man dort steht und geht, man hat immer mit Wasser zu tun. Aus allen Ecken fließt Wasser in diese Ramsauer Ache hinein. Und es ist gerade bei diesen hohen Temperaturen der erfrischendste Weg, den man sich überhaupt vorstellen kann. Wer noch nicht in der Ramsauer Berchtesgaden war, ich kann es einfach nur empfehlen.
0: Cool, klingt total gut. Dankeschön für den Anruf. 0800 80 80 110. Und Sie? Wo machen Sie gerade Urlaub? Oder wo waren Sie im Urlaub? Erzählen Sie es uns oder schreiben Sie es. ard-hitnacht@mdr.de. Dankeschön.

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1: Um 1 Uhr mit Juliette Groß. Deutschland steht vor einer neuen Hitzewelle. In zahlreichen Regionen werden Temperaturen von mehr als 35 Grad erwartet. Die Trockenheit sorgt schon seit Wochen für Probleme, zum Beispiel in der Landwirtschaft. Aus der Nachrichtenredaktion Thorsten Lange.
2: Der Deutsche Bauernverband rechnet mit starken Ernteeinbußen bis hin zu Totalausfällen. Bauernpräsident Rugwied geht von einer unterdurchschnittlichen Ernte vor allem bei Weizen und Raps aus. Besonders kritisch sei die Lage im Süden, sagte Rugwied im Redaktionsnetzwerk Deutschland. Zunehmende Probleme auch bei der Schifffahrt. Am Rhein werden heute neue Pegeltiefstände erwartet. Schon gestern Abend hat die Trockenheit für Chaos auf der A1 zwischen Hamburg und Bremen gesorgt. Am Seitenstreifen brach ein Feuer aus und die Flammen griffen auf ein angrenzendes Waldgebiet über.
1: Ein US-Bundesrichter in Boston hat eine Klage der Regierung von Präsident Trump gegen die Elite-Universität Harvard abgewiesen. Die Regierung hatte der Universität vorgeworfen, nicht genug gegen Antisemitismus auf dem Campus zu tun. Der Richter entschied, ein Verstoß gegen das Gesetz zum Schutz vor Diskriminierung könne Harvard nicht nachgewiesen werden. Das Urteil ist eine Niederlage für die Trump-Regierung. Auf der griechischen Halbinsel Chalkidiki ist ein großer Waldbrand ausgebrochen. Betroffen ist die Landzunge Kassandra. Dichte Rauchwolken sind kilometerweit zu sehen. Die Feuerwehr ist mit Löschflugzeugen und Hubschraubern im Einsatz. Im beliebten Ferienort Siviri und in umliegenden Dörfern wurden Urlauber und Bewohner aufgefordert, sich in Sicherheit zu bringen. Nach griechischen Medienberichten mussten mehr als 250 Urlauber mit Notfallbooten vom Strand weggefahren werden. Bei der Leichtathletik-EM in England hat das deutsche Team einen erfolgreichen Wettkampftag mit mehreren Medaillen abgeschlossen. Höhepunkt war am Abend der Doppelsieg der Zehnkämpfer Neugebauer und Kaul. Aus Birmingham Claudia Hogestraat.
3: Wie Leo Neugebauer im Schlussspurt im Rennen über die 1500 Meter über die Ziellinie getaumelt ist und damit seinen Vorsprung auf Niklas Kaul gerettet hat, das war schon sensationell. Und damit hat er sich zu Europas König der Athleten gekrönt, sein zweiter großer Titel nach WM-Gold im vergangenen Jahr. Silber ist auch für Niklas Kaul ein ganz toller Erfolg, aber auch die 3000 Meter Hindernis waren spektakulär. Gesa Krause mit ihrem dritten EM-Titel vor ihrer Teamkollegin Olivia Gürt auf Platz 3. Und für den perfekten Abschluss hat dann noch Henrik Jansen gesorgt mit Bronze im Diskuswurf.
1: Das waren die Nachrichten. Das Wetter in Deutschland. Meist klar bei Tiefstwerten von 22 bis 10 Grad. Tagsüber sonnig und trocken. Höchstwerte 31 bis 38 Grad. An der See etwas kühler. Am Samstag viel Sonne und auch Wolken. Es ist 1.03 Uhr.
4: Und hier ist der Verkehrsservice in der ARD-Hitnacht. Die A3 Köln Richtung Oberhausen ist zwischen dem Kreuz Breitscheid und Kreuz Kaiserberg gesperrt wegen Reparaturarbeiten noch 2 Stunden bis um 3. Und wir haben die A23 Hamburg Richtung Heide. Die Strecke ist zwischen dem Dreieck Hamburg Nordwest und Hamburg Eidelstedt gesperrt wegen einer Nachtbaustelle und zwar bis um 5.
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4: Mit Romy Anders herzlich willkommen bei uns.

Wir haben schon wieder einen neuen Tag. Willkommen im Freitag. Heute der 14. August. Sie hören die ARD-Hitnacht. Und wir wünschen Ihnen einen schönen Freitag und natürlich schon mal ein tolles Wochenende.

Was soll das, Herbert Grönemeyer? ARD-hitnacht@mdr.de. Dankeschön, ihr Lieben, für eure vielen, vielen so nett formulierten Nachrichten. Wir fragen ja in dieser Nacht, wer war oder ist derzeit wo im Urlaub oder fährt vielleicht noch? Wolfgang aus Karlsfeld zum Beispiel, der hat uns geschrieben, ARD-hitnacht@mdr.de, er fährt mit seiner Freundin in 3 Wochen nach Schweden und er ist schon voller Vorfreude. Kann es kaum erwarten. Glauben wir, Wolfgang. Patrick aus Krefeld schreibt, liebe Romy, bei mir geht leider ein wunderschöner Urlaub bei sehr angenehmen Temperaturen von 27 Grad zu Ende. Insel Borkum, angenehmes Lüftchen. Es war eine wunderschöne Zeit zum Entspannen und um den Akku wieder vollständig aufzuladen. Glaube ich. Und die Heike, die hat immer Urlaub, schreibt sie. Moin, liebes ARD-Hitnacht-Team. Ich frage mich seit 2019, schreibt Heike, was Urlaub eigentlich ist. Denn seit ich im Juli 2019 auf die schöne Nordseeinsel Jüst gezogen bin, habe ich gefühlt in meiner Freizeit immer Urlaub. Ich muss also gar nicht groß wegfahren, da ich ja auf einer Urlaubsinsel zu Hause bin und somit alles habe, was man im Urlaub so braucht. Sonne, Strand und Meer. Eure Heike. Cool. Großartig.

0: Es ist 1.30 Uhr. Sie hören den Verkehrsservice in der ARD Hitnacht. Da ist gar nicht viel los, zum Glück. Wir haben die A3 Köln Richtung Oberhausen. Die Strecke ist zwischen dem Kreuz Breitscheid und Kreuz Kaiserberg gesperrt. Da laufen Reparaturarbeiten noch 1,5 Stunden, also wahrscheinlich bis um 3. Und die A23 ist aktuell. A23 Hamburg Richtung Heide. Zwischen dem Dreieck Hamburg Nordwest und Hamburg Eidelstedt eine Nachtbaustelle, daher die Sperrung bis um 5.
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0: Eine schöne Nacht mit uns, Sie hören die ARD-Hitnacht. Mit der Frage heute an Sie, wer ist denn gerade wo im Urlaub? Oder war wo im Urlaub? Oder wird wann wo im Urlaub sein? Wer ist denn dran? Die Romy hier, hallo.
1: Jo, hallo Deutschland, hier ist der Jo. Ich bin gerade wieder in Bayern Richtung Sizilien mit dem Reisebus unterwegs, habe 50 Gäste hinter mir, lade die heute Abend in Sizilien ab, fahre mit den anderen Gästen wieder nach Bayern heim und am Sonntag geht es schon wieder weiter, da fahre ich dann von Bayern Augsburg Richtung Nordsee und weiter nach Norwegen mit der Fähre. Bin eine Woche in Norwegen und komme dann wieder nach Hause. Also ich mache keinen Urlaub, ich fahre in den Urlaub, ja, die Leute.
0: So geht es natürlich auch. Freuen sich die Leute auf jeden Fall über so einen sympathischen Busfahrer. Wer ist noch dran? Hallo?
2: Hallo, Omi. Hier ist nochmal der Hermann aus Dorsten.
0: Na, hallo, hallo.
2: Ich bin gerade wieder unterwegs in meinen Zeitungen. Mein Urlaub fängt erst am 24. diesen Monat an. Und da bin ich auf meinem Campingplatz. Aber die eine Woche, die braucht man, um sich zu entspannen. Und mal ehrlich, vernünftig mal wieder auszuschlafen nachts. Sonst ist man ja nachts immer draußen. Okay, noch eine gute Sendung und viele Grüße aus Dorsten.
0: Dankeschön, tschüssi. Ich bin übrigens früher, als ich noch sehr jung war, da bin ich ganz oft weggeflogen. Kuba, Oman oder bei uns in Europa, Spanien, Portugal, Italien, alles was ging. Jetzt im gepflegten Alter, muss ich sagen, da fliege ich überhaupt nicht mehr gerne. Ich bin super gern an der Ostsee. Ne, Nordsee mag ich auch sehr, aber die ist mir zu untreu. Ne, mal da, mal nicht da. Auf dem Darß ist es da deutlich stabiler. Also ich liebe die Ostsee. Darß, Rügen, Usedom, Fehmarn, ist alles schön. Und Sie? Wo sind Sie gerne? 0800 80 80 110. Sind gespannt?

0: Willkommen in der ARD-Hitnacht. Ihre Urlaubspläne, wie sieht's denn aus? Hallo?
1: Moin, hier ist der Bobbel und die Angelina und wir fahren jetzt nach Kroatien mit unserem schönen Wohnwagen gespannt. Wir treffen uns jetzt gleich noch mit Freunden und dann schauen wir mal, wie schön es heute an der Adria ist. Wir sehen uns. Allzeit gute Fahrt an die Leute, die das hören. Tschö, tschö.
0: Ja, das geht doch alles gut über euch, ihr lieben Nachtschwärmer und Frühaufsteher. Seien Sie achtsam, gerade wenn Sie unterwegs sind auf den Straßen. Kommen Sie gut an, haben Sie Spaß. Eine tolle Zeit mit der ARD-Hitnacht.

Achtung, Autofahrer, wir haben einen Falschfahrer und zwar auf der A94 München-Passau. Zwischen Lengdorf und Heldenstein kommt Ihnen ein Falschfahrer entgegen. Äußerst rechts fahren, nicht überholen. Meldung gerade reingekommen. Falschfahrer auf der A94 München-Passau. Zwischen Lengdorf und Heldenstein, da kommt Ihnen ein Falschfahrer entgegen. Äußerste Vorsicht, rechts fahren und nicht überholen.

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1: Um 2 Uhr mit Juliette Groß. Deutschland steht vor einer neuen Hitzewelle. In zahlreichen Regionen werden Temperaturen von mehr als 35 Grad erwartet. Die Trockenheit macht seit Wochen Probleme, zum Beispiel in der Landwirtschaft. Aus der Nachrichtenredaktion Thorsten Lange.
2: Der Deutsche Bauernverband rechnet mit starken Ernteeinbußen bis hin zu Totalausfällen. Bauernpräsident Rugwied geht von einer unterdurchschnittlichen Ernte vor allem bei Weizen und Raps aus. Besonders kritisch sei die Lage im Süden, sagte Rugwied im Redaktionsnetzwerk Deutschland. Zunehmende Probleme auch bei der Schifffahrt. Am Rhein werden heute neue Pegeltiefstände erwartet. Schon gestern Abend hat die Trockenheit für Chaos auf der A1 zwischen Hamburg und Bremen gesorgt. Am Seitenstreifen brach ein Feuer aus und die Flammen griffen auf ein angrenzendes Waldgebiet über.
1: Der Iran hat nach Angaben der Vereinigten Arabischen Emirate 2 Schiffe in der Straße von Hormus angegriffen. Laut dem Außenministerium in Abu Dhabi gehören sie zum staatlichen Ölkonzern ADNOC. Die Emirate kritisierten das iranische Vorgehen scharf und sprachen von Piraterie. Dies sei eine unmittelbare Bedrohung für die Stabilität der Region und für die weltweite Energiesicherheit. Die Kontrolle über die Straße von Hormus ist einer der größten Streitpunkte zwischen den USA und dem Iran im Bemühen um ein mögliches Kriegsende. Auf der griechischen Halbinsel Chalkidiki ist ein großer Waldbrand ausgebrochen. Betroffen ist die Landzunge Kassandra. Im beliebten Ferienort Siviri und in umliegenden Dörfern wurden Urlauber und Bewohner aufgefordert, sich in Sicherheit zu bringen. Nach Medienberichten mussten mehr als 250 Touristen mit Notfallbooten vom Strand weggefahren werden. Bei der Leichtathletik-EM in England hat das deutsche Team einen erfolgreichen Wettkampftag mit mehreren Medaillen abgeschlossen. Höhepunkt war am Abend der Doppelsieg der Zehnkämpfer Neugebauer und Kaul. Aus Birmingham Claudia Hogestrat.
3: Wie Leon Neugebauer im Schlussspurt im Rennen über die 1500 Meter über die Ziellinie getaumelt ist und damit seinen Vorsprung auf Niklas Kaul gerettet hat, das war schon sensationell. Und damit hat er sich zu Europas König der Athleten gekrönt, sein 2. großer Titel nach WM-Gold im vergangenen Jahr. Silber ist auch für Niklas Kaul ein ganz toller Erfolg, aber auch die 3000 Meter Hindernis waren spektakulär. Gesa Krause mit ihrem 3. EM-Titel vor ihrer Teamkollegin Olivia Gürt auf Platz 3. Und für den perfekten Abschluss hat dann noch Henrik Jansen gesorgt mit Bronze im Diskuswurf.
1: Das waren die Nachrichten. Das Wetter in Deutschland. Meist klar bei Tiefstwerten von 22 bis 10 Grad, tagsüber Sonne.